0: Also fühlt ihr die 17 Cent billiger? Ja oder nein? Also ich drücke euch auf jeden Fall die Daumen, dass ihr jetzt billig tanken könnt. Und wir sind bei euch in dieser Nacht.
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0: Das Düsseldorf-Wetter.
1: So, ihr merkt es schon, es kommen immer mehr Wolken jetzt in dieser Nacht zu uns rein. Erstmal schauert es hier und da, nachher gibt es dann aber fast durchgängig Regen. Und auch der Donnerstag, also quasi der ganze Tag gleich, wird ein regnerischer Tag bei Temperaturen zwischen 19 und 22 Grad. Erst am Freitag wird es dann wieder trockener.
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2: A40 Dortmund-Essen zwischen Dortmund-Hombruch und Dortmund-Barup. 1 Kilometer Stau. Und A43 Wuppertal-Recklinghausen. Zwischen Witten-Herbede und Bochum-Witten 1 Kilometer stockender Verkehr, 5 Minuten Verzögerung. Wir wünschen allen unterwegs gute Fahrt.
1: Schöne Nacht mit uns. Kommt gut durch diese Nacht, egal ob ihr arbeiten müsst oder mit dem Auto gerade unterwegs seid. Das ja hoffentlich dann jetzt wieder ein bisschen mehr Spaß macht, zumindest wenn ihr tanken müsst. 17 Cent Tankrabatt seit 0 Uhr, also seit 2,5 Stunden etwa, gilt dieser neue Tankrabatt. Vielleicht seht ihr es ja an den Tankstellen.
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0: Goja, Jason Derulo und Melody. Da frage ich mich natürlich immer, wer hat eigentlich da nicht mitgesungen? Mi Chico, hier bei uns, damit ihr gut gelaunt durch diese Nacht kommt. Und damit ihr auch weiterhin gut gelaunt durch diese ersten paar Stunden des neuen Monats kommt, des Oktobers, überlasse ich euch jetzt in die Hände von Sascha Fassbender. Viel Spaß mit ihm.
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1: Ich bin Uli Reitinger. Um Mitternacht ist der zweite Tankrabatt in diesem Jahr in Kraft getreten. Die Energiesteuern werden für 3 Monate abgesenkt. Das soll eine Entlastung von 16,7 Cent pro Liter Benzin oder Diesel bringen. Der Tankrabatt ist umstritten. Kritiker verweisen unter anderem darauf, dass er ungenau ist und nicht komplett beim Verbraucher ankommt. Die Mineralölwirtschaft widerspricht und auch der Branchenverband Fuels und Energie verspricht eine vollständige Weitergabe des Rabatts an die Kunden. Außenminister Wadefuhl hat sich erleichtert über den Ausgang des gewaltsamen Vorfalls im Cockpit eines Fly-Dubai-Flugs auf dem Weg von Dubai nach Tel Aviv geäußert. Er habe mit großem Schrecken von dem versuchten Entführungsfall des Flugzeugs erfahren. Das teilte Wadefuhl nach einem Telefonat mit seinem israelischen Amtskollegen Gideon Saar mit.
2: Wir sind alle das tiefste erschrocken, dass ein derartig schrecklicher Anschlag auf eine mit Israelis besetzte Maschine versucht wurde. Es ist der Tapferkeit des Piloten und weiterer Passagiere zu verdanken, dass dieser Absturz in letzter Sekunde verhindert werden konnte.
1: Einer der Piloten hatte mit einem Messer auf seinen Kollegen eingestochen. Er wollte das Flugzeug offenbar zum Absturz bringen. Die israelische Regierung spricht von Terror. Angriffe auf Busfahrer, Zugbegleiter und Rettungskräfte sollen künftig härter bestraft werden. Das sieht ein Gesetzentwurf vor, den das Kabinett beschlossen hat. Wer unser Land am Laufen hält, verdient unseren Schutz, sagt Justizministerin Hubig.
3: Es geht vor allem um Abschreckung und das bedeutet, die Strafen bei solchen Angriffen werden verdoppelt auf 6 Monate Haft. Mindestens. Denn oft geht's nicht nur um Pöbeleien und Spuckattacken. Doch Strafen allein reichen nicht. Genauso wichtig sei Prävention, sagt Hubig. Außerdem will sie auch härter gegen Volksverhetzung vorgehen. Claudia Wächter, Nachrichtenredaktion.
1: Die Arbeitgeber bei Volkswagen haben im Ringen um schärfere Sparmaßnahmen einen Großteil der Tarifverträge gekündigt, darunter auch den wichtigen Manteltarifvertrag. So wollen die Arbeitgeber verschiedene Regelungen in diesen Verträgen verändern, mit Blick auf den aktuellen Kostendruck. Der Manteltarifvertrag beinhaltet grundlegende Regelungen für mehr als 100.000 Beschäftigte, zum Beispiel zur Arbeitszeit und den Urlaubstagen. Die anderen Verträge regeln unter anderem die Eingruppierungen, Zulagen, Zusatzvergütungen und die Ausbildung.
4: Das Düsseldorf-Wetter.
5: Heute geht es tagsüber hoch auf maximal 22 Grad. Dazu bleibt es meist bewölkt und nass, örtlich auch mit Gewittern. Freitag, also morgen, wieder trocken, dann bis zu 20 Grad.
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6: A40 Dortmund-Essen zwischen Dortmund-Hombruch und Dortmund-Barup. 1 Kilometer Stau. Wir wünschen allen unterwegs gute Fahrt.
5: Sascha Fassbender hier. Und was denkt ihr? Was könnte das hier sein? Klingt wie eine rostige Schaukel, ist aber tatsächlich ein Vogel mit dem wunderschönen Namen Nacktkehlglockenvogel. Und dieser Vogel gehört zu den lautesten Vögeln der Welt. Laut aktuellen Messungen aus Brasilien erreicht dieses Tier über 120 Dezibel. Das ist lauter als eine Kettensäge oder ein Presslufthammer. Bam!
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0: Das Düsseldorf-Wetter.
1: Es zieht sich heute immer weiter zu, weiter regnerisch mit maximal 22 Grad in der Spitze. Morgen am Freitag lockert es dann wieder auf und es wird meist trocken mit 20 Grad maximal.
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2: A40 Dortmund-Essen zwischen Dortmund-Hombruch und Dortmund-Barob, 1 Kilometer Stau. Wir wünschen allen unterwegs gute Fahrt.
1: Leute, es gibt ein neues Reality-TV-Format auf RTL 2. Folgendes, die Kandidatinnen und Kandidaten vollziehen da zuerst den Koitus, also den Beischlaf. Also ja Leute, ihr wisst schon, die haben sich halt doll lieb. Und erst danach sollen sie sich dann kennenlernen. Erst Sex, dann kennenlernen. Das ist jetzt der Unterhaltungsdurchbruch. Ich meine, bei vielen Kneipen und Clubs ist das kein Reality-TV, sondern ein klassischer Samstagabend.
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0: So, Thema Tiere. Sie sind klein, sie sehen irgendwie eklig aus und sie haben so eine Art Schild auf dem Rücken. Sieht aus, als würden sie ihr eigenes braunes Wappen rumschleppen. Stinkwanzen. Ich weiß, heißen die eigentlich wirklich Stinkwanzen? Naja, nach dem warmen Sommer gibt es besonders viele von diesen sogenannten Stinkwanzen und die kommen jetzt im Herbst gerne mal in unsere vier Wände, weil es da schön warm ist und schön kuschelig. Und das gefällt nicht jedem.
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3: Ich bin's, Laura.
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3: Was ist das eigentlich für eine grauenvolle Zeit gerade? Reicht es denn nicht, dass ich reihenweise Monster-Endgegner-Spinnen wegsaugen muss? Was? Die saugt man nicht weg? Ja, nee, das mache ich natürlich auch nicht. Ich spreche die Spinne liebevoll an, streichle ihr über ihren haarigen Rücken und danach spazieren wir Hand in Achterhand gemeinsam nach draußen, während wir zusammen die Titelmelodie von Bibi und Tina pfeifen. Zwischenfrage: Wenn Spinnen ein High Five geben, ist das dann eigentlich ein High 8? Egal. Spinnen kennen wir also schon, Stinkwanzen jetzt also auch noch. Ha, da war eine.
4: Alarm! Alarm!
3: Ja, draufhauen oder die Tiere wegsaugen, das ist keine gute Idee. Bei Stinkwanzen ist der Name nämlich Programm.
5: Wenn die Tiere Panik bekommen, dann sondern sie ein Sekret ab und das kann wirklich sehr stinken. Und deswegen sollte man die Tiere auf gar keinen Fall stressen. Außerdem ist es auch sehr brutal, die Tiere mit dem Staubsauger einzusaugen.
3: Das war Silvia Teich vom Naturschutzbund. Auch so Tipps wie Socke über das Rohr stülpen, anmachen und dann sanft ansaugen. Dinge, die man beim Staubsauger und auch im Bett sagen kann. Jedenfalls das mit der Socke über dem Rohr klappt nicht. Bei Stinkwanzen und übrigens bei anderen Dingen auch nicht. Am besten macht ihr Stinkwanzen mit einem Glas weg und einem Stück Papier und tragt sie dann raus. Wichtig ist, diese Tierchen sind völlig harmlos. Die übertragen keine Krankheiten, geben keine Widerworte und sind damit schon mal angenehmer als so manch ein WG-Mitbewohner.
5: Die Tiere sind überhaupt nicht gefährlich und auch überhaupt nicht schädlich.
3: Trotzdem kann ich natürlich voll verstehen, dass ihr die nicht in eurer Wohnung haben wollt. Schließlich zahlen die ja auch keine Miete. Gut, das machen Kinder streng genommen auch nicht, aber das ist ein anderes Thema.
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1: Ich bin Uli Reitinger. Tanken soll ab heute wieder billiger werden. Um Mitternacht trat der zweite Tankrabatt in diesem Jahr in Kraft. Bis Jahresende werden die Energiesteuern auf Benzin und Diesel gesenkt. Unterm Strich soll der Sprit um knapp 17 Cent pro Liter günstiger werden.
2: Tanken ohne Frustattacken, das wünschen sich wohl viele, zumal es im September an der Zapfsäule so teuer war wie nie. Und die Mineralölwirtschaft verspricht, wir geben den Rabatt auch sofort weiter. Die Frage ist allerdings, ob das 1:1 passiert. Viele, auch der ADAC, vermuten, dass wieder einmal ein Teil verpufft. Und Kritiker sagen vom Rabatt würden auch Gutverdiener profitieren. Der sei also ungerecht. Claudia Wächter, Nachrichtenredaktion.
1: Der Chef der Krankenkasse DAK Gesundheit, Andreas Storm, sieht die von der Koalition geplante Anhebung der Pflegebeitragssätze für Kinderlose kritisch. Sein Argument ist der Unterschied der Beitragshöhe von Menschen ohne Kinder im Vergleich zum allgemeinen Beitragssatz für die anderen. Hier komme man verfassungsrechtlich in eine bedenkliche Dimension, sagte Storm der Rheinischen Post. Die Regierung will den Pflegebeitrag für Kinderlose 2027 um 0,3% auf 4,5% anheben. Der allgemeine Beitragssatz liegt aktuell bei 3,6%. Das Deutschlandticket kostet ab Januar 66,80 Euro. Das hat der zuständige Koordinierungsrat gestern entschieden. Das Ticket wird demnach knapp 4 Euro teurer im Monat.
3: Mit 9 Euro im Monat hat alles angefangen vor 4 Jahren. Mit dem Billigticket wollte die Ampel damals die hohen Energiepreise auffangen nach dem Beginn des Ukraine-Kriegs. Danach einigten sich Bund und Länder auf einen Monatspreis von 49 Euro. Seitdem ist der Preis immer weiter angestiegen. Der neue Abo-Preis wurde diesmal erstmals mit Hilfe einer Formel berechnet, die sich unter anderem orientiert an den Kosten für Personal und Energie. Thomas Bremser, Nachrichtenredaktion.
1: Die Proteste an französischen Schulen haben an Umfang und Härte zugenommen und gestern zu 625 Festnahmen geführt. Mehr als 115 Polizisten, Lehrer und Schüler wurden verletzt. Dabei habe die Gewalt deutlich zugenommen und es sei zu Zerstörungen in Schulen und zu Brandstiftungen gekommen, heißt es aus dem Innenministerium. Die Proteste an über 350 Schulen richten sich gegen fehlende Mittel, zu wenige Lehrkräfte und heruntergekommene Gebäude.
4: Das Düsseldorf-Wetter.
5: Es wird langsam herbstlicher. Heute gibt es fast flächendeckend immer wieder Regen bei höchstens 22 Grad. Morgen am Freitag wieder was freundlicher und auch trocken mit bis zu 20 Grad.
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6: A40 Dortmund-Essen zwischen Dortmund-Hombruch und Dortmund-Barob. 1 Kilometer Stau. Wir wünschen allen unterwegs gute Fahrt.
5: Endlich wieder ohne schlechtes Gewissen schön auf der Couch hängen und Filme und Serien glotzen. Jawohl, der Herbst steht an. Und das Beste ist, wir checken hier Serien und Filme für euch, damit ihr nicht eure Zeit verschwenden müsst. Ne? Den nächsten Seriencheck gibt's hier nach rund 10 Minuten Musik bei mir.
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0: Was für eine Stimme. Teddy Swims, Perfect Man.
1: Was machen Sie beruflich?
2: Ich bin Tatortreiniger.
3: Ja, ich habe schon immer gern mit Blut und Tod zu tun gehabt und dann habe ich mein Hobby zum Beruf gemacht.
0: Bjarne Mädel als Schotti in der Kultserie Der Tatortreiniger. Dass es bei dem Job im Regelfall nicht ganz so viel zu lachen gibt, erlebt jetzt Eileen Tetzel in der neuen Serie Serial Cleaner, die heute Abend bei ZDF Neo läuft. Jörg Albrecht mit dem Seriencheck.
4: Schau mal einer an.
5: Ich bin nur die Putzfrau.
6: Die sich dummerweise zur falschen Zeit am falschen Ort aufhält. Ex-Dortmund-Tatort-Kommissarin Eileen Tetzel ist Theresa, die in einem Hotelkomplex Zeugin eines Mordes wird. Aus Angst um ihr Leben bietet sie den Tätern ihre Hilfe an.
5: Ich kann das sauber machen, bevor das Blut in den Boden sickert. Dann kann euch niemand nachweisen, was hier passiert ist.
6: Und so wird Theresa zur Tatortreinigerin.
5: Kann ich jetzt gehen?
6: Fragt sie, als sie mit der Beseitigung der Spuren fertig ist. Doch schon bald sieht sie einen der Männer aus der Tatnacht wieder.
7: Du hast vergessen abzuschließen.
5: Ganz sicher nicht.
6: Vincent, Sohn aus einer mafiösen Unternehmerfamilie, wartet auf Theresa in ihrer Wohnung.
5: Ich hab gemacht, was du wolltest. Ich hab geschwiegen. Was willst du noch von mir?
7: Dass du weiter für mich arbeitest.
6: So will er Theresa nicht nur im Auge behalten. Ein Auge hat Vincent auch auf sie geworfen. Als er dann auch noch mit einem Scheck dafür sorgt, dass Theresas schwerkranke Tochter an einer klinischen Studie teilnehmen kann, begibt sich Theresa in ein gefährliches Abhängigkeitsverhältnis.
5: Du hast gesagt, dass mir nichts passiert, wenn ich für dich arbeite. Mir darf nichts passieren. Ich muss für Luca da sein.
6: Interessiert nur Vincents unberechenbaren Bruder nicht. Der will die Zeugin loswerden. Gespielt wird er von Rick Ocon und damit einem weiteren bekannten Gesicht aus dem Dortmund-Tatort.
8: Ich hätte das schon im Club durchziehen sollen. Also komm, verpiss dich.
7: Wer beseitigt dich diesmal die Spuren?
6: Wer Netflix hat, kennt vielleicht die US-Serie The Cleaning Lady. Die erzählt dieselbe Geschichte wie jetzt Serial Cleaner. Beide sind Remakes eines argentinischen Originals. Und auch in der deutschen Version funktioniert der spannende und emotionale Mix aus Thriller und Familiendrama. Mit Serial Cleaner hat Eileen Tetzel nach Unbroken ihre zweite starke Serie am Start.

0: Das Düsseldorf-Wetter.
1: Heute geht's tagsüber hoch auf maximal 22 Grad. Dazu bleibt's meist bewölkt und nass, örtlich auch mit Gewittern. Freitag, also morgen, wieder trocken, dann bis zu 20 Grad.
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2: A40 Essen-Dortmund zwischen Dortmund-Barob und Dortmund-Hombruch. 1 Kilometer Stau. Wir wünschen allen unterwegs gute Fahrt.
1: Da gibst du mehrere hundert Euro für ein Handy aus und nun ist alles gefälscht. Kriminelle haben in Düsseldorf aus alten Handys neu aussehende Handys gebaut und sie online verkauft. Wir haben für euch abgecheckt, wie ihr sehen könnt, ob ihr ein echtes Handy habt oder eben ein gefälschtes. Hört ihr nach rund 10 Minuten Musik hier bei mir. Ich bin Sascha Fassbender. Schicken Mittwoch.
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0: verbringst den halben Tag mit ihm. Und es stellt sich raus, es ist gefälscht. Habt ihr ein Samsung-Handy? Es könnte gefälscht sein, ja, denn Betrüger haben Handykäuferinnen und Käufer in ganz Deutschland und der EU wohl hinters Licht geführt. Sie sollen seit 8 Jahren im großen Stil Handys online als Neuware verkauft haben, die eben aus alten Teilen bestehen, hauptsächlich Samsung-Handys. Gestern gab es eine europaweite Razzia, auch hier in NRW, ihr habt es bei uns gehört. Es geht um mindestens 1 Million gefälschte Handys und 300 Millionen Euro Schaden. Wahnsinn. Kollege Thorsten Ortmann, so einfach erkenne ich die Fälschung aber gar nicht.
1: Ja, das ist schwierig, denn die Fälschungen sind so gut gemacht, dass sie von außen wirklich neu aussehen. Die in Wahrheit gebrauchten Handys wurden in Asien professionell aufbereitet, neu verpackt und versiegelt wie Originalware. Und dann haben die Betrüger die Handys hauptsächlich über Verkaufsportale wie eBay oder Amazon als Neuware verkauft. Es gibt aber einige Indizien, die für gefälschte Neuware sprechen. Nutzer berichten zum Beispiel, dass das Gerät unerwartet neu startet oder häufiger abstürzt oder dass der Akku ungewöhnlich schnell an Leistung verliert. Wer es genau checken will, jedes Smartphone hat eine individuelle Kennnummer und die lässt sich über Einstellungen Handyinfo rausfinden. Wer Zweifel an seinem Gerät hat, der kann dann die Nummer beim Samsung Support prüfen lassen.
0: Thorsten, welche Ansprüche habe ich, wenn ich betroffen bin? Kriege ich mein Geld denn überhaupt zurück?
1: Man sollte auf jeden Fall Anzeige bei der Polizei erstatten. Das geht übrigens auch online. Dann sollte man den betreffenden Händler informieren und eine Rückerstattung verlangen. Wenn der Händler nicht reagiert, dann die Verkaufsplattform selbst einschalten, denn Online-Marktplätze haben häufig spezielle Käuferschutzprogramme, wenn ein Produkt falsch beschrieben wurde, sagt Rechtsanwalt Arndt Kempkens.
2: Und die haben ja den Käuferschutz und da bitte Anträge stellen und dann muss man einfach mal abwarten, wie die reagieren. Aber die werden natürlich auf jetzt aufgrund der Vielzahl der Fälle, werden die natürlich viel zu tun haben. Das wird lange dauern.
1: Allerdings gibt es bei Amazon eine 90-Tage-Frist. Ein Versuch ist es aber wert, denn es geht ja um Betrug. Eine andere Möglichkeit, über den Kreditkartenanbieter oder PayPal kann man bis zu 180 Tage nach dem Kauf noch ein sogenanntes Chargeback-Verfahren eröffnen, um dann so den Kaufpreis zurückzubekommen.
0: Kriminelle sollen mindestens 1 Million Handys aus Gebrauchteilen als neu deklariert online verkauft haben. Ein Großteil davon in Deutschland.
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0: Absenkung der Energiesteuern soll eine Entlastung von 16,7 Cent pro Liter Benzin oder Diesel bringen. Wie vollständig sie an die Verbraucher weitergegeben wird, wird sich in den nächsten Tagen zeigen. Die Regierung hatte den Tankrabatt wegen der extrem hohen Spritpreise auf den Weg gebracht. Der September war der mit Abstand teuerste Tankmonat bisher. Das hat sich sogar in der Inflation niedergeschlagen. Im September stieg die Inflationsrate auf 3,3%. So hoch war sie seit fast 3 Jahre nicht mehr.
1: Die Lage im Nahen Osten macht sich weiter im Portemonnaie der Menschen bemerkbar. Insgesamt mussten Verbraucher im September für Kraftstoffe und Haushaltsenergie fast 15% mehr zahlen als ein Jahr vorher. Und je länger die Energiepreise hoch sind, umso größer ist das Risiko, dass auch andere Preise steigen. Denn auch Transport und Kühlung von Lebensmitteln wird dadurch teurer. Die Folgen von Hitze und Trockenheit treiben die Preise ebenfalls. Lea Matschulat, Nachrichtenredaktion.
0: Nach der Gewalttat auf einem Flug von Dubai nach Tel Aviv hat Israels Ministerpräsident Netanyahu den Mut des mutmaßlich von seinem Kollegen angegriffenen Piloten gewürdigt. Er ist ein wahrer Held, schreibt Netanyahu auf der Plattform X. Trotz schwerer Stichverletzungen habe der indische Flugkapitän Widerstand geleistet, die Cockpit-Tür geöffnet und es Passagieren ermöglicht, den Angreifer zu überwältigen. Damit habe er eine Katastrophe verhindert und die Leben von 174 Menschen gerettet. Zum Sport. Im dritten Anlauf will Neubundestrainer Jürgen Klopp endlich den ersten Sieg einfahren. Die deutsche Fußballnationalmannschaft trifft am Abend in München auf Serbien. Gelingt wieder kein Sieg, wäre Klopp der erste Bundestrainer überhaupt, der keine seiner ersten 3 Partien gewinnen konnte.
2: Von Druck ist bei Jürgen Klopp nicht zu spüren. Gut gelaunt präsentiert er sich in München und verweist immer wieder darauf, dass das Team Zeit brauche. Ein neu zusammengestelltes Ballett renne sich schließlich nach 4 Tagen auch noch über den Haufen. Im Tor steht erstmals Bayerns Ersatzkeeper Jonas Urbich. Abwehrspieler Nico Schlotterbeck muss dagegen verletzt abreisen. Gegner Serbien hat die ersten beiden Spiele verloren und wird sich wohl auf die Defensive konzentrieren, ähnlich wie Griechenland. Thomas Bremser, Sportredaktion.
0: Anpfiff ist um 20.45 Uhr, das ZDF überträgt.
3: Das Düsseldorf-Wetter.
4: Es zieht sich heute immer weiter zu, weiter regnerisch mit maximal 22 Grad in der Spitze. Morgen am Freitag lockert es dann wieder auf und es wird meist trocken mit 20 Grad maximal.
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5: Hier die aktuelle Verkehrslage, A4 Aachen-Köln zwischen Kreuz Köln-West und Köln-Eiffeltor, 1 Kilometer Stau. Weiterhin auf der A40 Essen-Dortmund zwischen Dortmund-Barob und Dortmund-Hombruch, 1 Kilometer stockender Verkehr und zusätzlich auf der A52 Mönchengladbach-Düsseldorf zwischen Schiefbahn und Büderich, 1 Kilometer zähfließender Verkehr, 7 Minuten längere Fahrzeit. Wir wünschen allen unterwegs gute Fahrt.
4: Warte, was? Es gibt jetzt eine YouGov-Umfrage, die sagt, Zitat, fast 60% der Menschen arbeiten nur noch fürs Geld. Hä, ja, wofür denn sonst? Ja, stimmt. Ich bin heute aus Spaß früh aufgestanden, zum Bahnhof getigert, habe auf die verspätete Bahn gewartet, die on top noch nach Urin gerochen hat. Ja, das mache ich alles ehrenamtlich. Wir stehen auch alle gerne morgens und nachmittags aus Jux im Stau. Nicht für Geld.
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4: Sascha Fassbender hier, hi. Und jetzt mal ehrlich, natürlich macht der Job hier Spaß und ich spiele euch jetzt auch richtig gern Dua Lipa mit Houdini, aber Geld stinkt halt nicht.

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0: Moskenner, Worshipping the Sun für euren ganz frühen Donnerstagmorgen.
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0: Ja, tanken ist ja für viele heute das Wichtigste. Aber wenn ihr noch ein paar Tage damit warten könnt, dann solltet ihr das am besten tun. Die Kollegin Natascha Wittmacher ist da. Guten Morgen.
2: Guten Morgen.
0: Der Tankrabatt ist zwar in Kraft getreten, aber damit davon möglichst viel auch im Portemonnaie ankommt, macht das ja noch so ein bisschen mit dem Volltanken zu warten, ne?
2: Genau, der Kraftstoff, der zur alten Kondition von den Tankstellen eingekauft wurde, der wird ja auch oft noch zu diesen verkauft. Also in ein paar Tagen, wenn neuer rabattierter Kraftstoff bei den Tankstellen angekommen ist, wird der Sprit wahrscheinlich noch mal ein bisschen günstiger.
0: Ganz schön frech eigentlich.
2: Ja.
0: Aber wenn ihr unbedingt tanken müsst, dann am besten halt klar zwischen 11 Uhr und 11:30, wenn ihr dann so einen Platz an der Tanksäule auch findet.
2: Genau.
0: Und wo wir gerade bei Geld sind, der Bund der Steuerzahler veröffentlicht heute sein 54. Schwarzbuch. Da schauen wir natürlich auch rein.
2: Ja, 100 neue Fälle von Steuergeldverschwendung sind da abgedruckt. Also da können wir dann nachlesen, wo unser Steuergeld zum Teil hingegangen ist. Solange der Vorrat reicht, könnt ihr das auch kostenfrei nach Hause bestellen.
0: Na guck mal, das ist doch geil. Außerdem spricht heute Colin Fernandes im Landtag auf Einladung der SPD über digitale Gewalt und Deepfakes im Internet. Wir werden natürlich auch für euch dranbleiben, ist doch klar.
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0: Das Düsseldorf-Wetter.
1: Es wird langsam herbstlicher. Heute gibt es fast flächendeckend immer wieder Regen bei höchstens 22 Grad. Morgen am Freitag wieder was freundlicher und auch trocken mit bis zu 20 Grad.
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2: A40 Essen-Dortmund zwischen Dortmund-Barob und Dortmund-Hombruch. 1 Kilometer Stau. Wir wünschen allen unterwegs gute Fahrt.
1: Ich verstehe das nicht. Hi, Sascha Fassbender hier und vielleicht könnt ihr mir helfen. Jetzt soll Benzin günstiger werden. Es steigt aber der Preis des Deutschland-Tickets um rund 4 Euro auf 66,80 Euro. Ich meine, wenn ich das mal irgendwann meinen Kindern erzähle, dass das Teil mal 9 Euro gekostet und nachweislich beim Klimaschutz geholfen hat, die lachen mich doch aus.
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0: So klein, so unscheinbar und doch so wichtig. Sascha Fassbender hier. Einen schönen guten Morgen. Büroklammern halten Papier zusammen, liegen aber oft einfach herrenlos in Schubladen und neben dem Kopierer rum. Ein unscheinbares Stückchen Draht. Julia Rebecca Riedel von der Evangelischen Kirche erzählt im Augenblick mal, was Büroklammern mit zivilgesellschaftlichem Engagement zu tun haben.
1: Augenblick mal.
2: Norwegen 1940. Die deutsche Wehrmacht hat das Land besetzt. Im Herbst fangen vor allem Studierende in Oslo an, eine Büroklammer am Kragen zu tragen. Die soll zeigen, wir halten zusammen. Schnell wird die Büroklammer zum Symbol des Widerstands. Das offene Tragen wird verboten und wer es trotzdem tut, riskiert, verhaftet zu werden. Auf Social Media taucht die Büroklammer als Symbol für Demokratie und Zusammenhalt bei uns seit der Landtagswahl in Sachsen-Anhalt im September mit der eindringlichen Bitte auf, sie sichtbar, zum Beispiel am Pulli oder am Rucksack zu tragen. Denn diese Wahl hat vielen Menschen im Land Angst gemacht. Sicher, so eine Büroklammer wird wohl nicht die Welt verändern. Aber sie zeigt, ich bin Team Mitgefühl und nicht Team Hass. Und sie zeigt, ich muss keine großen Demonstrationen anführen, große Reden halten und mich vor die Fäuste eines gewaltbereiten Gegenübers stürzen, um Haltung zu zeigen. Schwaches Zeichen, findest du? Ich glaube an einen Gott, der auf der Seite der Schwachen steht. Und viele Schwache zusammen, die können ganz schön viel Stärke zeigen. Manchmal beginnt Haltung eben ganz klein. Und deshalb heute meine Bitte an euch, klemmt euch eine Büroklammer an den Pulli für Demokratie und Zusammenhalt und gegen rechte Politik. Julia Rebecca Riedel von der Evangelischen Kirche für Augenblick mal.

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1: Mit Thorsten Adolfs. Guten Morgen. Tanken hat die letzten Wochen richtig wehgetan. Aber jetzt gibt es wenigstens ein bisschen Entlastung für die Autofahrer. Um Mitternacht ist der neue Tankrabatt in Kraft getreten. Bis Jahresende werden die Energiesteuern auf Benzin und Diesel gesenkt. Unterm Strich macht das knapp 17 Cent weniger pro Liter. Malte Albrecht aus dem News-Team. Das Ganze ist für den Staat aber extrem teuer.
2: Allerdings, fast 2,5 Milliarden Euro kostet der Tankrabatt den Staat in den nächsten 3 Monaten. Trotzdem ist auch diesmal fraglich, ob die Mineralölkonzerne die Steuersenkung wirklich voll an uns weitergeben. Der Wirtschaftsverband Fuels und Energie verspricht das zwar, aber der ADAC ist da skeptischer. Und auch die Erfahrungen vom ersten Tankrabatt im Mai und Juni zeigen, dass die Steuersenkung zwar größtenteils bei den Verbrauchern ankam, aber eben nicht

0: Dankeschön, Malte. Und jetzt weitere Meldungen im Überblick. Nach der Einigung im Bundeskabinett auf eine Pflegereform hat der Chef der Krankenkasse DAK Gesundheit Storm verfassungsrechtliche Zweifel. Bei der geplanten Anhebung der Beitragssätze für Kinderlose sei man in einer bedenklichen Dimension angekommen, sagte er der RP. Weiter dürfe die Spreizung der Beiträge zwischen Menschen mit und ohne Kinder nicht gehen. Im Zusammenhang mit der riesigen Rocker-Razzia gestern könnten auch ein Polizist und zwei Mitarbeiter der Stadt Duisburg in den Fall verwickelt sein. Laut Staatsanwaltschaft gibt es Anzeichen dafür, dass sie die Kriminellen möglicherweise gegen eine Geldzahlung mit dienstlichen Infos versorgt haben könnten. Einzelheiten zur Razzia soll es heute bei einer Pressekonferenz geben. Der VW-Software-Tochter Cariad droht nach Informationen aus Unternehmenskreisen der Abbau von rund 1000 Arbeitsplätzen. Das wäre ungefähr ein Viertel der Belegschaft. Wegen Problemen bei der Software vieler Modelle hat VW-Chef Blume die Strategie gewechselt. Er setzt auf Kooperationen mit Anbietern aus China und den USA. Es gibt Wirbel um den Ticketverkauf bei der letzten Fußball-WM. Die Glücksspielbehörde der Länder sagt, das Vorgehen der FIFA war illegal. Laut der Mitteldeutschen Zeitung war das Problem beim Ticketverkauf der Zufallsfaktor. Wer damals Eintrittskarten gekauft hat, wusste anfangs gar nicht, welche Plätze oder Kategorien er am Ende bekommen würde. Man hat also Geld bezahlt, ohne eine feste Zusage für einen bestimmten Platz zu erhalten. Und das sieht die Behörde nach deutschem Recht ganz klar als Glücksspiel an. Die FIFA hat mittlerweile reagiert. Sie verspricht, die Regeln beim Ticketverkauf zu ändern. Damit sie deutschem Recht entsprechen. Das waren die Nachrichten mit Thorsten Adolfs.
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2: Der Herbst ist da, heute grau und immer wieder nass. Jetzt am Morgen und auch später am Tag kann es immer wieder regnen. Dazu Temperaturen um 20 Grad. Die gibt es auch morgen, dazu dann aber trocken mit einem Mix aus Sonne und Wolken. Am Wochenende wird es ähnlich. 19 Grad sind es immerhin. Jetzt auch noch draußen hier bei uns im Herd. Also der Regen ist warm. Antenne Düsseldorf, der Verkehr, damit wir gemeinsam besser ankommen. Gute Nachrichten, es ist noch nichts los. Donnerstag, der 1.10., erster Tag im Oktober und erster Tag für den Tankrabatt. 17 Cent sollen wir pro Liter sparen, so der Plan, die Theorie. In der Praxis könnte es aber anders aussehen, befürchten Autoverbände. Ihre Sorgen und Tipps für uns in 5 Minuten.
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2: Wir starten diesen herbstlichen Tag mit ein bisschen guter Laune und Optimismus. Die hat Sascha für uns dabei. Lucky Day. 3 nach 6. Einen schönen guten Morgen und ich.

0: Kleiner Sonnenmar-Überbleibsel mit David Guetta und J-Lo. Save me tonight. Einen schönen Donnerstag. Antenne Düsseldorf mit der Frage, wird tanken jetzt günstiger? Seit Mitternacht gilt der Tankrabatt. Das soll den Liter 17 Cent weniger kosten lassen. Ob das so kommt, daran gibt es allerdings Zweifel. Verbraucherschützer und Automobilclubs befürchten ein taktisches Spielchen der Mineralwirtschaftskonzerne. Viele haben auf heute gewartet. Das könnten die Firmen ausnutzen und nicht gleich den vollen Rabatt weitergeben, sagt Mark Kennedy vom Automobilclub von Deutschland.
1: Die Mineralölkonzerne argumentieren dann immer gerne damit, dass der Sprit in den Tanks ja auch teurer eingekauft wurde und erstmal abverbraucht werden müsste. Zudem kennt man ja aus der Vergangenheit den Rakete- und Federeffekt, wonach steigende Kosten immer relativ schnell raketenmäßig nach oben gehen und bei sinkenden Kosten es eher einer Feder ähnelt und nur zögerlich nach unten kommen.
0: Deshalb, wer nicht unbedingt tanken muss heute, der sollte ein paar Tage warten und sagen, Verbraucherschützer. Ansonsten gilt auf die Uhrzeit achten. Johannes Giewald vom ADAC.
2: Gerade am ersten Tag des Tankrabatts wird an den Tankstellen viel los sein. Wer also dann erst um 5 vor 12 an der Tankstelle ankommt, der darf sich dann nicht wundern, wenn er eventuell bis 12 Uhr nicht mehr drankommt und dann eventuell mehr bezahlen muss.
0: Also zwischen 11 und 11:30 wäre ein guter Zeitpunkt. Übrigens Engpässe, weil eventuell so viele gleichzeitig tanken wollen, sind wohl nicht zu befürchten. 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

0: Titelmelodie zu Armageddon aus dem Jahr 1997, Aerosmith, I Don't Wanna Miss a Thing. Schönen guten Morgen, Antenne Düsseldorf ist hier um 6.18 Uhr. Wie heißt es immer so schön? Man liest es überall und Ralf Möller will uns es uns auch glauben lassen. Proteine machen stark. Atze Schröder hat da seine eigene Meinung zu.
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3: Ja, nee, ist klar.
4: Ich war wirklich überrascht, was es alles gibt, was man so einwerfen kann. Ich meine, früher, überleg mal, da gab es Abtei Kieselerde, Mertz Spezialdragees und Klosterfrau Melissengeist. Das war gegen alles gut, also je nachdem, in welcher Reihenfolge man das Zeug genommen hat. Ja, und unsere Oma ist ja damit auch 95 geworden. Heute hast du im Rossmann ganze Regale voll mit Vitaminpillen und Supplements. Sogar im Lidl kannst du riesige Dosen Eiweiß kaufen, wo ich mich immer frage, wo bleibt das ganze Eigelb? Ja, dann geht wahrscheinlich alles in den Selbstbräuner. Außerdem heißt das nicht mehr Eiweiß, sondern Protein. Ja, genau wie Snickers. Das heißt heute auch Proteinriegel. Ja, sicher. Und spätestens da hat uns die Verarsche doch komplett eingeholt. Ich hatte letztens im Supermarkt einen Becher Magerquark in der Hand. Ja, da ist ja nun wirklich nichts drin, außer Eiweiß. Aber das reicht den Vögeln nicht. Das ist zu einfach, zu billig. Also wird auf den Quark gedruckt, High-Protein-Quark. Dann kannst du die Pampe nämlich für 4,80 Euro verkaufen. Und da sage ich, nicht mit mir, Freunde. Da stelle ich mich lieber an die Pommesbude vorm Lidl. Ja, sicher, so eine Currywurst ist ja auch eine Eiweißbombe. Glaub mir, gesund lebt man nicht länger. Das kommt einem nur länger vor.
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0: Guten Morgen, der Donnerstag, 5:30.
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1: Mit Annalena Günther. Schönen guten Morgen. Der Tankrabatt hat zum Start vielerorts für stark fallende Spritpreise gesorgt. Gegen Mitternacht wurden Benzin und Diesel günstiger. Seit 0 Uhr gilt für Benzin und Diesel ein Steuernachlass von 16,7 Cent pro Liter. Denn der September war der mit Abstand teuerste Tankmonat bisher. Das hatte sich sogar in der Inflationsrate niedergeschlagen. Die Stadt Düsseldorf will einen Lost Place zur neuen Venue ausbauen. Auf dem ehemaligen Mannesmann-Valurek-Gelände entsteht die Story Hall. Während drumherum alles abgerissen wird, will die Stadt in einer Halle künftig interaktive Wanderausstellungen unterbringen. Den Anfang macht ab Dezember Titanic, eine immersive Reise. Für D-Life-Chef Michael Brill hätte es nicht besser passen können.
2: Also es ist tatsächlich ein perfekter Match. Das hier ist die ehemalige Lehrwerkstatt, die erst vor wenigen Jahren vollständig saniert wurde. Das heißt, wir finden hier eine Halle vor, wo wir kaum Investitionen haben, um die erste Ausstellung jetzt im Dezember mit Titanic in Gang setzen zu können. Deshalb hätte es besser nicht sein können.
1: Die Story Hall ist die 10. städtische Veranstaltungslocation in Düsseldorf, so Brill weiter. Die interaktive Titanic-Ausstellung läuft dort vom 2. Dezember bis Anfang April 2027. Danach sollen weitere interaktive Wanderausstellungen folgen, voraussichtlich für die nächsten 6 Jahre. Der Düsseldorfer Arbeitsmarkt bleibt angespannt. Die Arbeitslosenquote liegt weiter bei 8,2%. Im September waren in der Stadt rund 29.900 Menschen arbeitslos gemeldet. Das sind zwar weniger als im August, im Vergleich zum September 2025 aber mehr. Auffällig ist vor allem die starke Bewegung auf dem Arbeitsmarkt. Rund 1.900 Menschen konnten ihre Arbeitslosigkeit durch die Aufnahme eines Jobs beenden. Gleichzeitig wurden aber knapp 2.000 Menschen aus einer Beschäftigung heraus neu arbeitslos gemeldet. Genau das erklärt, warum sich die Quote trotz vieler Arbeitsaufnahmen kaum verändert. Positiv ist aus Düsseldorfer Sicht, dass die Nachfrage nach Arbeitskräften weiter hoch bleibt. Bei der Arbeitsagentur waren zuletzt rund 4.900 offene Stellen gemeldet. Besonders gesucht werden laut Arbeitsagentur Beschäftigte in Verkehrs- und Logistikberufen, im Dienstleistungsbereich und im Gesundheitswesen. Für Fans der Fortuna startet heute der Vorverkauf fürs Düsseldorfer Pokalderby gegen den DSC 99. Gespielt wird das Achtelfinale im Niederrhein-Pokal am kommenden Dienstag um 19.30 Uhr im Paul-Janes-Stadion in Flingern. Eigentlich hatte der DSC 99 für das Stadtderby Heimrecht. Nach Vereinsangaben wurde die Partie aber ins Paul-Janes-Stadion verlegt. Der Vorverkauf beginnt heute um 16.30 Uhr, zunächst für Mitglieder. Sie können bis zu 2 Tickets buchen. Für Fortuna ist es bereits das 2. Pokalspiel im Paul-Janes-Stadion in dieser Saison. In der 2. Runde gab es dort vor 6.000 Fans ein 12:0 gegen den Bezirksligisten Altstaden. Und bleiben wir kurz beim Fußball. Im 3. Anlauf will Neubundestrainer Jürgen Klopp heute endlich den ersten Sieg einfahren. Die deutsche Fußballnationalmannschaft trifft am Abend in München auf Serbien. Gelingt wieder kein Sieg, wäre Klopp der erste DFB-Cheftrainer, der keine seiner ersten 3 Partien gewinnen konnte. Und das waren die Lokalnachrichten mit Annalena Günther.
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3: Ja, ich hoffe, ihr habt den Sommergebühren verabschiedet, denn das war's wohl für dieses Jahr. Es sei denn, es tut sich noch irgendwas Außergewöhnliches. Heute wird's herbstlich mit vielen Wolken, Regen und nur, in Anführungsstrichen 20 Grad. Morgen ähnliche Temperaturen, ein Sonne-Wolken-Mix. Am Wochenende ebenfalls freundlich und trocken bei um die 20 Grad. 19 sind's aktuell auch schon. Guten Morgen, Autofahrer, Antenne Düsseldorf mit dem Verkehr, damit wir gemeinsam besser ankommen. Auf der Rotenbergstraße in Unterbach steht ihr vor der Baustelle. Und auf der A46 Wuppertal-Düsseldorf zwischen Sonnborn und Hann-Ost 1 Kilometer im Stau. 5 Minuten dauert es laut ADAC dort länger. Guck mal, das passt. Kein schlechtes Wetter draußen, nein. Kinowetter. Was da heute an neuen Filmen rauskommt, wir sagen es euch gleich um 20 vor 7.
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3: Und mit Weedles, hier sind sie, Teenage Dirtbag. Danach noch Sixpence und I'm the Richer. Und Kiss Me. Schönen Donnerstag.

0: Guten Morgen, Antenne Düsseldorf um 20 vor 7. Das heißt Abschied nehmen von der Welt. Die geht kaputt im Kino. Tom Cruise demoliert da die Welt. Außerdem muss sich eine ältere Dame mit einem Pflegeroboter arrangieren. Ronny Thorau über die Filmstarts der Woche.
1: Mr. President, vor 55 Minuten wurde ich über die Explosion auf unserer Plattform informiert.
2: Als skrupelloser Milliardär kann man schon mal ein bisschen Schaden anrichten.
3: Sie verursacht gewaltige Wasserverdrängung und einen Tsunami.
2: Digger ist eine Satire, auch wenn unsere heutige Realität manchmal erschreckend nah dran ist.
4: Klar schieben Sie die ganze Schuld auf mich.
5: Du hast gerade einen halben Kontinent ertränkt. Was willst du denn machen? Noch einen draufsetzen?
2: Erste Kritiken sind gemischt. Die einen finden das schon ein bisschen nach Oscars schielende Werk anstrengend, die anderen originell.
6: Unser Digger hier hat uns in diese Scheiße geritten und Digger gräbt uns auch wieder raus.
2: Hingucker ist in jedem Fall Tom Cruise, unter der Maske des gealterten Erdöl-Egomanen.
7: Was passiert, wenn ich aufhöre zu bohren? Ihr verhungert, ihr erfriert alle, das passiert. Ist mir egal, na los, filmt weiter.
2: Auch ein gespaltenes Echo auslösen könnte Verity, die Verfilmung eines Social-Media-Hype-Romans über das unvollendete Buch einer verunglückten Star-Schriftstellerin. Gut besetzt mit Anne Hathaway und Dakota Johnson.
8: Wieso schreibt ihre Frau die Reihe nicht selbst zu Ende?
9: Die Ärzte glauben nicht, dass sie jemals widersprechen oder laufen wird.
2: Wie schon die Buchvorlage werden wohl auch den Film die einen spannend finden, die anderen eher verstörend brutal und nicht immer wirklich logisch.
10: Die Worte einer Autorin sollten ehrlich sein und blutig und ein bisschen furchteinflößend.
2: In Doris Dörries neuem Film Frau Winkler verlässt das Haus geht es um einen Pflegeroboter, den eine ehemalige Schauspielerin von ihrer Tochter bekommt.
11: Wir haben die Lösung.
12: Guten Tag, Frau Winkler.
13: Er soll mir nicht näher kommen.
2: Dörrie will mit ihrem Film für Offenheit werben bei Themen wie Alter, Krankheit, Einsamkeit und Tod.
12: Wieso sind Sie immer so wütend?
2: Denn Dörrie findet, sich damit zu beschäftigen, nimmt einem die Angst und bewahrt vor sinnlosem Schönheits- und Jugendwahn.
12: Es reicht mit Ihrem ständigen Gemecker. Ab jetzt nur noch eine Stunde am Tag.
14: Sie lacht.
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0: Donnerstagmorgen, 7:15 durch. Wie heißt es noch gleich? Aller guten Dinge sind drei, oder? Antenne Düsseldorf ist hier am 1. Oktober, an dem Jürgen Klopp endlich den ersten Dreier einfahren will. Im dritten Nations League-Spiel heute Abend in München gegen Serbien soll ein Sieg her. Klopp gibt sich vorher optimistisch.
1: Vorbereitet, so gut es ging. Aus unserer Sicht alles gemacht, was wir jetzt machen sollten.
0: Aber, so Klopp, Serbien sei auch nicht zu unterschätzen.
1: Was die Serbien besonders schwierig macht, wenn man so will, ist die Riesenerfahrung, die sie haben. Und das hat man in den Spielen gesehen. Sie haben wirklich füreinander gekämpft und haben sich da richtig reingehauen. Und dementsprechend ist es einfach aufgrund dieser Tatsache ist es schwierig.
0: Ja, und diese Erfahrung hat sein Team nicht. Kann es auch nicht. Klopp fordert deshalb ein bisschen Geduld.
1: Geduld in dem Prozess bedeutet auch, dass wir Spieler nicht sofort bewerten, sondern dass wir auch da, ihr gebt mir, weiß ich jetzt gar nicht, ich gehe mal davon aus, ein paar Leute zumindest, geben mir noch Zeit, dass ich noch ein bisschen erst entwickeln kann. Die müssen wir den Jungs auch geben. Also der Trainer ist neu und der hat Zeit, aber die Spieler keine mehr. Wie verrückt ist das denn? Dieser Sport funktioniert nur als Mannschaft, über die Mannschaft. Wir müssen die Mannschaft entwickeln.
0: Im dritten Anlauf will Jürgen Klopp endlich den ersten Sieg einfahren. Wenn es nicht klappen sollte, wäre er übrigens der erste Bundestrainer, der keins seiner ersten drei Spiele gewinnt. Wie es läuft, ihr seht es heute Abend ab 20:45 im ZDF. Und was Klopp danach zu sagen hat, das hört er morgen früh hier bei uns. Antenne Düsseldorf. Jetzt mit Maroon 5 und This Love für diesen verregneten Donnerstagmorgen. Ich bin Dennis Lieske. Schön, dass ihr dabei seid.

0: Donnerstag, Antenne Düsseldorf, jetzt mit dem Blick nach Rath. Die Stadt hat dort ihre neue Veranstaltungslocation Story Hall vorgestellt und die erste Ausstellung angekündigt. Titanic, eine immersive Reise. Mehr Infos dazu bei uns im Netz, antennedüsseldorf.de/Nachrichten. Da findet ihr Fotos von der Ausstellung, die im letzten Jahr in Köln war. Zur Location selbst, die Veranstaltungshalle steht auf dem ehemaligen Mannesmann-Gelände und rund um die Halle wird gerade fleißig irgendwie alles abgerissen. Die einzige intakte Halle, die auf dem Gelände übrig ist, das ist eben die Story Hall. Die steht der Stadt deshalb auch nur als Zwischennutzung zur Verfügung, aber schon für ein paar Jahre. Michael Brill von der Stadttochter D-Live.
1: Die Begrenzung ist quasi abhängig von der Entwicklung. Wir haben das zunächst auf 6 Jahre mal geplant. Es kann sein, dass das länger wird. Es kann aber auch sein, dass vielleicht in 3 Jahren möglicherweise hier bereits schon eine andere Entwicklung erfolgen soll. Und dann werden wir sehen, ob wir eine andere Fläche in Düsseldorf für uns finden.
0: Die Location, die ist explizit für interaktive Wanderausstellungen gedacht, wie eben die Titanic-Ausstellung. Die startet übrigens Anfang Dezember, am 2.12. und geht dann bis Anfang April. Danach soll dann die nächste Wanderausstellung einziehen. 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
1: Mit Thorsten Adolfs. Guten Morgen. Der Tag, auf den viele Autofahrer seit Wochen warten, ist endlich da. Seit Mitternacht gilt der neue Tankrabatt. Um 17 Cent pro Liter soll er uns in etwa entlasten. Danny Hopper aus dem News-Team. Und an vielen Tankstellen in NRW sind die Preise auch direkt zum Teil deutlich runtergegangen.
2: Ja, das sieht man, wenn man sich mal die Spritpreisportale anschaut, zum Beispiel vom ADAC. Da liegt der Liter Super E10 oft schon bei 2,03 Euro, vereinzelt sogar unter der 2-Euro-Marke und der Liter Diesel so bei 2,19 Euro. Damit liegen wir natürlich immer noch deutlich über den Literpreisen vom letzten Tankrabatt, aber als Autofahrer ist man inzwischen ja genügsam geworden und freut sich über jede Entlastung. Wie vollständig der Tankrabatt diesmal an die Verbraucher weitergegeben wird, kann man jetzt natürlich so kurz nach dem Start noch nicht sagen. Das wird sich erst in den nächsten Stunden und Tagen zeigen. Der Wirtschaftsverband Fuels und Energie hatte zwar angekündigt, dass der Rabatt schon ab Mitternacht weitergegeben werde. Der ADAC ist hier aber skeptischer.

0: Außerdem erfüllten hohe Preise auch eine Funktion, sagt das DIW, nämlich dass Autofahrer sparsamer fahren oder das Auto auch mal stehen lassen würden.
1: Danke, Danny. Und jetzt weitere Themen im Überblick. Beim Einsatz autonomer KI-Agenten gehört Deutschland weltweit zur Spitzengruppe. Laut einer Umfrage des Technologiekonzerns HP nutzt fast jeder zweite Arbeitnehmer bei uns im Job solche KI-Agenten. Gleichzeitig befürchten viele Beschäftigte in Deutschland, dass durch den Umbruch der eigene Arbeitsplatz verloren gehen könnte. Für die Alpengletscher war der Sommer in diesem Jahr verheerend. In der Schweiz ging die Eismenge um 5,5% zurück. Einige kleinere Gletscher sind ganz verschwunden. Auch den vier letzten deutschen Gletschern setzt die Hitze weiter zu. In spätestens 10 Jahren sollen auch sie nach Berechnungen der Bayerischen Akademie der Wissenschaften komplett verschwunden sein. Beim FC Bayern soll laut Kicker die Verpflichtung von Torwart Oliver Baumann von der TSG Hoffenheim ein Thema sein. Der 36-Jährige sei Kandidat für die Rolle als neue Nummer 2 beim Rekordmeister, heißt es, wenn Jonas Obig nächsten Sommer Manuel Neuer als Nummer 1 im Tor ablöst. Kleinkinder bewegen sich deutlich mehr als viele Erwachsene. Forscher haben herausgefunden, dass sie, wenn sie 3 oder 4 Jahre alt sind, im Schnitt pro Tag 18.000 Schritte laufen. Die körperliche Aktivität in der frühen Kindheit sei für das Wachstum und eine gesunde Entwicklung unerlässlich, schreiben die mehr als 30 Autoren der sogenannten Sunrise-Studie. In der Studie kam außerdem heraus, dass Jungen in diesem Alter aktiver sind als gleichaltrige Mädchen, unter anderem, weil sie anders spielen würden, heißt es. Soweit die Meldungen mit Thorsten Adolfs.
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3: Ja, der Sommer 2026 ist Geschichte. Der Herbst ist da. Mit vielen Wolken und mit Regen. Immer wieder nass. Dazu 20 Grad. Aktuell sind es 18. Morgen ähnliche Temperaturen wie heute. Da wird es aber freundlich mit einem Mix aus Sonne und Wolken. Und das Wochenende wird auch ganz nett. Antenne Düsseldorf, der Verkehr, damit wir gemeinsam besser ankommen. Achtung, wenn ihr auf der 46 nach Wuppertal fahrt, zwischen Hahn-West und Hahn-Ost, ist die Autobahn im Moment gesperrt. Da hat es einen Unfall gegeben. Bitte macht Platz für eine Rettungsgasse. Da gibt es auch Stau zwischen Hilden und Hahn-Ost. 3 Kilometer, mehr als eine Dreiviertelstunde plus. Bleiben wir auf den Autobahnen. Da ist einiges los. Nur die längsten Staus jetzt, die der ADAC meldet. A44 Mönchengladbach-Düsseldorf zwischen Mönchengladbach-Ost und Meerbuscher Kreuz. 9 Kilometer stocken, Viertelstunde. Die 46 jetzt Heinsberg-Düsseldorf zwischen Grevenbruch und Neuishafen. 9 Kilometer stockender Verkehr. Eine Viertelstunde auch dort. Die 46 Wuppertal-Düsseldorf zwischen Farresbeck und Hahn-Ost. 3 Kilometer Stau, auch eine Viertelstunde. A52 Essen-Düsseldorf zwischen Essen-Süd und Breitscheid. 6 Kilometer Stau, ebenfalls eine Viertelstunde. Und die 57 nach Köln zwischen Kamp-Lindfort und Kreuz-Meerbusch. 14 Kilometer zähfließender Verkehr. Da sind 20 Minuten, die ihr mehr einplanen müsstet. In der Stadt nur kleinere Staus auf dem nördlichen Zubringer und dem Kennedy-Damm stadteinwärts. Gute Fahrt. Und guten Morgen am 1. Oktober. Das ist nicht nur der Tag des Tankrabatts, sondern auch Tag des Kaffees. Steht so im Mottokalender. Warum Kaffee für so viele von uns so wichtig ist und wie viele Tassen am Tag gesund und ungesund sind. Ihr hört es bei uns in 5 Minuten.
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3: Gleich 5 nach 7. Guten Morgen.

0: Max Giesinger, Wenn sie tanzt. Na, hattet ihr schon eine oder zwei? Ich hatte schon zwei, ja. Ist ja auch schon Viertel nach sieben durch. Und Kaffee gehört zu so einer Antenne Düsseldorf Frühschicht dazu hier in deinem Morgen. Aber nicht nur bei uns, ne? Ohne Kaffee kommen viele gar nicht richtig rein in den Tag. Erst recht nicht heute. Denn heute ist Tag des Kaffees. Ronny Thorau, Antenne Düsseldorf. Wie kaffeeverliebt sind wir Deutschen denn überhaupt?
1: Ja, also von wegen Biernation Deutschland. Gut 160 Liter Kaffee trinken die Deutschen pro Kopf im Jahr. Weit mehr als Bier, also klares Lieblingsgetränk. Das heißt im Schnitt, jeder trinkt fast einen halben Liter Kaffee täglich. Wenn man da jetzt Kinder und andere Nicht-Kaffeetrinker rausrechnet, stellt man fest, manche trinken echt viel Kaffee. Merkt man auch, wenn man auf der Straße rumfragt.
2: Ein Tag ohne Kaffee ist für mich ein schwerer Tag.
3: Ich krieg Kopfschmerzen.
4: Kaffee gehört für mich einfach zum Leben dazu.
5: Ohne Kaffee für mich, es ist ein Tag ohne Sonne.
1: Und so Sätze wie, ich brauche jetzt einen Kaffee, sonst geht's gar nicht weiter, hört man ja oft im Alltag.
0: Ja, ist das denn eigentlich gesund, so regelmäßig viele Tassen Kaffee am Tag zu trinken? Ich frage für mich selbst.
1: Also man muss sich da nicht allzu viele Sorgen machen. Professor okay. Heribert Schunkert, Vizechef der Deutschen Herzstiftung, sagt, man habe untersucht, dass 1 bis 4 Tassen nützlich sein können fürs Herz-Kreislauf-System. Deutlich mehr Tassen, aber auch jetzt nicht schaden.
6: Wenn man über 10 Tassen hinweg geht, dann ist es zumindest nicht schädlich gewesen, aber auch nicht mehr nützlich.
1: Allerdings kann sich der Kaffee-Wachmach-Effekt abnutzen und meistens kickt uns Kaffee eher, wenn wir zu wenig Schlaf haben. Also mehr Schlaf wäre da wohl die gesündere Variante. Dann kann man ja immer noch Kaffee aus Genuss trinken.
0: Also, das mit dem Schlafen, das habe ich jetzt mal nicht gehört. Ich habe mir gemerkt, Kaffee ist gut und unbedenklich. Darauf noch mal eine Tasse.
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0: Die neue Nico Santos, Why Don't You Stay? Einen schönen Donnerstag, ihr hört Antenne Düsseldorf. Wenn ihr bei uns in der Stadt unterwegs seid, ist euch das vielleicht auch schon aufgefallen. Auf den Straßen tauchen immer öfter diese kleinen Fahrzeuge auf, die aussehen wie ein sehr, sehr kleiner, kompakter PKW, aber irgendwie doch nicht wie ein ganz normales Auto wirken. Gemeint sind sogenannte Moped-Autos bzw. Micro- oder Micro-Cars. Und dieses Gefühl, dass man davon immer mehr sieht, das passt offenbar auch zu den Zahlen. Es ist nicht nur ein Gefühl, es sind Fakten. Nach Angaben des Gesamtverbands der Versicherer ist die Zahl der versicherten Micro-Cars in Deutschland zuletzt deutlich gestiegen. Johannes Giewald vom ADAC Nordrhein sagt dazu.
1: Ja, nach aktuellen Zahlen des GDV waren Ende 2025 rund 46.000 Micro-Cars haftpflichtversichert. Ende 2022 waren es noch knapp 26.000. Der Bestand ist damit innerhalb von 3 Jahren um fast 80% gewachsen. Das zeigt, noch sind Micro-Cars eine Nische, aber eine deutlich wachsende.
0: Ja, für eine Stadt wie Düsseldorf ist das spannend, weil diese Fahrzeuge auf den ersten Blick ziemlich gut reinpassen in den Alltag. Ne? Kurz mal zur Schule, zur Ausbildung, zum Einkaufen oder einfach trocken durch die Stadt, und Parkplatz findet man mit den kleinen Dingern auch. Aber was ist so ein Mikrocar eigentlich genau?
1: Ja, so ein Mikrocar ist im Grunde ein Moped mit 4 Rädern und einem Dach über dem Kopf. Diese Fahrzeuge haben maximal 6 Kilowatt Leistung und fahren höchstens 45 km/h. Die dürfen auch schon ab 15 gefahren werden. Sinnvoll sind sie vor allem für kurze Wege in der Stadt, zum Beispiel zur Schule, zur Ausbildung oder zum Einkaufen. Der große Vorteil gegenüber dem Roller ist, man sitzt im Trockenen und ist wettergeschützt.
0: Und genau deshalb schauen wir heute hier bei Antenne Düsseldorf mal ein bisschen genauer hin. Diese Fahrzeuge wirken erstmal praktisch, aber wie sinnvoll und wie sicher sind sie wirklich im Stadtverkehr? Gucken wir uns später noch an. Und wenn ihr in Düsseldorf schon mal mit so einem Moped-Auto unterwegs gewesen seid oder solche Fahrzeuge bei euch seht im Viertel, meldet euch doch gerne mal rein. Am liebsten mit einer kurzen Sprachnachricht. 0175 570 35 40. Antenne Düsseldorf zum Mitreden. Es ist jetzt 20 nach 7.

0: Neuer Monat, alte Bekannte, Antenne Düsseldorf, der 1. Oktober. An dem das Tanken günstiger werden soll, das zu schnell fahren aber teuer bleibt. Die Radarwagen sind wieder unterwegs. Heute fahren sie zum Rather Kreuzweg, an die Ludenberger Straße, nach Wersten auf den Dichenweg und auf die Bertha-Straße in Fernhausen, zwischen Fernhausen und Gerresheim. Wenn ihr noch weitere Blitzer seht, lasst es uns gerne wissen. Kurze Text- oder Sprachnachricht über die Antenne Düsseldorf App, damit wir gemeinsam besser ankommen. Danke und einen schönen Donnerstag. Es ist 7:24. Vor den Nachrichten um 7:30 haben wir noch Taylor Swift für euch mit Cruel Summer.
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1: Mit Annalena Günther. Schönen guten Morgen. In Tennessee ist die erste geplante Hinrichtung einer Frau seit mehr als 200 Jahren gescheitert. Laut Gericht habe die Verurteilte auch nach der zweiten Giftinjektion weitergelebt und wurde in ein Krankenhaus gebracht. Sie wurde in den 90ern für den Mord an einer damals 19-jährigen Bekannten zum Tode verurteilt. Das oberste US-Gericht hatte der Vollstreckung stattgegeben. Vorher gab es aber einen Vollstreckungsstopp. Nach dem gewaltsamen Vorfall im Cockpit eines Fly-Dubai-Flugzeugs auf dem Weg nach Tel Aviv geht die israelische Regierung von einem versuchten Terroranschlag aus. Nach Regierungsangaben soll ein Pilot seinen Kollegen mit einem Messer verletzt haben. Das Flugzeug musste notlanden. Zwischen Abrissbaggern und Schutt entsteht ein neuer Erlebnisort in Düsseldorf. Die neue Venue Story Hall auf dem ehemaligen Mannesmann-Valorec-Gelände soll ab Dezember sogenannte Touring Exhibitions beherbergen. Die erste interaktive Wanderausstellung ist Titanic, eine immersive Reise. Die Nutzung der ehemaligen Werkshalle ist allerdings zeitlich begrenzt, sagt...
2: Die Begrenzung ist quasi abhängig von der Entwicklung. Wir haben das zunächst auf 6 Jahre mal geplant. Es kann sein, dass das länger wird. Es kann aber auch sein, dass vielleicht in 3 Jahren möglicherweise hier bereits schon eine andere Entwicklung erfolgen soll. Und dann werden wir sehen, ob wir eine andere Fläche in Düsseldorf für uns finden.
1: Das sagt Michael Brill von D-Live. Denn rund um die Story Hall soll ein neues Gewerbegebiet mit Produktionsstätten entstehen, so Brill weiter. Der Betrieb der neuen Venue sei davon aber nicht negativ beeinflusst. Die interaktive Titanic-Ausstellung läuft dort vom 2. Dezember bis Anfang April 2027. Der Düsseldorfer Arbeitsmarkt bleibt angespannt. Die Arbeitslosenquote liegt weiter bei 8,2%. Im September waren in der Stadt mehr als 29.900 Menschen arbeitslos gemeldet. Das sind zwar weniger als im August, aber mehr als vor einem Jahr. Positiv ist aus Düsseldorfer Sicht auch, dass die Nachfrage nach Arbeitskräften weiter hoch bleibt. Bei der Arbeitsagentur waren zuletzt 4.940 offene Stellen gemeldet. Besonders gesucht werden laut Arbeitsagentur Beschäftigte in der Verkehrs- und Logistikbranche, im Dienstleistungsbereich und im Gesundheitswesen. Für Fortuna-Fans startet heute Nachmittag der Vorverkauf für das Pokalderby gegen den DSC 99. Das Achtelfinale im Niederrhein-Pokal wird am kommenden Dienstag um 19.30 Uhr im Paul-Janis-Stadion in Flingern gespielt. Tickets gibt es ab heute um 16.30 Uhr, erstmal nur für Mitglieder. Pro Mitglied können bis zu 2 Tickets gebucht werden. Für Fortuna ist es bereits das 2. Pokalspiel im Paul-Janis-Stadion in dieser Saison. In der 2. Runde gab es dort vor 6.000 Fans ein 12:0 gegen den Bezirksligisten Altstaden. Und das waren die Lokalnachrichten mit Annalena Günther.
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4: Passend zum Monatswechsel auch Wetterwechsel. Gestern noch sommerlich mit 27 Grad. Heute herbstlich mit Wolken, Regen, nur noch 20 Grad. Also immer noch warm. Morgen und am Wochenende wird es freundlicher. Da ist immer wieder die Sonne zu sehen. Es bleibt trocken bei ähnlichen Temperaturen wie heute. 18 Grad messen wir aktuell hier bei uns in Herd. Raus auf die Straßen der schönsten Stadt am Rhein. Auch beim Regen ist es schön bei uns, aber voll. Auf der Münchner Straße vor dem Südring steht ihr, auf der Völklinger Straße, auf der Werstner und der Witzelstraße, der Danziger Straße, an der Rotenbergstraße, an der Baustelle und auf der B7. Dort zwischen Knittkohl und Gerresheim 5 Minuten plus laut ADAC. Wechseln wir auf die Autobahnen. Das hier sind die längsten Staus um kurz nach 7:30. Die A44 Mönchengladbach-Düsseldorf zwischen Mönchengladbach-Ost und Meerbuscher Kreuz 9 Kilometer zähfließen, 20 Minuten gehen verloren. Auf der 46 Heinsberg-Düsseldorf zwischen Grevenbruch und Kreuz Neuss-West eine Baustelle, 9 Kilometer Stau, auch mehr als 20 Minuten plus. A46 nach Wuppertal zwischen Hildener Kreuz und Hann-Ost 4 Kilometer Stau, eine Dreiviertelstunde dauert es länger. Nach einem Unfall sind da 2 von 3 Spuren gesperrt. Die A46 in der Gegenrichtung zwischen Sonnborner Kreuz und Hann-Ost 2 Kilometer, 10 Minuten plus. Raus auf die A52 Essen-Düsseldorf zwischen Bergerhausen und Breitscheid. 8 Kilometer Stau, 20 Minuten plus. Und auf der 57 nach Köln zwischen Kamp-Lindfort und Bovard. 14 Kilometer zähfließend, 25 Minuten on top. Gute Fahrt und guten Morgen am Donnerstag. Heute zählt's. Im 3. Anlauf soll endlich der 1. Sieg her für die deutsche Fußballnationalmannschaft unter dem neuen Bundestrainer Jürgen Klopp. Der bittet um ein bisschen Geduld und zieht einen kleinen Vergleich.
5: Wenn man ein Ballett zusammenstellt, und nicht, dass wir ein Ballett wären, aber wenn man eins zusammenstellt, nach 4 Tagen sollen die auftreten, dann rennen die sich über den Haufen. Ja, das haben wir nicht getan, um es mal klarzustellen. Ne? Sondern wir waren noch nicht abgestimmt aufeinander. Dann guckt man sie ein halbes Jahr später an und sagt man, das ist ja wundervoll. Und das ist natürlich unsere Vorstellung in der Zukunft.
4: Ja, aber heute ist die Gegenwart und da ist der Gegner Serbien. Anstoß in München heute Abend 21:45. Jetzt 7:55.
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4: Mit Dennis Wieske und mit The Weeknd. Hier ist er, Dancing in the Flames. Schön, dass ihr dabei seid.

0: Passt irgendwie zum Tag des Kaffees heute. Sabrina Carpenter und Espresso. Auf die Sekunde genau 20 vor 8.
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0: Wir machen den ersten Wunsch wahr. Elias hat sich bei uns im Netz beworben und Jürgen Bangert hat ihn jetzt am Telefon.
2: Hallo Elias, Jürgen Bangert hier vom Wunscherfüller.
3: Hi.
2: Wobei störe ich dich gerade?
3: Ich bin gerade im Baumarkt.
2: Hast du den Wagen schon voll oder geht's noch?
3: Nee, das geht noch.
2: Du bist am Umbauen. Du hast uns ja geschrieben. Erzähl mal, was ist bei euch los?
3: Ich überlege jetzt gerade mit meiner Freundin zusammenzuziehen Anfang nächsten Jahres. Ins Haus von meiner Oma. Und da steht noch einiges an Renovierung an. Boden, Wand, Tapete, alles Mögliche.
2: Was macht ihr mit den Fußböden?
3: Ja, haben wir jetzt schon mal ein bisschen geguckt, ob wir da jetzt irgendwie Laminat, Vinyl oder ähnliches drauf verlegen.
2: Hast du noch nicht gekauft, auch noch nicht bestellt?
3: Nee.
2: Weil wir haben ja hier bei uns im Wunscherfüller einen Gutschein vom Laminatdepot über 2.500 Euro. Und jetzt bin ich aber nur echt am Überlegen, weil ich meine, das ist ja auch viel Geld und dann nagelneues Laminat oder was ihr immer davon kaufen werdet. Und dann schreibst du uns hier, deine Freundin bringt auch 4 Katzen mit.
3: Ja, das ist richtig.
2: Ja, Leute, das ist doch in einem halben Jahr total verkratzt.
3: Ja, deswegen müssen wir uns auch für was Qualitatives entscheiden.
2: Du bekommst von uns 2.500 Euro als Gutschein vom Laminatdepot. Kannst du in allen Filialen oder sind 21 Filialen, glaube ich, in NRW, wo du das einlösen kannst oder online.
3: Oh wow, also da bin ich jetzt echt sehr geschockt. Vielen, vielen lieben Dank.
2: Ist deine Freundin bei dir?
3: Ja, die freut sich gerade auch sehr.
4: Hallo.
2: Hallo. Herzlichen Glückwunsch auch dir für eure erste gemeinsame Wohnung zusammen. Das Laminat geht auf uns.
4: Ja, vielen, vielen Dank. Das ist super.
2: Bitteschön. Wenn ihr gleich nach Hause kommt, gehst du einfach mal online beim Laminatdepot auf die Seite und dann suchst du schon mal was Schönes aus.
4: Das wird gemacht.
2: Ihr zwei, ich wünsche euch alles Glück dieser Welt.
3: Ja, vielen Dank. Ihr seid die Besten.
2: Wir wollen auch eure Wünsche erfüllen. Deshalb geht auf unsere Homepage und schreibt uns.
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0: Schönen Donnerstag, 7:47. Wir sind's, der Sender der Stadt.
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0: 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Ein Vorgeschmack gibt's jetzt hier mit Oasis und Wonderwall.
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0: Einen schönen guten Morgen. 10 vor 8 gehört Antenne Düsseldorf am 1. Oktober. Ab heute gilt er, der neue Tankrabatt. Der Liter soll damit 17 Cent günstiger werden. Die große Frage ist nur, kommt das wirklich so an? Viele Düsseldorfer sind da skeptisch.
1: Wenn es bei den Verbrauchern ankommen würde, fände ich es gut. Aber meiner Meinung nach wird es so sein, dass sich die Ölkonzerne wieder bereichern.
2: Ich fände einen sozial abgeglichenen Tankrabatt in einer anderen Form fände ich besser. Das ist jetzt so erkennbar politisch motiviert, um ein bisschen schön Wetter zu machen. Und daher denke ich, ist das nicht so eine schlaue Entscheidung.
3: Ich halte tatsächlich nichts davon und denke auch nicht, dass es was bringt.
4: Tatsächlich nicht. Man löst nur die Symptome, aber nicht die Ursache.
0: Ja, genau, das ist der Punkt, der viele Menschen heute beschäftigt, ob der Tankrabatt wirklich an den Zapfsäulen ankommt. Müssen wir beobachten, tun wir auch für euch hier bei Antenne Düsseldorf, auch in den nächsten Nachrichten um 8 Uhr hier bei uns. Schauen wir auf den Tankrabatt und ob er wirklich was bringt. Ich bin Dennis Lieske, guten Morgen.
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0: Unsere Nachrichten nach nur einem Spot.
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4: Mit Thorsten Adolfs. Guten Morgen. Am 1. Januar soll es losgehen mit dem staatlich geförderten Altersvorsorgedepot. Aber viele Menschen wissen bisher nur wenig darüber. Das zeigt eine aktuelle YouGov-Umfrage. Was für ein neues Angebot ist das nochmal genau?
5: Das Altersvorsorgedepot soll ermöglichen, unter anderem mit ETFs, Aktienfonds und Anleihen privat fürs Alter vorzusorgen. Der Staat fördert die Einzahlungen mit bis zu 540 Euro im Jahr. Für jedes Kind kommen bis zu 300 Euro hinzu. In der Ansparphase bleiben die Kapitalerträge steuerfrei. Allerdings zeigt die neue Umfrage, gut ein Drittel hat davon noch gar nichts gehört oder weiß nur wenig darüber. Mehr als die Hälfte derjenigen, die das Depot kennen, fühlt sich schlecht oder gar nicht darüber informiert. Deshalb halten auch nur 4 von 10 Befragten eine Depoteröffnung für sehr wahrscheinlich oder zumindest eher wahrscheinlich. Die Mehrheit ist noch unentschlossen.
4: Die Idee ist ja, dass die Menschen über die Anlage an der Börse chancenreicher fürs Alter vorsorgen können. Aber in der Umfrage haben 38% gesagt, dass sie bisher keine Erfahrungen mit der Wertpapieranlage haben.
5: Und genau deshalb ist das jetzt eine historische Chance, ein Gamechanger für die private Altersvorsorge, sagt Commerzbank-Manager Schaufler. Millionen von Menschen könnten zum ersten Mal mit dem Aktienmarkt in Berührung kommen. Das Potenzial scheint riesig zu sein. Der Manager ist überzeugt, dass die Nachfrage stark steigen wird, sobald die Menschen das Modell richtig verstanden haben. Aufklärung sei hier also der Schlüssel, damit es wirklich zum Erfolg werden kann, sagt er.
4: Malte, danke für die Infos und jetzt weitere Themen im Überblick. Der Tankrabatt ist seit Mitternacht in Kraft und er hat an vielen

0: Das Verwaltungsgericht entscheidet ab heute, ob ein Arzt selbst einen Impfstoff gegen das Coronavirus für seine Patienten herstellen darf. Ein Mediziner aus Baden-Württemberg wollte das machen, das Regierungspräsidium Karlsruhe hatte ihm das aber verboten und dagegen zog der Arzt vor Gericht. Es sind gute Nachrichten für die Pendler zwischen Köln und Wuppertal. Die wochenlangen Behinderungen auf der Strecke sind vorbei. Ab sofort rollen die Züge wieder planmäßig über die Wupper bei Leverkusen-Opladen. Die Brücke dort ist repariert, nachdem dort ein Riss entdeckt worden war. Eine klitzekleine Einschränkung gibt es aber. Die Züge müssen etwas langsamer als früher über die Brücke fahren. Komplett saniert werden soll sie in den 2030er Jahren. Soweit die Meldungen mit Thorsten Adolfs.
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2: Ja, da ist er, der Herbst. Heute grau, immer wieder nass. Den ganzen Tag über kann es regnen. Dazu Temperaturen um 20 Grad. Die gibt es auch morgen. Dazu dann aber mit einem Mix aus Sonne und Wolken. Es bleibt trocken. Am Wochenende wird es ähnlich. Bei ähnlichen Werten. 18 Grad sind es aktuell. Antenne Düsseldorf, der Verkehr, damit wir gemeinsam besser ankommen. Huiuiui, das wird schwierig heute. Klar, bei diesem Wetter sind viele mit dem Auto unterwegs. Laut ADAC stockt es auf der B1 Neuss-Düsseldorf zwischen Neuss-Hafen und der Fährstraße. 7 Minuten gehen da verloren. Münchner Straße vor dem Südring auch 5 Minuten. B7 Bergische Landstraße zwischen Knittkuhl und dem Staufenplatz. Eine Viertelstunde. Und weiter nochmal vor dem Mörsenbrucher Ei. 5 Minuten, da ist ja auch eine Baustelle. Die B8 zwischen Wörsnerkreuz und Hennekamp 10 Minuten und die Danziger Straße stadteinwärts zwischen Kalkum und dem Kennedy-Damm eine Viertelstunde laut ADAC. Auf der Rotenbergstraße in Unterbach an der Baustelle stockender Verkehr und auf dem Lastring ist es voller zwischen Oberbilk und Düsseltal in beiden Richtungen. Raus auf die Autobahn, die Staus mit einem Zeitverlust von 10 Minuten oder mehr. A3 nach Oberhausen zwischen Breitscheider Kreuz und Oberhausen-Lierich 4 Kilometer 10 Minuten. A3 nach Köln zwischen Langenfeld und Leverkusener Kreuz 6 Kilometer stocken, 10 Minuten plus dort. Die 44 Mönchengladbach-Düsseldorf zwischen Kreuz-Nersen und Kreuz-Meerbusch 8 Kilometer Stau, mehr als 20 Minuten. Die verliert er auch auf der 46 Heinsberg-Düsseldorf zwischen Grevenbruch und Reuschenberg 10 Kilometer Stau an dieser Stelle. In der Gegenrichtung, im weiteren Verlauf nach Wuppertal zwischen Erkrath und Hahn-Ost 5 Kilometer Stau nach einem Unfall, 40 Minuten, da sind 2 Spuren dicht. In der Gegenrichtung steht ihr zwischen Farrersbeck und Hahn-Ost 3 Kilometer im Stau, kostet euch eine Viertelstunde. A52 nach Essen zwischen Breitscheid und Harzhop 5 Kilometer Stau, 10 Minuten. In der Gegenrichtung zwischen Essen Süd und Breitscheid 7 Kilometer Stau, 20 Minuten plus. Die A57 nach Köln zwischen Kreuzmörse und Kreuzmeerbusch 11 Kilometer Stau, 25 Minuten. Weiter zwischen Dormagen und Köln-Nord 6 Kilometer zäh fließen 10 Minuten. Und die 59 nach Köln zwischen Leverkusen-Rheindorf und Anschluss Rheinallee 1 Kilometer, eine Viertelstunde on top. Da wo es geht, gute Fahrt. Antenne Düsseldorf ist hier am Donnerstag mit euren Geschichten zu eurer Kaffeeliebe. Heute ist Tag des Kaffees und ihr seid ehrlich und sagt, ich könnte nicht ohne.
3: Ein Tag ohne Kaffee ist für mich ein schwerer Tag, weil dann komme ich müde in den Tag und nicht so richtig in Schwung.
4: Ein Tag ohne Kaffee für mich ist aushaltbar, würde ich sagen, weil ich nicht so viel Kaffee trinke, weil das nicht gut für den Herzkreislauf ist.
5: Tag ohne Kaffee ist für mich ein guter Tag, aber mit Kaffee ist er deutlich besser.
2: In diesem Sinne, holt euch mal eine neue Tasse aus der Kaffeeküche oder einen Becher to go.
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2: Und mit einem der Hits dieses wunderbaren und langen, aber leider zu Ende gegangenen Sommers 2026. Teddy Swims, Mr. Know-It-All. 5 nach 8 haben wir.

0: Greatest Hits aus den 80ern. Bon Jovi, You Give Love a Bad Name. Einen schönen Donnerstag. Wir sind's, Antenne Düsseldorf. Wir sprechen jetzt um 12 nach 8 über eine neue Location und eine Blockbuster-Ausstellung. Die Stadt hat ihre neue Veranstaltungsfläche Story Hall vorgestellt und dann auch direkt die erste Ausstellung angekündigt. Titanic, eine immersive Reise. Über die Ausstellung haben wir gestern schon ausführlich informiert. Wie das aussehen könnte, da seht ihr übrigens jetzt auch bei uns im Netz, im entsprechenden Artikel auf antennedüsseldorf.de/Nachrichten. Da findet ihr Fotos von der Ausstellung, die im letzten Jahr in Köln zu Gast war. Jetzt wollen wir mal einen Blick auf die Location selbst werfen, zusammen mit Antenne Düsseldorf-Reporterin Julia Trompeter. Du warst gestern vor Ort für uns. Sag, was ist das für eine Location?
1: Ich fange mal mit der Anreise an. Die war nämlich auch schon aufregend. Die Veranstaltungshalle steht ja auf dem ehemaligen Mannesmann-Ballorek-Gelände. Und rund um die Halle wird gerade fleißig alles abgerissen. Also ich musste erst mal ein paar hundert Meter über uraltes Kopfsteinpflaster an zig Abrissbaggern vorbeifahren. Ja, und ganz hinten stand dann einfach die einzige intakte Halle, die auf dem Gelände übrig ist, die Story Hall.
0: Du sagst es, drumherum wird alles abgerissen. Wie geht's jetzt auf dem Gelände weiter?
1: Langfristig sollen da neue Industriegebäude entstehen. Wieder für die Produktion, hat mir die Live-Chef Michael Brill gesagt. Die Halle steht der Stadt deshalb auch nur zur Zwischennutzung zur Verfügung, aber schon für ein paar Jahre.
2: Die Begrenzung ist quasi abhängig von der Entwicklung. Wir haben das zunächst auf 6 Jahre mal geplant. Es kann sein, dass das länger wird. Es kann aber auch sein, dass vielleicht in 3 Jahren möglicherweise hier bereits schon eine andere Entwicklung erfolgen soll. Und dann werden wir sehen, ob wir eine andere Fläche in Düsseldorf für uns finden.
1: Also erstmal ist die Story Hall jetzt am Rather Kreuzweg zu finden.
0: Okay, was erwartet uns da außer dieser Titanic-Ausstellung?
1: Die Location ist explizit für interaktive Wanderausstellungen gedacht, wie eben die Titanic-Ausstellung. Die startet ja am 2. Dezember und geht bis Anfang April. Danach soll dann die nächste Wanderausstellung einziehen. Die gibt es inzwischen ja zu allen möglichen Themen, über Maler wie Van Gogh oder Monet, aber auch zur Antarktis zum Beispiel.
0: Danke, Julia. Am Rather Kreuzweg können wir zukünftig in interaktive Erlebniswelten eintauchen. Die neue städtische Location Story Hall macht's möglich. Wir haben sie euch vorgestellt hier bei Antenne Düsseldorf. 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

0: 20 nach 8 durch. 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

0: Donnerstagmorgen, 8:35. Wie heißt es noch gleich? Aller guten Dinge sind drei. Na dann mal los. Antenne Düsseldorf ist hier am 1. Oktober, an dem Jürgen Klopp endlich den ersten Sieg holen will. Als Bundestrainer im dritten Nations League-Spiel heute Abend in München gegen Serbien. Klopp ist optimistisch.
1: Vorbereitet, so gut es ging. Aus unserer Sicht alles gemacht, was wir jetzt machen sollten.
0: Allerdings erfordert ein bisschen Geduld.
1: Wenn man ein Ballett zusammenstellt, und nicht, dass wir ein Ballett wären, aber wenn man eins zusammenstellt, nach 4 Tagen sollen die auftreten, dann rennen die sich über den Haufen.
0: Im Tor wird übrigens Jonas Obi stehen. Der Bayern-Keeper feiert sein Debüt in der Nationalelf und freut sich natürlich drüber.
2: Ja, es ist ein Moment, auf den man sein ganzes Leben hingearbeitet hat. Und ich freue mich einfach, dass ich die Möglichkeit bekomme, meinen Teil dazu beizutragen, dass wir als Team unseren ersten Sieg unter Jürgen Klopp einfahren.
0: Im dritten Anlauf will Kloppo endlich den ersten Sieg holen. Ob es klappt, ihr seht es heute Abend ab 20:45 im ZDF. Und ihr hört es morgen früh hier bei uns, Antenne Düsseldorf. Ich bin Dennis Lieske.
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1: Mit Annalena Günther. Schönen guten Morgen. In Tennessee ist die erste geplante Hinrichtung einer Frau seit mehr als 200 Jahren gescheitert. Laut Gericht habe die Verurteilte auch nach der zweiten Giftinjektion weitergelebt und wurde in ein Krankenhaus gebracht. Sie wurde in den 90ern für den Mord an einer damals 19-jährigen Bekannten zum Tode verurteilt. Das oberste US-Gericht hatte der Vollstreckung stattgegeben. Vorher gab es einen Vollstreckungsstopp. Nach dem gewaltsamen Vorfall im Cockpit eines Fly-Dubai-Flugzeugs auf dem Weg nach Tel Aviv geht die israelische Regierung von einem versuchten Terroranschlag aus. Nach Regierungsangaben soll ein Pilot seinen Kollegen mit einem Messer verletzt haben. Das Flugzeug musste notlanden. Die Stadt Düsseldorf will einen Lost Place zur neuen Venue ausbauen. Auf dem ehemaligen Mannesmann-Valorek-Gelände entsteht die Story Hall. Während drumherum alles abgerissen wird, will die Stadt in einer Halle künftig interaktive Wanderausstellungen unterbringen. Den Anfang macht ab Dezember Titanic, eine immersive Reise. Für D-Life-Chef Michael Brill hätte es nicht besser passen können.
2: Also es ist tatsächlich ein perfekter Match. Das hier ist die ehemalige Lehrwerkstatt, die erst vor wenigen Jahren vollständig saniert wurde. Das heißt, wir finden hier eine Halle vor, wo wir kaum Investitionen haben, um die erste Ausstellung jetzt im Dezember mit Titanic in Gang setzen zu können. Deshalb hätte es besser nicht sein können.
1: Die Story Hall ist die 10. städtische Veranstaltungslocation in Düsseldorf, so Brill weiter. Die interaktive Titanic-Ausstellung läuft dort vom 2. Dezember bis Anfang April nächsten Jahres. Danach sollen weitere interaktive Wanderausstellungen folgen, voraussichtlich für die nächsten 6 Jahre. Der Kinderschutzbund Düsseldorf warnt vor verstörenden Drohnenvideos auf YouTube und anderen Online-Plattformen. Aufnahmen von Drohnen könnten echte Angriffe auf Menschen zeigen. Für Kinder und jüngere Jugendliche können solche Bilder besonders belastend sein, heißt es in der Erklärung. Der Kinderschutzbund fordert die Plattformen und die Politik deshalb auf, solche Videos strenger zu prüfen. Sie dürfen Minderjährigen nicht einfach empfohlen werden. Nötig seien wirksamer Jugendschutz, mehr Transparenz bei Videoempfehlungen und einfache Wege, verstörende Inhalte zu melden. Die Verantwortung dürfe nicht allein bei den Eltern liegen. Für Fans der Fortuna startet heute der Vorverkauf fürs Düsseldorfer Pokalderby gegen den DSC 99. Gespielt wird das Achtelfinale im Niederrhein-Pokal am kommenden Dienstag um 19.30 Uhr im Paul-Janis-Stadion in Flingern. Eigentlich hatte der DSC 99 für das Stadtderby Heimrecht. Nach Vereinsangaben wurde die Partie aber ins Paul-Janis-Stadion verlegt. Der Vorverkauf beginnt heute um 16.30 Uhr erstmal für Mitglieder. Sie können bis zu 2 Tickets buchen. Für Fortuna ist es bereits das 2. Pokalspiel im Paul-Janis-Stadion in dieser Saison. In der 2. Runde gab es dort vor 6.000 Fans ein 12:0 gegen den Bezirksligisten Altstaden. Und das waren die Lokalnachrichten mit Annalena Günther.
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4: Ich hoffe, ihr habt euch gebührend vom Sommer verabschiedet gestern. Na, das scheint es gewesen zu sein für dieses Jahr. Es sei denn, es passiert noch was Wundersames. Der Herbst ist jetzt erstmal da, heute mit vielen Wolken, Regen und nur 20 Grad im Vergleich zu gestern, ja wirklich frisch. Morgen ähnliche Temperaturen, aber Sonne und Wolken im Wechsel und genauso schön wird es auch am Wochenende. 18 Grad sind es aktuell. 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Das ist absurd da draußen, sagte der Kollege Philipp Klees, nachdem er sich hier in den Sender gequält hatte. Es ist unwahrscheinlich viel los. Die längsten Staus im Stadtgebiet, B1 Neuss-Düsseldorf, von Neuss-Hafen bis zum Rhein-Ufer-Tunnel, 10 Minuten plus. Dann die Bergische Landstraße rein bis zum Staufenplatz, eine Viertelstunde. Und vor dem Mörsenbrucher Ei nochmal 5 Minuten in der Baustelle. B8 zwischen Wersnerkreuz und Hennekamp, 10 Minuten. Auf dem Lastring ist es voll, zwischen Oberbilk und Düsseltal in beiden Richtungen mehr Zeit einplanen. Dann die Danziger Straße zwischen Kalkum und dem Kennedy-Damm, 25 Minuten plus. Und in Gerresheim die Dreherstraße und der Bereich rund um die Rotenbergstraße in Unterbach wegen der Baustelle auch ziemlich voll. Jetzt die Autobahnstaus mit einem Zeitverlust von mindestens einer Viertelstunde. A3 nach Oberhausen zwischen Hildenerkreuz und Kreuz-Kaiserberg, 6 Kilometer, eine Viertelstunde plus. Die 44 Mönchengladbach-Düsseldorf zwischen Kreuz-Nersen und Meerbuscher Kreuz, 12 Kilometer Stau, mehr als eine halbe Stunde. Die 46 nach Wuppertal zwischen Erkrad und Hann-Ost nach einem Unfall, 4 Kilometer Stau, mehr als eine halbe Stunde, da sind immer noch 2 Spuren gesperrt. A46 jetzt Heinsberg-Düsseldorf zwischen Kreuzholz und Neuss-Hafen, 12 Kilometer in der Baustelle, 35 Minuten on top. A46 Wuppertal-Düsseldorf zwischen Katernberg und Wersten, insgesamt 10 Kilometer Stau, da zählfließender Verkehr, eine halbe Stunde. Die 52 nach Essen zwischen Breitscheid und Kettwig 8 Kilometer zähfließend, eine Viertelstunde. In der Gegenrichtung zwischen Essen Süd und Tiefenbruch 8 Kilometer Stau, eine halbe Stunde extra. A57 nach Krefeld zwischen Kreuznois West und Karsterkreuz 5 Kilometer Stau, Viertelstunde on top. Gegenrichtung zwischen Kreuzmörs und Kreuzmeerbusch 13 Kilometer zähfließender Verkehr, 25 Minuten. Und die 59 nach Köln zwischen Leverkusen-Rheindorf und Anschluss Rheinallee, nur ein Kilometer, trotzdem eine Viertelstunde. Da wo es geht, gute Fahrt. Volle Straßen, Wolken und Regen, der Herbst ist da. Perfekt. Also nicht um zur Arbeit zu kommen, aber für einen gemütlichen Abend im Kino taugt's. Wir stellen euch die Neustarts der Woche vor in 5 Minuten.
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4: Vorher noch kleine Sommerverlängerung mit Alvaro Soler, La Libertad. Hey, yeah.

0: ist Aura Dione und Friends. Einen schönen guten Morgen, Antenne Düsseldorf. Es ist 20 vor 9 und das heißt Abschied nehmen, einmal vom Sommer, aber auch von der Welt. Die geht im Kino nämlich kaputt. Tom Cruise demoliert sie. Außerdem muss sich eine ältere Dame mit einem Pflegeroboter rumschlagen. Ronny Thorau stellt euch die neuen Filme vor.
1: Mr. President, vor 55 Minuten wurde ich über die Explosion auf unserer Plattform informiert.
2: Als skrupelloser Milliardär kann man schon mal ein bisschen Schaden anrichten.
3: Sie verursacht gewaltige Wasserverdrängung und einen Tsunami.
2: Digger ist eine Satire, auch wenn unsere heutige Realität manchmal erschreckend nah dran ist.
4: Klar schieben Sie die ganze Schuld auf mich.
5: Du hast gerade einen halben Kontinent ertränkt. Was willst du denn machen? Noch einen draufsetzen?
2: Erste Kritiken sind gemischt. Die einen finden das schon ein bisschen nach Oscars schielende Werk anstrengend, die anderen originell.
6: Unser Digger hier hat uns in diese Scheiße geritten und Digger gräbt uns auch wieder raus.
2: Hingucker ist in jedem Fall Tom Cruise, unter der Maske des gealterten Erdöl-Egomanen.
7: Was passiert, wenn ich aufhöre zu bohren? Ihr verhungert, ihr erfriert alle, das passiert. Ist mir egal, na los, filmt weiter.
2: Auch ein gespaltenes Echo auslösen könnte Verity, die Verfilmung eines Social-Media-Hype-Romans über das unvollendete Buch einer verunglückten Star-Schriftstellerin. Gut besetzt mit Anne Hathaway und Dakota Johnson.
8: Wieso schreibt Ihre Frau die Reihe nicht selbst zu Ende?
9: Die Ärzte glauben nicht, dass sie jemals wieder sprechen oder laufen wird.
2: Wie schon die Buchvorlage werden wohl auch den Film die einen spannend finden, die anderen eher verstörend brutal und nicht immer wirklich logisch.
10: Die Worte einer Autorin sollten ehrlich sein und blutig und ein bisschen furchteinflößend.
2: In Doris Dörries neuem Film Frau Winkler verlässt das Haus geht es um einen Pflegeroboter, den eine ehemalige Schauspielerin von ihrer Tochter bekommt.
11: Wir haben die Lösung.
12: Guten Tag, Frau Winkler.
13: Er soll mir nicht näher kommen.
2: Dörrie will mit ihrem Film für Offenheit werben bei Themen wie Alter, Krankheit, Einsamkeit und Tod.
14: Schrotthaufen!
15: Wieso sind Sie immer so wütend?
2: Denn Dörrie findet, sich damit zu beschäftigen, nimmt einem die Angst und bewahrt vor sinnlosem Schönheits- und Jugendwahn.
16: Es reicht mit Ihrem ständigen Gemecker. Ab jetzt nur noch eine Stunde am Tag.
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0: Den brauchen wir heute, den Regenschirm. Bei 20 Grad, vielen Wolken wird es immer wieder nass. Ja, der Herbst ist da und nicht nur der, auch der Tankrabatt. Um Mitternacht ist er gestartet. Bis Jahresende werden die Energiesteuern auf Benzin und Diesel gesenkt. Die große Frage ist natürlich, wie viel von diesem Rabatt kommt tatsächlich bei uns an? Das müssen wir abwarten. Claudia Wächter, Antenne Düsseldorf, was sagen denn die Ölkonzerne dazu?
1: Die Mineralöllobby, die sagt, ihr werdet es sofort merken. Wir geben den Rabatt nämlich unverzüglich weiter, wie beim ersten Mal. Also beim ersten Tankrabatt, aber genau da liegt der Haken. Da haben die Konzerne ja auch einen Teil selbst einbehalten. Und viele vermuten, dass der Rabatt auch dieses Mal nicht 1:1 weitergegeben wird.
0: Aber deutlich günstiger geworden ist der Sprit schon. Teilweise gibt es den Liter E10 für unter 2 Euro. Sollten Autofahrer mehr Zeit heute an der Tanke einplanen? Müssen wir da Schlangen befürchten?
1: Ja, doch, das kann ich mir gut vorstellen. Also ein Puffer auf dem Weg zur Arbeit ist sicher keine schlechte Idee. Viele wollen heute sicher voll tanken, zumal die Preise ja auch um 12 Uhr mittags vermutlich wieder raufgehen werden. Das kennen wir mittlerweile ja alle. Und darauf zu spekulieren, dass in ein paar Tagen die Preise noch stärker sinken, ja, das könnte auch schief gehen.
0: Ja, Kritiker sagen ja sowieso, der Tankrabatt sei viel zu teuer für den Staat und ungerecht zu dem, weil auch Gutverdiener davon profitierten. Ist das Autofahrern nicht am Ende völlig Hupe?
1: Naja, das eigene Portemonnaie ist natürlich wichtig, aber so irre viel spart der durchschnittliche Autofahrer auch gar nicht. Knapp 40 Euro etwa bis Jahresende, also bis zum Auslaufen des Tankrabatts. Und viele Autofahrer, die fänden direkte Entlastungen eh viel besser. Aber so weit ist die Technik der Bundesregierung eben noch nicht.
0: Immerhin, tanken soll ab heute wieder billiger sein. Seit Mitternacht läuft der zweite Tankrabatt in diesem Jahr. Im Radio läuft Antenne Düsseldorf. Es ist 10 vor 9.

0: Neuer Monat, alte Bekannte. Antenne Düsseldorf um 9 vor 9 am 1. Oktober, an dem der Tankrabatt sein Comeback feiert, gerade schon gehört. Und die Blitzwagen wieder unterwegs sind. Heute fahren sie zum Rather Kreuzweg, an die Ludenberger Straße, auf den Dechenweg in Wersten und nach Fennhausen, Bertha Straße. Wenn ihr noch weitere Blitzer seht, dann würden wir uns sehr, sehr freuen, wenn ihr uns das eben wissen lasst. Schickt eine kurze Text- oder Sprachnachricht an die 0175 570 35 40 oder über die Antenne Düsseldorf App, damit wir gemeinsam besser ankommen. Vielen Dank und einen schönen Donnerstag, gleich mit Lady Gaga. Vor den Nachrichten um 9 ist sie bei uns am Start. Just Dance. Ich bin Dennis Lieske.
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1: Mit Thorsten Adolfs. Guten Morgen. Die elektronische Patientenakte feiert heute ihren ersten Geburtstag. Seit einem Jahr müssen Praxen und Kliniken Daten wie Befunde oder Laborwerte dort eintragen. Und nach dem etwas holprigen Start sind die technischen Bedingungen mittlerweile flächendeckend erfüllt. Das hat das Bundesgesundheitsministerium mitgeteilt. Danny Hopper aus dem News-Team. Von 160.000 Einrichtungen in Deutschland arbeiten mittlerweile mehr als 159.000 mit der E-Akte.
2: Genau, das klingt erstmal ganz gut. Allerdings gibt es da auch direkt eine kleine Einschränkung, denn ob die Praxen und Kliniken die E-Akte auch wirklich täglich füllen oder sie nur einmal kurz getestet haben, das geht aus diesen Zahlen nicht hervor. Aber andere Zahlen belegen, dass die E-Akte immer wichtiger wird. Laut Ministerium werden inzwischen pro Woche 3 Millionen Dokumente hochgeladen und mehr als 35 Millionen digital gespeicherte Listen mit verschriebenen Medikamenten geöffnet. Also da geht es voran, bestätigt auch die Kassenärztliche Bundesvereinigung. Sie kritisiert gleichzeitig aber auch, dass es noch immer oft Störungen gibt und es technisch nicht immer alles so stabil ist.
1: Können wir also festhalten, in den Praxen ist die E-Akte angekommen? Wie sieht es bei den Patienten aus?
2: Ja, da sieht die Kassenärztliche Bundesvereinigung noch Luft nach oben. Gut 73 Millionen der 74,5 Millionen gesetzlich Versicherten haben eine E-Akte von ihrer Krankenkasse angelegt bekommen. Aber nur rund 5,4 Millionen Versicherte haben inzwischen auch eine digitale Gesundheitsidentität. Mit der kann man auf die eigene E-Akte zugreifen, zum Beispiel um Daten anzusehen oder auch sensible Inhalte zu sperren. Und da sagt die Kassenärztliche Bundesvereinigung, die E-Akte sei noch nicht so richtig im Bewusstsein der Menschen angekommen. Viele hätten offenbar aber auch Probleme, sich zu registrieren, selbst diejenigen, die die App nutzen wollten, scheiterten oft schon bei der Anmeldung, heißt es. Also so ganz rund läuft es noch nicht.
1: Danke dir, Danny. Und jetzt weitere Meldungen in der Zusammenfassung. Der Tankrabatt ist in Kraft und die Preise an vielen Tankstellen sind schon gefallen. Kritik an der Maßnahme kommt unter anderem vom Deutschen Institut für Wirtschaftsforschung. Dort heißt es, am meisten würden diejenigen profitieren, die viel mit großen Autos fahren und in der Regel höhere Einkommen hätten. Haushalte ohne Auto erhielten keine Entlastung, sie müssten den Tankrabatt aber mitfinanzieren. In den USA ist die geplante Hinrichtung einer verurteilten 50-Jährigen abgebrochen worden. Beide Giftspritzen hatten nicht zum Tod der Frau geführt,

0: zu viel aus Einwegflaschen getrunken wird. Ein echter Umweltschutz werde erst dann erreicht, wenn Flaschen mehrmals befüllt werden, statt sie direkt zu schreddern, heißt es. Das waren die Nachrichten mit Thorsten Adolfs.
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2: Und das war's mit dem Sommer 26. Der Herbst ist da, über Nacht gekommen mit vielen Wolken und mit Regen. Und sie halten sich, diese Regenwolken, immer wieder nass, heute bei 20 Grad. Die gibt's auch morgen, da wird's aber freundlich mit einem Mix aus Sonne und Wolken. Aussichten fürs Wochenende im Netz, antennedüsseldorf.de/wetter. Aktuelle Temperatur 19 Grad. 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Da muss ich mal tief Luft holen, weil es ist unwahrscheinlich voll auf den Straßen. Unter anderem auf der B1 Neuss-Düsseldorf von Neuss-Hafen bis zum Rhein-Ufer-Tunnel eine Viertelstunde. Die B7 Bergische Landstraße erstmal zwischen Knetkohl und dem Staufenplatz. 10 Minuten, wenn ihr weiterfahrt, von der Simrockstraße bis zum Nordfriedhof nochmal dichter Verkehr und 10 Minuten plus. B8 Danziger Straße von Kalkum bis zum Kennedy-Damm 20 Minuten. Und die B8 zwischen Wörsner Kreuz und Hennekamp 10 Minuten plus. Die Autobahnstaus mit 10 Minuten Zeitverlust oder mehr sind laut ADAC folgende. A3 nach Köln zwischen Hildener Kreuz und Kreuz Leverkusen 11 Kilometer zähfließen, Viertelstunde. A44 Mönchengladbach-Düsseldorf zwischen Kreuz Nersen und Kreuz Meerbusch, da steht ihr 11 Kilometer im Stau, verliert eine halbe Stunde. Auf der 46 Heinsberg-Düsseldorf in der Baustelle zwischen Kreuz Holz und Neuss-Hafen 11 Kilometer, 25 Minuten. Die 46 jetzt von Wuppertal nach Düsseldorf zwischen Katernberg und Hahn-Ost. 5 Kilometer Stau, 20 Minuten. Im weiteren Verlauf zwischen Hilden und Wersten 5 Kilometer zähfließender Verkehr, nochmal 10 Minuten. A52 nach Essen zwischen Breitscheid und Kettwig 3 Kilometer Stau, 10 Minuten. Die Gegenrichtung, ein richtiges Brett zwischen Essen Süd und Ratingen 11 Kilometer, 35 Minuten plus. Weiter zwischen Kreuz Düsseldorf Nord und dem Mörsenbrucher Ei nochmal 2 Kilometer und 10 Minuten. Die 57 nach Krefeld zwischen Reuschenberg und Karster Kreuz 5 Kilometer Stau, 20 Minuten. Und die 57 nach Köln zwischen Kreuz Mörs und Karster Kreuz 16 Kilometer Stop and Go, mehr als eine halbe Stunde plus. Da wo es geht, gute Fahrt, ansonsten viel Geduld und natürlich einen schönen guten Morgen. Am 1. Oktober, dieser Donnerstag, ist nicht nur der erste richtige Herbsttag des Jahres, der erste richtige Stautag des Jahres, sondern auch der Tag des Kaffees. So steht es bei uns im Mottokalender und ihr steht auf Kaffee.
3: Ein Tag ohne Kaffee für mich, es ist ein Tag ohne Sonne. Ich mag Kaffee heiß, schwarz und süß.
4: Kaffee ist für mich super wichtig, weil es mir einfach extrem, extrem gut schmeckt. Und dementsprechend trinke ich tatsächlich sogar eine Stunde nach dem Aufstehen keinen, weil ich ihn eben nicht als so Mittel zum Zweck sehen möchte, sondern einfach als Genuss.
2: Auch ein Ansatz, denke ich irgendwann mal drüber nach.
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2: Vorher trinke ich jetzt nochmal einen Kaffee. Hatte erst 4. Ihr hört in der Zeit die 90er. Hier sind Take That, Back for Good. Und danach bringt Miley Cyrus Blumen mit Flowers. Wir haben 6 Minuten nach 9 am Donnerstag.

0: 10 nach 9. Der Donnerstag hier bei Antenne Düsseldorf. Schönen guten Morgen. Wir haben heute hier in deinen Morgen schon drüber gesprochen, dass man diese Moped-Autos bzw. Mikrocars inzwischen auch bei uns in Düsseldorf immer öfter sieht und dass die Zahl der Fahrzeuge in Deutschland innerhalb von 3 Jahren um fast 80% gestiegen ist. Klingt erstmal nach einem richtigen Trend, oder? Umso wichtiger die Frage, wie sicher sind diese Fahrzeuge eigentlich? Optisch sehen sie ja aus wie kleine Autos. Beim Unfallschutz sind sie laut ADAC aber nicht mit einem normalen Auto vergleichbar. Johannes Giewald vom ADAC Nordrhein sagt...
1: Ein Mikrocar vermittelt zwar optisch das Gefühl, dass man in einem Auto sitzt, beim Unfallschutz ist es aber mit einem normalen Pkw nicht zu vergleichen. Für diese Fahrzeuge gelten nicht dieselben gesetzlichen Anforderungen an die Crash-Sicherheit. Außerdem haben ADAC-Tests gezeigt, dass es da durchaus Schwächen bei Fahrstabilität und Sicherheitsausstattung gibt. Gegenüber einem Roller hat das Mikrocar trotzdem einen Vorteil. Man sitzt angeschnallt in einer geschlossenen Fahrgastzelle und wird beim Unfall nicht unmittelbar auf die Straße geschleudert. Also ein Mikrocar schützt besser als ein Roller, erreicht beim Unfallschutz aber längst nicht das Niveau eines normalen Autos.
0: Dazu kommt noch ein Punkt, der gerade für Familien interessant sein dürfte. Viele dieser Fahrzeuge dürfen schon mit 15 gefahren werden. Das Problem dabei, die praktische Ausbildung für den Führerschein, den man braucht, läuft in der Regel auf einem Zweirad. Gefahren wird später dann aber ein vierräderiges Fahrzeug, das sich natürlich ganz anders verhält.
1: Für ein Mikrocar reicht meist die Führerscheinklasse AM und die kann in Deutschland tatsächlich schon mit 15 Jahren erworben werden. Das Kuriose ist, die praktische Ausbildung und Prüfung findet dann in der Regel ja auf einem Zweirad statt. Anschließend darf der Jugendliche aber in ein vierräderiges PKW-ähnliches Fahrzeug steigen und das steuern, das sich völlig anders verhält. Deshalb empfehlen wir dringend, zusätzlich mit dem eigenen Mikrocar zu trainieren und sich mit dem Fahrverhalten genau vertraut zu machen.
0: Unterm Strich also bleibt, Moped-Autos können für kurze Wege hier in der Stadt interessant sein, aber sie sind kein kleines Auto auf normalem Sicherheitsniveau. Wir greifen dieses Thema heute Nachmittag nochmal ausführlich auf, ab 14 Uhr, hier bei Antenne Düsseldorf mit Kirsten Meeves.

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0: Einen schönen Donnerstag. 5 Minuten noch bis 9:30. Wir sind der Sender der Stadt.
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1: Mit Annalena Günther. Schönen guten Morgen. In Tennessee ist die erste geplante Hinrichtung einer Frau seit mehr als 200 Jahren gescheitert. Laut Gericht habe die Verurteilte auch nach der zweiten Giftinjektion weitergelebt und wurde in ein Krankenhaus gebracht. Sie wurde in den 90ern für den Mord an einer damals 19-jährigen Bekannten zum Tode verurteilt. Das oberste US-Gericht hatte der Vollstreckung stattgegeben. Vorher gab es aber einen Vollstreckungsstopp. Seit Mitternacht gibt es wieder den Tankrabatt und die Preise für Benzin und Diesel sind an vielen Zapfsäulen gefallen. Laut dem Portal Tankerkönig war der Liter Sprit bundesweit im Durchschnitt um etwa 10 Cent billiger. Zwischen Abrissbaggern und Schutt entsteht ein neuer Erlebnisort in Düsseldorf. Die neue Venue Story Hall auf dem ehemaligen Mannesmann-Valorec-Gelände soll ab Dezember sogenannte Touring-Exhibitions beherbergen. Die erste interaktive Wanderausstellung ist Titanic. Die Nutzung der ehemaligen Werkshalle ist allerdings zeitlich begrenzt, sagt Michael Brill von DLive.
2: Die Begrenzung ist quasi abhängig von der Entwicklung. Wir haben das zunächst auf 6 Jahre mal geplant. Es kann sein, dass das länger wird. Es kann aber auch sein, dass vielleicht in 3 Jahren möglicherweise hier bereits schon eine andere Entwicklung erfolgen soll. Und dann werden wir sehen, ob wir eine andere Fläche in Düsseldorf für uns finden.
1: Denn rund um die Story Hall soll ein neues Gewerbegebiet mit Produktionsstätten entstehen, so Brill weiter. Der Betrieb der neuen Venue sei davon aber nicht negativ beeinflusst. Die interaktive Titanic-Ausstellung läuft dort vom 2. Dezember bis Anfang April nächsten Jahres. Auf Videoplattformen wie YouTube tauchen immer wieder häufig echte Aufnahmen von Drohnenangriffen auf. Der Kinderschutzbund Düsseldorf warnt jetzt davor, dass diese Inhalte besonders Kinder und Jugendliche verstören können. Die Verantwortung, solche Videos von Kindern fernzuhalten, sollte nicht allein bei den Eltern liegen, heißt es in der Erklärung des Kinderschutzbunds Düsseldorf. Er fordert deshalb, dass solche Videos von den Plattformen strenger geprüft werden müssen. Sie dürften Minderjährigen nicht einfach empfohlen werden. Nötig sei ein wirksamer Jugendschutz, mehr Transparenz bei Videoempfehlungen und einfache Wege, verstörende Inhalte zu melden. Für Fortuna-Fans startet heute Nachmittag der Vorverkauf für das Pokalderby gegen den DSC 99. Das Achtelfinale im Niederrhein-Pokal wird am kommenden Dienstag um 19.30 Uhr im Paul-Janis-Stadion in Flingern gespielt. Tickets gibt es ab heute um 16.30 Uhr erstmal nur für Mitglieder. Pro Mitglied können bis zu 2 Karten gebucht werden. Für Fortuna ist es bereits das 2. Pokalspiel im Paul-Janis-Stadion in dieser Saison. Und das waren die Lokalnachrichten mit Annalena Günther.
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4: Neuer Monat, neues Wetter. Gestern noch sommerlich. 27 Grad, viel Sonne. Heute 20 Grad, Wolken und Regen. Der Herbst ist da. Morgen und am Wochenende wird es zwar nicht wärmer, aber wieder freundlicher. Da gibt es immer wieder die Sonne zu sehen. Aktuell sind es 19 Grad hier bei uns im regnerischen Herd. Antenne Düsseldorf jetzt mit dem Verkehr, damit wir gemeinsam besser ankommen. Immer noch sehr, sehr voll. B1 Neuss Düsseldorf zwischen Neusshafen und Rheinufertunnel 10 Minuten plus. B7 Bergische Landstraße von Knittkuhl bis zum Staufenplatz noch 5 Minuten. B8 Danziger Straße stadteinwärts von Kalkum bis zum Kennedy-Damm eine Viertelstunde. Und die B8 zwischen Wersner Kreuz und Hennekamp 10 Minuten. Voller auf der Torfbruchstraße in Gerresheim stadteinwärts. Und auf folgenden Autobahnen alles ab 10 Minuten plus jetzt. A44 Mönchengladbach-Düsseldorf zwischen Nersen und Meerbusch. 9 Kilometer zähfließend, Viertelstunde laut ADAC. Die 46 Heinsberg-Düsseldorf zwischen Grevenbruch und Neusshafen 10 Kilometer stockend. 20 Minuten plus. A46 Wuppertal-Düsseldorf zwischen Farresbeck und Hahn-Ost 3 Kilometer Stau, 12 Minuten. A52 Essen-Düsseldorf zwischen Rüttenscheid und Breitscheid 4 Kilometer Stau, 25 Minuten. Zwischen Ratingen und dem Mörsenbrucher Ei nochmal 3 Kilometer und eine Viertelstunde. A57 nach Krefeld zwischen Kreuz Neuss-West und Karsterkreuz 4 Kilometer Stau. Mehr als eine Viertelstunde geht verloren und gut 20 Minuten sind es auf der 57 nach Köln zwischen Mörskapellen und Karsterkreuz. Da 10 Kilometer Stau. Donnerstag, der 1. Oktober. Erster Tag im Oktober und erster Tag für den Tankrabatt. 17 Cent sollen wir pro Liter sparen, so der Plan, die Theorie. In der Praxis könnte es aber vielleicht anders aussehen, befürchten zumindest Automobilverbände. Was sie sagen, ihre Sorgen und Tipps für uns in 5 Minuten.
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4: Einen schönen guten Morgen.
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0: einen schönen Donnerstag. Antenne Düsseldorf mit Dennis Wieske und mit der Frage, wird Tanken jetzt günstiger? Seit Mittag gilt ja der Tankrabatt. Das soll den Liter 17 Cent weniger kosten lassen. Ob das so kommt, daran gibt es zumindest Zweifel. Verbraucherschützer und Automobilclubs befürchten ein taktisches Spielchen der Mineralölwirtschaft. Viele Autofahrer haben auf heute gewartet, den Tank leer gefahren. Das könnten die Firmen ausnutzen und nicht gleich den vollen Rabatt weitergeben, sagt Mark Kennedy vom Automobilclub von Deutschland.
1: Die Mineralölkonzerne argumentieren dann immer gerne damit, dass der Sprit in den Tanks ja auch teurer eingekauft wurde und erstmal abverbraucht werden müsste. Zudem kennt man ja aus der Vergangenheit den Rakete- und Federeffekt, wonach steigende Kosten immer relativ schnell raketenmäßig nach oben gehen und bei sinkenden Kosten ist eher einer Feder ähnelt und nur zögerlich nach unten kommen.
0: Heute ist das offenbar anders. Die Preise sind deutlich gesunken. Der Liter E10 kostet teilweise weniger als 2 Euro. Ein weiterer Tipp kommt vom ADAC. Johannes Giewald rät auf die Uhrzeit achten.
2: Gerade am ersten Tag des Tankrabatts wird an den Tankstellen viel los sein. Wer also dann erst um 5 vor 12 an der Tankstelle ankommt, der darf sich dann nicht wundern, wenn er eventuell bis 12 Uhr nicht mehr drankommt und dann eventuell mehr bezahlen muss.
0: Also zwischen 11 und halb 12, guter Zeitpunkt zum Tanken. Übrigens Engpässe befürchten die Automobilverbände nicht. 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Es ist 9.41 Uhr.

0: 9:48 im Radio Antenne Düsseldorf und Versuch Nummer 3 für Kloppo und die deutsche Nationalelf. Heute Abend 8:45 das Spiel gegen Serbien, Nations League. Gelingt wieder kein Sieg. Wer Klopp, der erste DFB-Cheftrainer, der keine seiner ersten 3 Partien gewinnen konnte? Thomas Bremser, Antenne Düsseldorf. Wie sehr steht der neue Bundestrainer schon unter Druck?
1: Also natürlich, wenn Deutschland wieder nicht gewinnt, dann ist es normal, dass die Kritik größer wird. Aktuell ist das im Team zumindest kein Thema, denn alle wissen, so ein Umbruch braucht Zeit, sagt Klopp.
2: Wenn man ein Ballett zusammenstellt, und nicht, dass wir ein Ballett wären, aber wenn man eins zusammenstellt, nach 4 Tagen sollen die auftreten, dann rennen die sich über den Haufen. Ja, das haben wir nicht getan, muss man klarzustellen. Ne?
1: Serbien hat seine ersten beiden Spiele verloren in der Nations League, aber das Team ist eingespielt und hat viel Routine. Das könnte ein Vorteil sein.
0: Mit welcher Mannschaft will Klopp den ersten Sieg denn einfahren?
1: Das Team ist ja nach der Griechenland-Pleite fast komplett ausgetauscht worden. Klopp könnte wieder ein paar Neulinge bringen. Definitiv sein Debüt feiert Bayerns Ersatztorwart Jonas Urbich.
3: Ich freue mich einfach, meinen Teil dazu beizutragen, dass wir als Team unseren ersten Sieg unter Jürgen Klopp einfahren.
1: Kapitän Kimmich ist schon abgereist. Die Binde trägt der mit den meisten Länderspielen. In Frage kämen Florian Wirtz oder Serge Gnabry. Und Nico Schlotterbeck hat sich im Abschlusstraining am Knöchel verletzt und fällt aus.
0: Die deutsche Fußballnationalmannschaft trifft am Abend auf Serbien. Neubundestrainer Klopp will dabei endlich den Sieg einfahren. Das waren die Infos hier bei Antenne Düsseldorf.

0: In 8 Minuten ist es 10. Antenne Düsseldorf ist hier am Donnerstag. Und Kevin Zimmer ist gleich nach den Nachrichten für euch da. Und Kevin, dir ist letztens was ganz Ungewöhnliches passiert. Erzähl mal eben.
1: Ja, das war eine Sprachnachricht, die ich da bekommen habe. Da habe ich auch nicht mitgerechnet. ESC-Teilnehmer von 2024, Isaac, hat mir eine Sprachnachricht geschickt und hat mich darum gebeten, seinen neuen Song zu spielen.
0: Aha.
1: Und da wir ja gerade Wünsche erfüllen, habe ich mir gedacht, ich rufe ihn gleich an und erfülle ihm diesen Wunsch.
0: Dann hören wir uns das doch mal gleich an. Wenn ihr auch einen Wunsch erfüllt haben möchtet im Antenne Düsseldorf Wunscherfüller, guckt mal bei uns im Netz vorbei, antennedüsseldorf.de. Da gibt's alle Infos. Ich bin Dennis Lieske, wünsche einen schönen Donnerstag. Wir hören uns morgen wieder ab 6, wenn ihr mögt.
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1: Mit Thorsten Adolfs. Guten Morgen. An den Tankstellen dürfte heute mehr los sein als an den letzten Tagen, denn seit Mitternacht gilt der neue Tankrabatt. Und viele Autofahrer hatten deshalb zuletzt damit gewartet, den Tank voll zu machen. Danny Hopper aus dem News-Team. Und das war auch nicht verkehrt, denn die Preise sind in der Nacht direkt deutlich runtergegangen.
2: Ja, das hat das Spritportal Tankerkönig am Morgen mitgeteilt. Demnach sind die Preise für Diesel und Benzin kurz nach Mitternacht schon um 10 bis 11 Cent gesunken. An einigen Tankstellen gab es den Liter Super E10 sogar schon wieder für unter 2 Euro. Das ist aber von Tankstelle zu Tankstelle unterschiedlich und auch regional gibt es zum Teil noch große Unterschiede. Laut ADAC gab es zum Beispiel in München, Stuttgart oder Leipzig am Morgen schon viele Angebote unter 2 Euro, in Köln dagegen an keiner Tankstelle. Wie vollständig der Tankrabatt an die Autofahrer wirklich weitergegeben wird, das kann man jetzt nach ein paar Stunden noch nicht sagen. Das dürfte erst nach ein paar Tagen der Fall sein.
1: Genau das ist ja auch immer wieder ein Kritikpunkt, denn das Vertrauen gegenüber den Mineralölkonzernen ist nicht besonders groß.
2: Nein, denn der erste Tankrabatt wurde eben nicht vollständig an die Autofahrer weitergegeben. Das haben ja zum Beispiel das IFO-Institut oder auch die Monopolkommission ausgerechnet. Worauf aber auch immer wieder hingewiesen wird, die Tankstellen müssen die Steuersenkung auch nicht 1:1 wiedergeben. Aber dass die Preise jetzt zum Start des neuen Tankrabatts zum Teil schon so stark gesunken sind, kann man erstmal als positives Signal werten. Generell hatten die Preise in den letzten Tagen aber sowieso schon ein gutes Stück nachgegeben, vielleicht auch schon als Vorgriff auf den Tankrabatt. Deshalb ist es momentan noch schwierig zu beurteilen, wie groß der Effekt gerade wirklich ist.
1: Danke, Danny. Und jetzt weitere Themen im Überblick. Viele Branchen schwächeln. In der deutschen Elektroindustrie sieht das gerade aber völlig anders aus. Sie entwickle sich zunehmend zur Konjunkturlokomotive, heißt es vom Münchner IFO-Institut. Die Unternehmen melden deutlich mehr Neuaufträge und wollen die Fertigung in den nächsten Monaten ausweiten. Auch vom Auslandsgeschäft werden Impulse erwartet. Polizei und Steuerfahndung wollen heute in Duisburg Bilanz zu der Großrazzia gegen ein Geldwäschenetzwerk und die Hells Angels ziehen. Gestern waren bei Einsätzen in 5 Bundesländern und weiteren Ländern Vermögenswerte in Höhe von rund 49 Millionen Euro beschlagnahmt worden. Nach Angaben der Ermittler besteht der Verdacht, dass Dritte den Kriminellen bei ihren Machenschaften geholfen haben könnten. Die Bevölkerung auf dem Land altert schneller als in den Städten. Das hat das Statistische Bundesamt ermittelt. Demnach liegt das Durchschnittsalter auf dem Land bei 46,8 Jahren und in den Großstädten bei 43,5 Jahren. Die im Schnitt jüngsten Bürger hat Hamburg, die ältesten leben in Sachsen-Anhalt. Der Bund der Steuerzahler stellt in einer Stunde in Düsseldorf sein neues Schwarzbuch vor. In dem Buch wird jedes Jahr kritisiert, wie mit dem Geld der Steuerzahler umgegangen

0: eröffnet worden. Das waren die Nachrichten mit Thorsten Adolfs.
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2: Ja, das Wetter heute ist wie, wenn dir so eine Wasserbombe ins Gesicht fliegt. Ja, gestern Sommer, heute schon Regen und Herbst. Wir erreichen Temperaturen bis 22 Grad. Es regnet heute den ganzen Tag immer wieder. Die gute Nachricht, morgen zieht der Regen schon ab und es bleibt trocken. Und auch der Samstag wird eher trocken bleiben. Also pünktlich zum Wochenende wieder alles okay. Temperaturen bleiben in den nächsten Tag so bei um die 20 Grad.
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2: Und das ist noch los. Relativ viel. Alle Staus jetzt ab 21 Minuten Zeitverlust. A3 Frankfurt-Oberhausen zwischen Rösrath und Köln-Delbrück 9 Kilometer, eine Stunde mehr. Die A4 Aachen-Olpe zwischen 3 Köln-Holmer und Bergisch-Gladbach-Refrath 2 Kilometer, 21 Minuten on top. Die A4 Olpe-Aachen zwischen Bergisch-Gladbach-Bensberg und Köln-Eifeltor 15 Kilometer bedeutet 44 Minuten mehr. Die 42 Kamp-Lindfort-Dortmund zwischen Herne-Baukau und Castrop-Rauxel-Bladenhorst 2 Kilometer, 29 Minuten. A59 Bonn-Köln zwischen Köln-Bahn und 3 Köln-Holmer 5 Kilometer 41 Minuten und die A61 Koblenz-Mönchengladbach zwischen Rheinbach und Kreuz-Bliesheim 10 Kilometer 34 Minuten mehr. Euch eine gute Fahrt mit uns. Ich habe letztens von Isaac, Singer-Songwriter, ESC-Teilnehmer mit Always on the Run, ja, eine Sprachnachricht bekommen. Hört mal.
3: Ich habe mir gedacht, ich melde mich einfach mal bei dir, weil die Frage ist nämlich folgende. Ich habe, was gibt es, das ich tun kann, damit ich mehr bei euch gespielt werde?
2: Er muss doch nichts tun. Wenn er den Wunsch hat, dass ich seine neue Nummer, seinen neuen Song oder so spiele, erfüllen wir den Wunsch. Ich meine, Wünsche erfüllen, das ist doch gerade unsere Spezialität hier beim Wunscherfüller. Ich rufe ihn, glaube ich, gleich mal an.
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2: Ich bin Kevin Zimmer, euch einen schönen Start in diesen Donnerstag.

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2: Neu bei uns, Iggy Kelly, Miracle.

0: Hallo, schönen guten Morgen. Isaac hat 2024 beim ESC teilgenommen. Platz 12 damals. Aus heutiger Sicht gar nicht so schlecht. Und vor ein paar Tagen habe ich eine Sprachnachricht von Isaac bekommen. Da hatte er den Wunsch, dass wir seinen Song spielen. Habt ihr gerade gehört? Die habe ich euch vorgespielt, diese Sprachnachricht. Und wir erfüllen ja gerade Wünsche hier bei uns, beim Wunscherfüller. Habe ich gedacht, dann rufe ich Isaac doch mal an und sag, ich erfülle deinen Wunsch. Hallo Isaac.
1: Moin Kevin.
0: Hi. Mensch Isaac, was machst du gerade?
1: Boah, ich bin gerade auf dem Weg zu einer Session. Was machst du gerade?
0: Ich mache Radio und spiele ein bisschen Musik, weißt du?
1: Ja, check ich.
0: Du bist auf dem Weg zu einer Session? Habe ich das richtig verstanden? Was ist es denn für eine Session?
1: Naja, ich treffe mich mit einem Dude in Nordhorn und mache mit dem Musik. Also wir schreiben Songs.
0: Neue Songs, die wir bald dann hören können?
1: Naja, also das dauert ja immer so ein bisschen, aber grundsätzlich ja bald.
0: Hör mal, 2024 ESC, guckst du dir heute eigentlich nochmal den Auftritt an? Oder wenn wir hier bei den NRW-Lokalradios Always on the Run spielen und du hörst es bei uns im Radio, kommen dann so Flashbacks eigentlich noch bei dir?
1: Ja, Flashbacks grundsätzlich, aber den Auftritt gucke ich mir nicht an, weil ich muss auch ganz ehrlich sagen, als ich da vor Ort gewesen bin, also man hat das ja irgendwie gefühlt 20 Mal geprobt und immer mit voller Aufnahme, bis ich den Auftritt gespielt habe, habe ich den selber schon 20 Mal gesehen. Und dann hatte ich irgendwie nicht mehr so das Verlangen danach, mir das nochmal anzugucken.
0: Du hast ja, das muss ich sagen, Isaac, unserer Musikchefin, der Annik, eine Sprachnachricht geschickt, dass du dir wünschst, dass wir deinen neuen Song spielen. Isaac, wir erfüllen ja gerade hier im Radio Wünsche unserer Hörer. Da erfüllen wir natürlich auch deinen. Das ist doch kein Problem, Mensch. Also, we had it all. Warum ist dir dieser Song so wichtig? Warum willst du unbedingt, dass wir den spielen?
1: Du musst dir vorstellen, nachdem ich Always on the Run veröffentlicht habe und der auch so durch die Decke gegangen ist, da war eine absolute Erwartungshaltung dahinter. Wenn du auf Krampf irgendwie versuchst, ja jetzt lass mal einen Radiobanger schreiben, und dann ist das irgendwie das Arsch. Lass mal einfach chillen, lass uns vielleicht ein bisschen jammen und ich gehe lieber mit 2, 3 kurz schönen Ideen heraus. Und dann habe ich auf einmal diesen Song geschrieben, so immediately, sofort. Das ist eine super starke Nummer geworden, die sehr so zu diesem Früher hingezogen hat, dieses, wo alles so unbeschwert war, es eben an niemandem, weil wir alle komplette Loser waren, hatte niemand irgendeine Erwartungshaltung an uns. Das war dieser Moment, den ich mir da zumindest für eine Sekunde wahnsinnig doll zurückgewünscht habe.
0: Hast du eigentlich bei dir, wo du gerade von der Kindheit auch gesprochen hast und so ein bisschen, wo du kleiner warst, gab es da irgendwie so einen Wunsch, der vielleicht nie in Erfüllung gegangen ist, den du heute noch hast?
1: Boah, also ja doch, ich hatte schon immer so den Wunsch von einer Welttournee, hatte ich schon irgendwie, weil ich liebe es, Konzerte zu spielen und ich liebe es, Länder zu bereisen. Aber das war schon immer so ein Wunsch von mir und den werde ich mir auch noch irgendwann erfüllen. Kannst aber Gift draufnehmen.
0: Ja, das glaube ich. Ich glaube dir das. Wenn du das so sagst, dann glaube ich das so, Mensch. Gibt es irgendeinen Wunsch, den du dir schon abgearbeitet hast?
1: Es war immer ein Wunsch von mir gewesen, sämtliche Instrumente zu lernen. Ich habe jetzt seit einem Jahr ungefähr ein Cello.
0: Aber wie geil ist das? Da kauft der Mann sich einfach ein Cello. Du kannst aber noch nichts da drauf. Du hast einfach gesagt, ich will das jetzt lernen, das ist ein Wunsch von mir und dann kaufe ich mir das. Und dann gucke ich mal, genau, wie weit ich komme. Bringst du dir das dann autodidaktisch bei oder hast du irgendwie einen Cello-Lehrer?
1: Nein, ich habe keinen Lehrer. Ich setz mich dann einfach dran und probiere so lange, dass ein geiler Ton rauskommt.
0: Okay. Isaac, also, wenn du mal wieder einen Wunsch hast, meldest du dich einfach bei uns und das mit We Had It All, den Wunsch erfüllen wir dir jetzt. Hier ist dein Song. Isaac, vielen Dank. Alles Gute für dich.
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1: Mit Annalena Günther. Schönen guten Tag. Wer in Düsseldorf unterwegs ist, sieht sie inzwischen öfter im Stadtverkehr. Sogenannte Moped-Autos, also Mikrocars. Dass das kein Zufall ist, zeigen neue Zahlen des GDV. Das ist der Gesamtverband der deutschen Versicherungswirtschaft, sagt Johannes Giewald vom ADAC Nordrhein.
2: Ja, nach aktuellen Zahlen des GDV waren Ende 2025 rund 46.000 Mikrocars haftpflichtversichert. Ende 2022 waren es noch knapp 26.000. Der Bestand ist damit innerhalb von 3 Jahren um fast 80% gewachsen. Das zeigt, noch sind Mikrocars eine Nische, aber eine deutlich wachsende.
1: Für den Alltag in Düsseldorf können sie trotzdem interessant sein, vor allem weil man anders als auf dem Roller trocken und wettergeschützt ist. Konkrete Zahlen für Düsseldorf werden aber nicht ausgewiesen. Der Kinderschutzbund Düsseldorf warnt vor verstörenden Drohnenvideos auf YouTube und anderen Online-Plattformen. Aufnahmen von Drohnen könnten echte Angriffe auf Menschen zeigen. Für Kinder und jüngere Jugendliche können solche Bilder besonders belastend sein, heißt es in der Erklärung. Der Kinderschutzbund fordert die Plattformen und die Politik deshalb auf, solche Videos strenger zu prüfen. Sie dürfen Minderjährigen nicht einfach so empfohlen werden. Nötig sei ein wirksamer Jugendschutz, mehr Transparenz bei Videoempfehlungen und einfache Wege, verstörende Inhalte zu melden. Die Verantwortung dürfe nicht allein bei den Eltern liegen. Wer bekommt den Düsseldorfer Zukunftspreis 2026? Darüber können wir ab heute online abstimmen. Eine Jury hat die 3 Projekte aus 60 Bewerbungen ausgewählt und dabei das diesjährige Schwerpunktthema Armutsfolgen mindern, dabei sein Ermöglichen beachtet. Diese Projekte haben es ins Finale geschafft. Flüchtlinge willkommen in Düsseldorf hilft Geflüchteten im Alltag. Das Café Grenzenlos bietet günstiges Essen und Beratung. Und Sport statt Straße organisiert kostenlose Fußballferien für Kinder aus Familien mit wenig Geld. Die Abstimmung läuft bis zum 31. Oktober. Alle wichtigen Infos dazu haben wir verlinkt auf antennedüsseldorf.de/Nachrichten. Der Gewinner des Zukunftspreises wird im November bekannt gegeben. Und das waren die Lokalnachrichten mit Annalena Günther.
3: Das Düsseldorf-Wetter. Der Herbst macht kurz auf sich aufmerksam. Gestern war es noch sommerlich, heute haben wir schon Herbst. Bis zu 22 Grad sind heute drin. Das ist fast noch sommerlich, muss man sagen, aber es regnet heute den ganzen Tag. Das ist wiederum herbstlich. Die gute Nachricht fürs Wochenende, morgen zieht der Regen ab und am Samstag bleibt es ebenfalls trocken. In den nächsten Tagen pendeln sich die Temperaturen so bei 20 Grad ein.
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3: Und wir schauen auf die Straßen, noch viel los, deswegen alle Staus jetzt nur ab 26 Minuten Zeitverlust. A3 Frankfurt-Oberhausen zwischen Rösrath und Köln-Delbrück, 9 Kilometer, da hat es einen Unfall gegeben, ihr steht dort 53 Minuten. A4 Olpe-Aachen zwischen Bergisch-Gladbach-Beensberg und Köln-Eifeltor, 16 Kilometer, 43 Minuten bitte einplanen. A42 Kamp-Lindfort-Dortmund zwischen Herne-Baukau und Castrop-Rauxel-Balladenhorst, 2 Kilometer, 26 Minuten plus. A59 Bonn-Köln zwischen Flughafen Köln-Bonn und Rheil-Köln. Holmer 5 Kilometer 34 Minuten. A59 Dienstlaken Duisburg zwischen Duisburg-Althamborn und Kreuz Duisburg 2 Kilometer 28 Minuten. Und die A61 Koblenz-Mönchengladbach zwischen Rheinbach und Kreuz Bliesheim 10 Kilometer 35 Minuten mehr. Euch eine gute Fahrt mit uns. Hallo, hier ist Kevin Zimmer. Heute ist ja internationaler Tag des Kaffees. In diesem Sinne, wir sagen jetzt einmal alle, wie wir unseren Kaffee trinken. Dann haben wir das Thema auch ordentlich abgearbeitet. Vielleicht alle mal reinrufen bei 3. 1, 2, 3. Schwarz! So, war ich wieder der Einzige oder was? Ach Mensch.
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3: Jetzt bei uns Kamrat. Ich finde, der Name hat auch was von so einer Getreidekaffeesorte, oder? So. Kamrat-Kaffee oder Karo-Kaffee. Hier ist er mit Be Mine.

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0: Mark Forster hat schon 194 Länder bereist. Seine Reisekostenabrechnung möchte ich nicht sehen. Arme Plattenfirma, die muss das alles zahlen. Ne? Naja gut, so. Wir sind im Herbst angekommen. Das wird uns, wenn wir gleich nach draußen gehen oder falls ihr schon draußen wart, sehr schnell bewusst. Regnerisch, ungemütlich, grau, Laublicht auf den Straßen und auf den Gehwegen. Das kann ganz schön rutschig sein. Aber unser Hannes hat dafür ein tolles Mitbringsel von seinem Vater bekommen.
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2: Mich holt meine Vergangenheit ein. Leute, mein Papa hat mir jetzt Sachen vorbeigebracht, die ich seit 20 Jahren bei denen schön eingelagert hatte. Zum Beispiel auch so Schuhe, die ich zum Schulsport gebraucht habe. Spikes zum Sprinten, Schuhe mit Stacheln drunter. Ob ich die noch brauchen würde? Freunde, ich weiß nicht mehr, wann ich das letzte Mal gerannt bin. Ich bin in einem Alter, mir schläft das Bein im Sitzen ein. Ich bin Ende 30, ich trage auf langen Autofahrten Thrombosestrümpfe. Wenn ich auf einmal sprinte, dann reißt mir die Achillessehne wie ein Schnürsenkel, den jemand als Abschleppseil benutzt. Die Schuhe, die habe ich, glaube ich, noch im Markt bezahlt. Und so lange bin ich auch nicht mehr gesprintet. Ich habe das Wort nicht mal mehr benutzt. Wenn ich jetzt vor einem wilden Tier abhauen müsste, da hätte ich ein Problem. Und ich rede nicht von einem Geparden oder einem Löwen oder so. Haben wir ja nicht. Bei mir wäre schon beim Igel vorbei. Nee, ich mache nichts mehr, was mich in die Nähe einer Sportverletzung bringt. Ich stand letztens vor einem umgekippten Baumstamm beim Spazieren im Wald. Ich bin umgedreht, habe mir ein Taxi gerufen. Also, immer dran denken. Sport ist kein Mord. Aber in meinem Fall wenigstens versuchte Körperverletzung.
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1: Mit Thorsten Adolfs. Guten Tag. Wer den Führerschein machen will, der muss dafür heute tausende Euro einplanen. Für viele Familien und Jugendliche ist der Lappen damit kaum noch bezahlbar. Die Bundesregierung will das ändern und plant im nächsten Jahr eine Reform der Fahrausbildung, um den Führerschein wieder günstiger zu machen. Danny Hopper aus dem News-Team. Eine neue Umfrage im Auftrag der DEVK zeigt jetzt, dass vor allem junge Menschen die geplanten Maßnahmen gut finden.
2: Genau, zum Beispiel soll der Theorieunterricht in Zukunft ja ausschließlich online stattfinden dürfen. Das heißt, Fahrschülerinnen und Fahrschüler können komplett digital lernen, zum Beispiel auch mit Hilfe einer Lern-App. Und 59% der befragten 16- bis 29-Jährigen finden das gut. Ältere Befragte sehen das dagegen deutlich skeptischer. Anders sieht's bei einer weiteren geplanten Änderung aus, dem Fahren üben mit den Eltern. Das soll dann ja nach der bestandenen Theorieprüfung möglich sein. Kommt auch bei den meisten jungen Menschen in der DEVK-Umfrage gut an, bei den 40- bis 49-Jährigen. Aber noch besser. Da dürften viele Teenager-Eltern dabei sein, die gerne mit ihren Kindern üben wollen, ohne dafür nur auf teure Fahrstunden angewiesen zu sein.
1: Geplant sind ja auch Erleichterungen für die Führerscheinprüfung.
2: Genau, momentan umfasst der Theorieteil ja noch mehr als 1100 Fragen. Das soll um ein Drittel zusammengestrichen werden. Und auch die Pflicht, Sonderfahrten, zum Beispiel bei Nacht oder auf der Autobahn, sollen reduziert werden. Auch das schont das Portemonnaie nochmal, denn die Online-Plattform Statista hat ausgerechnet, dass die Preise für den praktischen Unterricht von 2020 bis 2025 um 45% gestiegen sind. Wer heute den Führerschein machen will, muss laut Statista mit absoluten Kosten von bis zu 4500 Euro rechnen. Und deshalb findet auch der ACV, Automobilclub Verkehr, ist gut, dass der Fahrschulunterricht moderner und bezahlbarer werden soll. Er warnt aber auch, die Einsparungen dürften nicht zulasten der Ausbildung gehen.
1: Dankeschön, Danny. Und jetzt weitere Themen im Überblick. Mit dem Start des Tankrabatts sind die Preise an vielen Tankstellen deutlich gesunken. Im Schnitt gab es pro Liter einen Preisrückgang um rund 10 bis 11 Cent, meldet das Portal Tankerkönig. Mit dem Tankrabatt sollen Autofahrer bis Ende des Jahres finanziell entlastet werden. Ob die 16,7 Cent pro Liter komplett an die Verbraucher weitergegeben werden, wird sich in den nächsten Tagen zeigen. Nach der gewaltsamen Auseinandersetzung im Cockpit einer Maschine der Fluggesellschaft Fly Dubai haben die Behörden der Vereinigten Arabischen Emirate Ermittlungen eingeleitet. Sie wollen die Hintergründe des Vorfalls klären. Israels Regierung geht von einem versuchten dschihadistischen Terroranschlag des Co-Piloten aus, der aus dem Oman stammt. Der VW-Software-Tochter Cariad droht nach Informationen aus Unternehmenskreisen der Abbau von rund 1000 Arbeitsplätzen. Das wäre ungefähr ein Viertel der Belegschaft. Wegen Problemen mit der Software bei mehreren Modellen hatte VW-Chef Blume schon vor einiger Zeit die Strategie gewechselt. Er setzt auf Kooperationen mit Anbietern aus China und den USA. Heute Abend wird wieder Fußball gespielt. Die deutsche Nationalmannschaft hat ihren dritten Auftritt in der Nations League und Bundestrainer Klopp will den ersten Erfolg in seinem neuen Amt feiern. Im Auftaktspiel gegen die Niederlande gab es ein 1:1 Unentschieden und danach eine 0:1 Niederlage gegen Griechenland. Heute Abend heißt der Gegner in München Serbien. Die Serben stehen noch komplett ohne Punkte da. Anstoß ist um 8:45. Soweit die Meldungen mit Thorsten Adolfs.
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4: So, das Wetter wechselt gerade, aber richtig ordentlich. Gestern noch Sommer, heute fühlt es sich an, als würde dir eine Wasserbombe ins Gesicht klatschen. Bei bis zu 22 Grad Regen.

0: Meer. Da hat es einen Unfall gegeben, deswegen dauert es da so lange. A4 Olpe-Aachen zwischen Bergisch Gladbach-Bensberg und Köln-Eiffeltor 16 Kilometer, 38 Minuten on top. Die A59 Bonn-Köln zwischen Flughafen Köln-Bonn und Dreieck Köln-Heumer 3 Kilometer, 31 Minuten, mehr Zeit einplanen bitte. A59 Dienstlaken-Duisburg zwischen Duisburg-Alt-Hamborn und Kreuz-Duisburg 2 Kilometer sind 27 Minuten on top. Und die A61 Koblenz-Mönchengladbach zwischen Rheinbach und Kreuz-Bliesheim 10 Kilometer, 41 Minuten kostet euch dieser Stau. Allen unterwegs, gute Fahrt. Hallo, Kevin Zimmer hier. Heute ist Tag des Kaffees. Habt ihr einen Kaffeevollautomat? Diese kleinen Dieven, diese nervigen Automaten, ja, das sind wirklich die Dieven unter den Kaffeemaschinen. Ich habe Freunde, die haben so ein Ding, die schwärmen natürlich auch immer davon. Das würde ich auch, wenn ich einen Tausender dafür ausgegeben hätte, ja. Dabei meckert die Maschine den nur an. Ey, Bohnen nachfüllen, Behälter leeren, erst das Reinigungsprogramm starten, kriegst einfach keinen Kaffee, ja. Also bis du da einen Kaffee bekommst, ist die Milch ranzig. Und am Ende schmeckt es wie Kaffee mit Milch. Also Leute, ah, die gute alte Filtermaschine. Ich bin Fan.
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0: So, und das ist doch ein Song, der pustet die schlechte Laune weg, die wir vielleicht jetzt durch die Regenwolken bekommen haben. Und ich weiß noch was, was schlechte Laune wirklich wegpustet, indem man Wünsche erfüllt bekommt.
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0: Elias zieht bald mit seiner Freundin zusammen in das Haus von seiner Oma. Und da wird vorher ordentlich renoviert, neue Tapeten, neue Möbel, was man also braucht. Und vor allem muss ein neuer Boden her. Und den wünscht er sich von uns. Jürgen Banger, das ist im Wunscherfüller-Team, hat ihn heute Morgen angerufen.
2: Was macht ihr mit den Fußböden?
3: Ja, haben wir jetzt schon mal ein bisschen geguckt, ob wir da jetzt irgendwie Laminat, Vinyl oder ähnliches drauf verlegen.
2: Hast du noch nicht gekauft, auch noch nicht bestellt?
3: Nee.
0: Na, es muss was Qualitatives sein, denn seine Freundin bringt 4 Katzen mit ins Haus. Und wir dachten uns, bevor die beiden jetzt in etwas Halbgares investieren, das nach einem Jahr wieder komplett zerkratzt ist von den Viechern, von den lieben Katzen, helfen wir ein bisschen nach.
2: 2.500 Euro als Gutschein vom Laminatdepot sind 21 Filialen in NRW, wo du das einlösen kannst oder online.
3: Oh wow, also da bin ich jetzt echt sehr geschockt.
4: Ja, vielen, vielen Dank, das ist super.
2: Bitteschön.
0: So, mega Elias Wunsch haben wir erfüllt. Und wenn wir euch als nächstes glücklich machen sollen, dann geht auf unsere Website, stöbert auf unseren Wunscherfüller-Katalog oder ihr schickt uns euren persönlichen Wunsch einfach so online. Und jetzt Musik von Pink, die habe ich mir gewünscht.

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1: Mit Annalena Günther. Schönen guten Tag. Auch weil Mopedautos in Düsseldorf immer öfter zu sehen sind, wird die Sicherheitsfrage wichtiger, gerade wenn junge Fahrer damit unterwegs sind. Die Fahrzeuge sehen zwar aus wie kleine Autos, beim Unfallschutz sind sie laut ADAC aber nicht mit normalen Pkw vergleichbar. Das sagt Johannes Giewald vom ADAC Nordrhein.
2: Ein Mikrocar vermittelt zwar optisch das Gefühl, dass man in einem Auto sitzt, beim Unfallschutz ist es aber mit einem normalen Pkw nicht zu vergleichen. Für diese Fahrzeuge gelten nicht dieselben gesetzlichen Anforderungen an die Crash-Sicherheit. Außerdem haben ADAC-Tests gezeigt, dass es da durchaus Schwächen bei Fahrstabilität und Sicherheitsausstattung gibt.
1: Ein Moped-Otto schützt aber im Zweifel besser als ein Roller, so Giewald weiter. Trotzdem erreicht es längst nicht das Sicherheitsniveau eines Autos. Heute startet der Ticketverkauf für den Evangelischen Kirchentag 2027 in Düsseldorf. Das Großereignis läuft vom 5. bis zum 9. Mai. Erwartet werden bis zu 100.000 Besucherinnen und Besucher. Damit bekommt Düsseldorf nicht nur ein großes Religions- und Kulturtreffen, sondern auch ein Thema, das politisch weiter umstritten ist. Angesichts der angespannten Haushaltslage wird die Finanzierung des Kirchentags erneut diskutiert. Kritik daran gab es in Düsseldorf schon früher. Der Düsseldorfer Aufklärungsdienst hatte mit einer Tilly-Figur und dem Slogan »Du sollst deinen Kirchentag selbst bezahlen« gegen den städtisch unterstützten Kirchentag mobilisiert. Ein Bürgerbegehren gegen die Ratsentscheidung scheiterte damals aber an zu wenigen Unterschriften. Der Kirchentag soll mit rund 13 Millionen Euro aus öffentlichen Mitteln unterstützt werden. 7 Millionen Euro kommen vom Land NRW, 5,8 Millionen von der Stadt Düsseldorf, davon 4,3 Millionen als Zuschuss und 1,5 Millionen als Sachleistung. Ab heute können wir wieder darüber abstimmen, wer bei uns in der Stadt den Zukunftspreis gewinnen soll. In diesem Jahr lautet das Motto Armutsfolgen mindern, dabei sein ermöglichen. Antenne Düsseldorf-Reporterin Jacqueline Kosanke weiß, welche Projekte zur Auswahl stehen.
3: Insgesamt gab es 60 Bewerbungen. Eine Jury hat jetzt 3 Finalisten gekürt, zwischen denen wir abstimmen können. Das erste Projekt heißt Flüchtlinge willkommen in Düsseldorf. Es hilft den Geflüchteten im Alltag. Das zweite ist das Café Grenzenlos. Hier gibt es günstiges Essen und Beratung. Das dritte Projekt heißt Sport statt Straße. Es organisiert kostenlose Fußballferien für Kinder aus Familien mit wenig Geld. Die Abstimmung läuft online bis zum 31. Oktober. Alle wichtigen Infos dazu haben wir verlinkt unter antennedüsseldorf.de/Nachrichten. Der Gewinner des Zukunftspreises wird im November bekannt gegeben.
1: Und das waren die Lokalnachrichten mit Annalena Günther.
4: Das Düsseldorf-Wetter. Jetzt gibt's eine Dusche von oben, von Sommer gestern zu Regen und Herbst heute. Das ging sehr schnell, für mich ein bisschen zu schnell, aber gut, wir nehmen es an. Es fühlt sich an, als ob dir jemand so eine Wasserbombe ins Gesicht schlagen würde. Ja? Temperaturen schaffen bis 22 Grad, während es den ganzen Tag immer mal wieder regnet. Morgen ist der Regen weg und auch am Samstag bleibt es trocken. Zum Wochenende alles wieder okay bei rund 20 Grad in den nächsten Tagen.
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4: Und das ist noch los auf den Straßen. Alle Staus jetzt ab 27 Minuten Zeitverlust. Also noch einiges los, wie ihr merkt. A3 Frankfurt-Oberhausen zwischen Rösrath und Köln-Delbrück. 8 Kilometer, 54 Minuten mehr. Da hat es einen Unfall gegeben, deswegen dauert es da so lange. A4 Olpe-Aachen zwischen Bergisch Gladbach-Bensberg und Köln-Eifel-Tor. 16 Kilometer, 38 Minuten on top. Die A59 Bonn-Köln zwischen Flughafen Köln-Bonn und Dreieck Köln-Heuma. 3 Kilometer, 31 Minuten mehr Zeit einplanen, bitte. A59 Dienstlaken Duisburg zwischen Duisburg-Althamborn und Kreuz Duisburg. 2 Kilometer sind 27 Minuten on top. Und die A61 Koblenz-Mönchengladbach zwischen Rheinbach und Kreuz Bliesheim. 10 Kilometer. 41 Minuten kostet euch dieser Stau. Allen unterwegs, gute Fahrt. Es ist der 1. Oktober. Hallo, Kevin Zimmer hier. Alle reden nur vom Tankrabatt. Alles ist irgendwie ja, total aufgeregt, weil es 17 Cent billiger ist an den Tankstellen. Wobei, ich sag mal so, die Preise sehen immer noch nicht ganz so schick aus. Aber naja, gut, wir sind schon mit 17 Cent ja jetzt zufrieden. Was wir aber komplett vergessen, heute am 1. Oktober, es ist das Wichtigste für alle, die einen Garten haben. Ab heute dürfen wir wieder Hecke schneiden. Juhu!
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4: Na, dann mal ran an die Heckenschere, wobei es regnet. Na komm, vielleicht morgen.

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0: Gala und Feed from Desire. Mein Gott, haben die gute Laune. Immer noch. Und das, obwohl es gerade regnet. Und alle Kinobetreiber so, hey, endlich Regen. Die Leute kommen wieder zu uns. Gibt neue Filme im Kino. Einen mit Tom Cruise. Tom Cruise versucht sich nämlich jetzt mal als, Achtung, nicht anfangen zu lachen, als, jetzt muss ich doch lachen, als Charakterdarsteller. So, in einer Filmsatire, Digger heißt die, die kommt morgen bei uns in die Kinos. Und wie die Oscar-Chancen für Cruise stehen, weiß Kinomann Jörg Albrecht.
1: An einem Tag bist du eine Katze, ein kleiner Haps für Daddy. Am nächsten Tag bist du bloß noch Asche in der Dose.
2: Ja, sind wir denn hier bei James Bond oder doch bei Austin Powers? Tom Cruise als Digger Rockwell schmust gerade mit seinem Kätzchen. Da kommt ein Videoanruf rein aus Grönland, wo der milliardenschwere Digger nach Öl bohren lässt.
3: Mr. Rockwell, mein Name ist Sandy Clarkson.
1: Ja, Sandy, alles klar. Der Mann mit der 1,5-Meter-Spalte.
4: Mein Schwanz hat ein Zehntel von der Größe.
2: Auf die Größe kommt es in diesem Fall sehr wohl an. Denn die Spalte, von der da die Rede ist, die hat dafür gesorgt, dass sich ein Eisberg gewaltigen Ausmaßes Richtung Europa in Bewegung setzt. Bedeutet, ganze Landstriche werden in kürzester Zeit überflutet sein.
5: Digger hat uns in diese Scheiße geritten und Digger gräbt uns da auch wieder raus.
2: So die Strategie des US-Präsidenten, den John Goodman spielt. Dass man bei ihm an Trump und bei Digger an Elon Musk denken muss, ist natürlich beabsichtigt.
6: Klar schieben Sie die ganze Schuld auf mich.
7: Du hast gerade einen halben Kontinent ertränkt. Was willst du denn machen? Noch einen draufsetzen?
2: Und das ist Sandra Hüller, die auch ein paar Szenen hat als Mitglied der Rockwell-Dynastie. Eine Satire soll und will Digger sein. Auf die Mächtigen der Welt und ihre Machenschaften. Und Tom Cruise, kaum erkennbar unter den ganzen Prothesen, sieht so richtig vom Leder.
8: Also, was sind die schärfsten Angriffe, mit denen ich bei diesen Leuten rechnen muss, die denken, ich bin der Abschaum der Erde?
9: Das habe ich nicht erwartet.
2: Sowas wie Digger werden viele auch nicht erwarten. Für die meisten dürfte der Katastrophenfilm eine Filmkatastrophe sein. Klar, Tom Cruise spielt das großartig, aber der wirre, selten lustige und auch nicht wirklich böse Film lässt einen völlig ratlos und erschöpft zurück. Wird schwer mit dem Oscar, Tom.
10: Es ist lächerlich. Und es ist erschreckend.
11: Und es ist dumm. Macht großen Spaß zuzusehen.
2: Und zwar so wie bei einem Unfall. Man will nicht hingucken, kann aber nicht anders.
0: Tom Cruise, ich habe schlechte Nachrichten für dich. Mit dem Oscar wird nichts, aber komm, das wird ihm egal sein. Er hat einen Bambi, oder? Hat er nicht einen Bambi bekommen? Wobei, kriegt den nicht auch jeder? Ich weiß gar nicht.
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1: Mit Thorsten Adolfs. Guten Tag. Mal so richtig schön durchschlafen und dann am nächsten Morgen ausgeschlafen, frisch und munter wach werden. Das schaffen leider nur die wenigsten von uns. Das zeigt eine neue Forsa-Umfrage für die AOK. Demnach ist Schlafmangel ein großes Problem in Deutschland. Danny Hopper aus dem News-Team Schlafexperten empfehlen ja 7 bis 9 Stunden. Das schaffen aber wirklich nur die wenigsten.
2: Genau, nicht mal jeder Dritte. Der Rest kommt nicht mal auf 7 Stunden Schlaf pro Nacht. Vor allem Menschen zwischen 45 und 59 Jahren haben große Schlafprobleme. Hier bleiben 77% der Befragten unter der empfohlenen Schlafdauer. Die meisten von ihnen haben Probleme damit durchzuschlafen, werden also zwischendurch immer mal wieder wach. Dann gibt es aber auch die, die abends im Bett lange wach liegen und einfach nicht einschlafen können. Und dann noch die, die morgens zu früh wach werden und nicht mehr einschlafen können. Und die Folgen spüren viele Betroffene dann tagsüber. Hier wurden in der Umfrage vor allem Müdigkeit, Erschöpfung und Antriebslosigkeit genannt. Viele fühlen sich dadurch aber auch einfach nicht belastbar im Alltag. Ist natürlich nicht gut für die Gesundheit und deshalb sollte das auch kein Dauerzustand sein, sagt die AOK.
1: Das ist natürlich leichter gesagt als getan. Was sind denn die Gründe dafür, dass so viele schlecht schlafen?
2: Also fast 2/3 der Befragten nannten hier Stress und psychische Belastungen. Denn der Alltag ist für viele Menschen nun mal stressig. Volle Terminkalender, Arbeit, Kinder, Krankheit oder auch pflegebedürftige Angehörige. Das sind natürlich alles Faktoren, die man nicht so einfach abstellen kann. Ein paar Dinge kann man aber beeinflussen. Die Raumtemperatur zum Beispiel sollte zwischen 16 und 18 Grad liegen. Dazu ist eine ruhige Umgebung gut fürs Einschlafen, genauso wie Bewegung im Alltag. Alkohol vorm Schlafen ist dagegen nicht förderlich. Und was die Experten auch empfehlen, vorm Schlafen gehen das Smartphone weglegen. Der Konsum digitaler Medien sei bei rund jedem 4. ein Grund für Schlafprobleme, heißt es.
1: Dankeschön, Danny. Und jetzt weitere Nachrichten im Überblick. Ein Teil des neuen Tankrabatts ist schon an den Zapfsäulen angekommen. Im Schnitt waren die Preise am Morgen rund 10 bis 11 Cent günstiger als gestern. Regional gibt es aber große Unterschiede. Für den Liter E10 mussten Kunden in München, Stuttgart oder Leipzig oft weniger als 2 Euro zahlen. In Hamburg und Köln lag der Preis dagegen an vielen Tankstellen über der 2-Euro-Marke. Der Bundesgerichtshof befasst sich heute mit den Preiserhöhungen beim Abo-Dienst Amazon Prime. Die Verbraucherzentrale NRW war gegen Amazon vorgegangen, weil nicht nach dem Einverständnis der Kunden zu den höheren Gebühren gefragt wurde. Amazon hatte die Preise vor 4 Jahren von 69 Euro auf 89,90 pro Jahr erhöht. Das Leben wird teurer und viele machen sich Sorgen, wie sie die monatlichen Rechnungen noch bezahlen sollen. Das zeigt eine neue Studie der R&V-Versicherung. Fast 6 von 10 Befragten haben Angst davor, dass das Einkaufen, die Miete oder andere Dinge des täglichen Bedarfs das eigene Budget sprengen. Das Thema ist ein Dauerbrenner. Schon zum 16. Mal führt diese Angst das Ranking an. Neben den Preisen schauen die Bürger mit Sorge auf die Staatskasse und die politische Lage. Gut jeder Zweite hat große Angst, dass die Steuern steigen oder Leistungen gekürzt werden. Und fast genauso viele sorgen sich, ob unser Staat durch die Anzahl der Geflüchteten überfordert ist. Das waren die Nachrichten mit Thorsten Adolfs.
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4: Erst Sommer, jetzt Regen. Der Wetterumschwung hat es in sich. Gestern war noch Sommer, heute ja, so ein bisschen Herbstgefühl, würde ich mal sagen. Es werden bis zu 22 Grad, das ist noch relativ warm, aber über den Tag verteilt regnet es immer wieder. Immerhin ist morgen Schluss damit. Morgen und Samstag bleibt es trocken bei Temperaturen um die 20 Grad in den nächsten Tagen.
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4: Und das sind die längsten Staus derzeit für euch. Alles ab 19 Minuten Zeitverlust. Und da starten wir auf der A1 Münster-Dortmund zwischen Kamner Kreuz und Unna. 5 Kilometer, 19 Minuten on top. Auf der A3 Frankfurt-Oberhausen zwischen Rösrath und Köln-Delbrück. Da hat es ja einen Unfall gegeben. Die Aufräumarbeiten laufen. Aktuell staut es sich dort auf 9 Kilometer. Da müsst ihr eine Stunde mehr Zeit einplanen. A4 Olpe-Aachen zwischen Bergisch Gladbach-Frankenforst und Köln-Eiffeltor. 13 Kilometer, 34 Minuten mehr. 57 Köln-Krefeld zwischen Kreuz Karst und Krefeld-Oppum 4 Kilometer.

0: von 17 Cent auch an den Verbraucher 1:1 weiter. Trauen wir denen? Weiß ich nicht, ich habe irgendwie ein schlechtes Gefühl dabei. Deswegen wollten wir selbst wissen. Unser Reporter Thorsten Ortmann meldet sich gleich von der Tankstelle. Gleich hier bei mir. Ich bin Kevin Zimmer. Schönen Donnerstag.
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0: Und? Habt ihr schon getankt? Fühlt es sich besser an? Der Tankrabatt ist da. Juhu! Oder doch nicht? Heute um Mitternacht ist er ja in Kraft getreten. 17 Cent sollte der Sprit heute günstiger sein als gestern. Allerdings hatten viele Verbraucherschützer und Automobilverbände im Vorfeld befürchtet, dass die Mineralölkonzerne am Tag 1 nicht den vollen Rabatt weitergeben. Wir wollten mal genauer hinschauen. Reporter Thorsten Ortmann ist für uns an der Tankstelle.
1: Ja, hier an der Avia-Tankstelle sind nach Mitternacht tatsächlich die kompletten 17 Cent angekommen. Und zwar exakt bei allen Spritsorten. Und heute Vormittag sind die Preise dann sogar noch mal etwas weiter nach unten gegangen. Bei Super 95 und E10 um 3 Cent. Klar, dass hier heute Vormittag natürlich richtig was los war an der Tankstelle. Und die meisten waren erleichtert. Inwiefern hilft Ihnen denn der Tankrabatt jetzt weiter?
2: Man freut sich ja über jeden Cent, der niedriger ist, ne?
3: Der hilft mir besonders gut, weil ich sehr viel Kilometer fahre, beruflich unterwegs bin.
4: Es ist auf jeden Fall erstmal nicht mehr ganz so schlimm zu tanken.
1: Allerdings gab es auch viele kritische Stimmen. Vielen geht dieser Tankrabatt nicht weit genug.
5: Das ist generell zu wenig. Nur in Deutschland ist er so teuer.
6: Ich hätte gerne ein bisschen mehr gehabt, bin ich ganz ehrlich, weil wir viel Auto fahren müssen, weil man ist auf Montage und das geht richtig ins Geld, ne?
1: Und was ich auch immer wieder gehört habe, trotz des Tankrabatts müssen sich doch noch viele Autofahrerinnen und Autofahrer einschränken, zum Beispiel dieser Familienvater. Inwiefern hilft Ihnen denn der Tankrabatt jetzt weiter?
7: Ja, sehr viel, weil wir fahren mit dem Auto ja immer zur Arbeit. Ja, wir sind halt eine vierköpfige Familie und das macht sich dann schon sehr bemerkbar.
1: Müssen Sie sich mittlerweile auch so ein bisschen einschränken, weil die Spritpreise so hoch sind? Oder haben Sie eine Strategie entwickelt oder was machen Sie?
7: Wir müssen uns schon ein bisschen einschränken, ja, was das angeht. Und dann müssen wir mal gucken, dass wir dann schon irgendwie weniger fahren, ja.
6: Ja, ich überlege, welche Fahrten ich mache oder was ich koppeln kann, ne? Dass ich nicht für der Sache fahren muss und für die Sachen. Also ich sehe schon zu, dass ich einmal so einen Rundumschlag machen kann. Ja.
1: Dennoch freuen wir uns erstmal über die leichte Entspannung an den Zapfsäulen, denn der September war laut ADAC mit Abstand der teuerste Tankmonat bisher. Jetzt haben wir erstmal bis Ende des Jahres den Tankrabatt.
0: Tankrabatt Tag 1. Thorsten Ortmann hat sich das direkt mal an der Tankstelle angeschaut. Vielen Dank für die Infos.
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0: Und das ist Huberstank und The Reason.

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1: Mit Annalena Günther. Schönen guten Tag. Wer in Düsseldorf unterwegs ist, sieht sie inzwischen öfter im Stadtverkehr. Sogenannte Moped-Autos, also Mikrocars. Dass das kein Zufall ist, zeigen neue Zahlen des GDV. Das ist der Gesamtverband der deutschen Versicherungswirtschaft, sagt Johannes Giewald vom ADAC Nordrhein.
2: Ja, nach aktuellen Zahlen des GDV waren Ende 2025 rund 46.000 Mikrocars haftpflichtversichert. Ende 2022 waren es noch knapp 26.000. Der Bestand ist damit innerhalb von 3 Jahren um fast 80% gewachsen. Das zeigt, noch sind Mikrocars eine Nische, aber eine deutlich wachsende.
1: Für den Alltag in Düsseldorf können sie trotzdem interessant sein, vor allem weil man anders als auf dem Roller trocken und wettergeschützt ist. Konkrete Zahlen für Düsseldorf werden aber nicht ausgewiesen. Wer beim Evangelischen Kirchentag in Düsseldorf dabei sein will, kann sich ab heute Tickets sichern. Mit dem Vorverkaufsstart beginnt aber nicht nur die Vorbereitung auf ein Großevent mit bis zu 100.000 Gästen. Auch der Streit über die Finanzierung dürfte wieder lauter werden. Weitere Infos hat Antenne Düsseldorf-Reporter Philipp Klees.
3: Der Evangelische Kirchentag kommt vom 5. bis zum 9. Mai 2027 nach Düsseldorf. Erwartet werden bis zu 100.000 Besucherinnen und Besucher. Für junge Menschen aus Düsseldorf, Mettmann und Neuss gibt es ein vergünstigtes Regio-Ticket, auch für Menschen mit Düsselpass sind stark ermäßigte Karten vorgesehen. Gleichzeitig wird in Düsseldorf wieder über die Finanzierung diskutiert, gerade mit Blick auf die angespannte Haushaltslage der Stadt. Kritik hatte es schon vor Jahren gegeben. Der Düsseldorfer Aufklärungsdienst war damals mit einer Tilly-Großplastik und dem Slogan »Du sollst deinen Kirchentag selbst bezahlen« gegen den Kirchentag aufgetreten. Ein Bürgerbegehren gegen die Ratsentscheidung kam aber nicht zustande.
1: Wer bekommt den Düsseldorfer Zukunftspreis 2026? Darüber können wir ab heute online abstimmen. Eine Jury hat die 3 Projekte aus 60 Bewerbungen ausgewählt und dabei das diesjährige Schwerpunktthema Armutsfolgen mindern, dabei sein Ermöglichen beachtet. Diese Projekte haben es ins Finale geschafft. Flüchtlinge willkommen in Düsseldorf hilft Geflüchteten im Alltag. Das Café Grenzenlos bietet günstiges Essen und Beratung. Und Sport statt Straße organisiert kostenlose Fußballferien für Kinder aus Familien mit wenig Geld. Die Abstimmung läuft bis zum 31. Oktober. Alle wichtigen Infos dazu haben wir verlinkt auf antennedüsseldorf.de/Nachrichten. Der Gewinner des Zukunftspreises wird im November bekannt gegeben. Und das waren die Lokalnachrichten mit Annalena Günther.
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4: Ein nasser Tag, aber dann wird's besser. Gestern Sommer, heute Regen und Herbstgefühl. Wir erreichen 22 Grad, also das ist fast noch sommerlich, aber wir müssen halt immer wieder mit Regen rechnen. Teilweise auch langanhaltend. Schon morgen zieht der Regen ab, morgen und Samstag bleiben trocken und die Temperaturen bewegen sich in den nächsten Tagen so um die 20 Grad.
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4: Und das sind die längsten Staus derzeit für euch. Alles ab 19 Minuten Zeitverlust. Und da starten wir auf der A1 Münster-Dortmund zwischen Kamener Kreuz und Unna. 5 Kilometer, 19 Minuten on top. Auf der A3 Frankfurt-Oberhausen zwischen Rösrath und Köln-Delbrück. Da hat es ja einen Unfall gegeben. Die Aufräumarbeiten laufen. Aktuell staut es sich dort auf 9 Kilometer. Da müsst ihr eine Stunde mehr Zeit einplanen. A4 Olpe-Aachen zwischen Bergisch Gladbach-Frankenforst und Köln-Eiffeltor. 13 Kilometer, 34 Minuten mehr. 57 Köln-Krefeld zwischen Kreuz-Karst und Krefeld-Oppum 4 Kilometer plus 35 Minuten. Nochmal die A57, jetzt die andere Richtung. Krefeld-Köln zwischen Köln-Worringen und Köln-Bickendorf. 5 Kilometer, 20 Minuten on top. Und die A61 Koblenz, München-Gladbach zwischen Rheinbach und Erftstadt. 11 Kilometer, 21 Minuten mehr. Ich wünsche euch eine gute Fahrt. Hallo, hier ist Kevin Zimmer. Schön, dass ihr da seid. Das Oktoberfestbier kann einen schon richtig ordentlich aus den Latschen hauen. Ja, aber 2 Männer aus NRW, aus Paderborn, haben nicht nur sich die Festplatte neu programmiert auf dem Oktoberfest. Sie haben auch ein Münchner Hotel, ich sag mal, halb ruiniert. Einem war so schlecht, also hat er sich das Bier in der Dusche mal durch den Kopf gehen lassen und nachher hat er einfach das Wasser laufen lassen. Sich hingelegt, gepennt und das Wasser lief und lief und lief und lief und lief. Hotelchefin musste ins Zimmer die beiden wecken, das Wasser abstellen und das lief aber in der Zwischenzeit durchs halbe Hotel. 200.000 Euro Schaden, ja. Ich sag mal so, die beiden Paderborner waren einfach kontinuierlich. Sie haben schon im Festzelt alles laufen lassen und in der Dusche dann eben halt auch, ne. Und als sie die Dusche aufgedreht haben in der Nacht, haben sie vermutlich noch gerufen, oh, zapf dies, dann lass mal laufen.
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1: Bei uns hier in der Comedy-Redaktion ist man schon relativ nervös, denn Sonntag geht's los. Das erste Comedy-Camp, ja? Und dann sind wir in Bergheim. Aber zum großen Tourfinale am 14. November, vielleicht schon mal vormerken, sind wir in Lechten, ja? Und da kehrt ein echtes Comedy-Camp-Urgestein zurück. Mirja Böß, die Queen of Quatsch, steht dann zusammen mit Fabian Lambert und Hannes Höfer auf der Bühne. Bevor es soweit ist, lernen wir Mirja aber erstmal ein bisschen persönlich kennen.
2: Stell dich in einem Satz vor, aber bitte so, als würdest du dich auf einer Dating-App beschreiben.
3: Hallo, ich bin Mirja Böß und ich bin sehr lebensfroh und mutig.
2: Welcher Comedy-Kollege hat das Potenzial zum Dschungelkönig?
3: Also die Frage, welcher Comedy-Kollege von mir für Dschungelkönig geeignet wäre, finde ich ja sehr, sehr schwierig, weil ich ja die meisten meiner Comedy-Kollegen sehr gerne mag. Und dann stelle ich mir vor, die sitzen im Dschungel und essen Känguruhoden. Vielleicht kann das jemand anders übernehmen.
2: Was sollten wir auf gar keinen Fall über dich erzählen?
3: Über mich kann man erzählen, was man will, solange es stimmt. Ich habe, glaube ich, keine schlimmen Geheimnisse.
2: Beende den Satz, wer sich kein Ticket fürs Comedy-Camp holt.
3: Also wer sich kein Ticket für das Comedy-Camp kauft, der ist einfach dumm. Der ist einfach dumm. Und er möchte gar keinen Spaß, oder wie?
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4: Mit Jannik Böke. Schönen guten Tag. Moderne Autos erinnern mittlerweile an kleine Raumschiffe. Auf breiten Bildschirmen bedienen wir heute fast alles, vom Navi über die Heizung bis zur Innenbeleuchtung. Das Problem, die verschachtelten Bildschirmmenüs lenken gefährlich vom Verkehr ab. Die Rettung soll Sprachsteuerung sein. Der ADAC hat jetzt getestet, wie gut die wirklich schon funktioniert. Malte Albrecht aus dem News-Team, was haben die Experten dabei herausgefunden?
5: Der ADAC hat 40 Fahrzeugmodelle getestet. Dabei ging es um drei Bereiche: Infotainment, Klimaanlage und sicherheitsrelevante Funktionen. Das Ergebnis: 16 Modelle haben mit der Gesamtnote gut abgeschnitten. Spitzenreiter ist der BMW 5er. Er verstand fast alle untersuchten Befehle. Ganz anders der Suzuki e-Vitara. Der konnte nur drei Befehle verarbeiten. Dafür gab es die Note mangelhaft. Und auch Dacia hat enttäuscht. Hier steuert der Sprachknopf am Lenkrad nur ein angeschlossenes Smartphone, aber nicht das Auto selbst.
4: Kann die Sprachsteuerung damit die klassischen Knöpfe und Schalter im Auto ersetzen?
5: Der ADAC sagt, nein, noch nicht. Vor allem bei Navigation und Radio klappt die Sprachsteuerung zwar schon ziemlich gut, da kann sie nach Ansicht der Experten eine sinnvolle Unterstützung sein, aber wenn es um die Sicherheit geht, zum Beispiel Warnblinker, sieht es anders aus. Diese Funktionen lassen sich bei den meisten getesteten Autos nicht per Sprache bedienen. Und das ist auch gut so, sagt der ADAC. Genau diese Funktionen müssten schnell und zuverlässig erreichbar sein. Deshalb bleiben echte Knöpfe und Schalter im Auto vorerst unersetzlich.
4: Danke, Malte. Mehr Meldungen jetzt im Überblick. 11 Tage nach der Abgeordnetenhauswahl in Berlin gibt es erste offizielle Gespräche. Linke, Grüne und SPD haben sich zu ersten Verhandlungen getroffen. Themen sind unter anderem die Haltung der Linken zu den Themen Antisemitismus, organisierte Kriminalität und Linksextremismus. Zwei russische Drohnen haben nach Angaben von Kiews Bürgermeister Klitschko eine wichtige Brücke in der ukrainischen Hauptstadt getroffen. Der U-Bahn-Verkehr und öffentlicher Nahverkehr über die Brücke sei eingestellt worden, so Klitschko auf Telegram. Die Südbrücke verbindet den Westen und den Osten Kiews. Die teils gewalttätigen Schülerproteste in Frankreich weiten sich aus. In Marseille wurden mehrere Busse in Brand gesetzt. Aus einem Pariser Vorort wurden erneut gewaltsame Auseinandersetzungen gemeldet. Auslöser der Proteste waren Forderungen, zahlreiche Missstände an den weiterführenden Schulen Frankreichs zu beenden. Die Bedeutung erneuerbarer Energien in Deutschland ist weiter gestiegen. Der Anteil der Erneuerbaren ist in den ersten drei Quartalen des Jahres auf knapp 61% gestiegen. Das geht aus aktuellen Berechnungen hervor, die unter anderem der Bundesverband der Energie- und Wasserwirtschaft heute vorgestellt hat. Dabei ist der Stromverbrauch insgesamt ebenfalls gestiegen. Experten führen das unter anderem auf die Hitzewellen und den Einsatz von Klimaanlagen zurück. Besonders stark zugelegt hat die Stromproduktion durch Windräder und Photovoltaikanlagen. Wegen der geringen Niederschlagsmengen haben Wasserkraftwerke dagegen weniger Energie geliefert. Und das waren die Nachrichten mit Jannik Böke.
6: Das Düsseldorf-Wetter. Nass heute, trocken zum Wochenende. Gestern noch Sommer, heute schon Regen und Herbst und das bei bis zu 22 Grad. Der Regen kommt den ganzen Tag immer wieder vorbei von allen Seiten. Morgen zieht er ab, der Samstag bleibt ebenfalls trocken. Also Wochenende ist gesichert. Dazu bleiben die Temperaturen in den nächsten Tagen bei ungefähr 20 Grad.
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6: Und das sind die längsten Staus, alles ab 20 Minuten Zeitverlust. A1 Münster-Dortmund zwischen Kamener Kreuz und Unna 6 Kilometer, 25 Minuten. A4 Aachen-Köln zwischen Kreuz-Köln-West und Köln-Eiffeltor, 5 Kilometer, 27 Minuten. A4 Olpe-Aachen zwischen Kreuz-Köln-Ost und Köln-Eiffeltor, 10 Kilometer, 24 Minuten. A57 Köln-Krefeld zwischen Kreuz-Karst und Krefeld-Zentrum, 8 Kilometer, 20 Minuten mehr. Und die A61 Koblenz-Mönchengladbach zwischen Mühl und Erftstadt, 10 Kilometer, 20 Minuten on top. Ich wünsche euch eine gute Fahrt. Die 90er. Ja, da haben wir noch Songs gehört, die wollten wir einfach nicht übersetzen. Warum? Wir hatten einfach Angst, dass die Texte einfach keinen Sinn ergeben. Ja, und tief in uns wussten wir, sie werden auch keinen Sinn ergeben, wenn wir sie übersetzen. Aber sie klingen einfach cool hier. Snap Rhythm is a Dancer. Paradebeispiel für sowas.
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6: So, mit Mitte 40 bin ich bereit, mir die Übersetzung

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1: Mit Annalena Günther. Schönen guten Tag. Auch weil Mopedautos in Düsseldorf immer öfter zu sehen sind, wird die Sicherheitsfrage wichtiger, gerade wenn junge Fahrer damit unterwegs sind. Die Fahrzeuge sehen zwar aus wie kleine Autos, beim Unfallschutz sind sie laut ADAC aber nicht mit normalen Pkw vergleichbar. Das sagt Johannes Giewald vom ADAC Nordrhein.
2: Ein Mikrocar vermittelt zwar optisch das Gefühl, dass man in einem Auto sitzt, beim Unfallschutz ist es aber mit einem normalen Pkw nicht zu vergleichen. Für diese Fahrzeuge gelten nicht dieselben gesetzlichen Anforderungen an die Crash-Sicherheit. Außerdem haben ADAC-Tests gezeigt, dass es da durchaus Schwächen bei Fahrstabilität und Sicherheitsausstattung gibt.
1: Ein Moped-Otto schützt aber im Zweifel besser als ein Roller, so Giewald weiter. Trotzdem erreicht es längst nicht das Sicherheitsniveau eines Autos. Heute startet der Ticketverkauf für den Evangelischen Kirchentag 2027 in Düsseldorf. Das große Ereignis läuft vom 5. bis zum 9. Mai. Erwartet werden bis zu 100.000 Besucherinnen und Besucher. Damit bekommt Düsseldorf nicht nur ein großes Religions- und Kulturtreffen, sondern auch ein Thema, das politisch weiter umstritten ist. Angesichts der angespannten Haushaltslage wird die Finanzierung des Kirchentags erneut diskutiert. Kritik daran gab es in Düsseldorf schon früher. Der Düsseldorfer Aufklärungsdienst hatte mit einer Tilly-Figur und dem Slogan »Du sollst deinen Kirchentag« Tag selbst bezahlen, gegen den städtisch unterstützten Kirchentag mobilisiert. Ein Bürgerbegehren gegen die Ratsentscheidung scheiterte damals aber an zu wenigen Unterschriften. Der Kirchentag soll mit rund 13 Millionen Euro aus öffentlichen Mitteln unterstützt werden. 7 Millionen Euro kommen vom Land NRW, 5,8 Millionen von der Stadt Düsseldorf, davon 4,3 Millionen als Zuschuss und 1,5 Millionen als Sachleistung. Ab heute können wir wieder darüber abstimmen, wer bei uns in der Stadt den Zukunftspreis gewinnen soll. In diesem Jahr lautet das Motto Armutsfolgen mindern, dabei sein ermöglichen. Antenne Düsseldorf-Reporterin Jacqueline Kosanke weiß, welche Projekte zur Auswahl stehen.
3: Insgesamt gab es 60 Bewerbungen. Eine Jury hat jetzt 3 Finalisten gekürt, zwischen denen wir abstimmen können. Das erste Projekt heißt Flüchtlinge willkommen in Düsseldorf. Es hilft den Geflüchteten im Alltag. Das zweite ist das Café Grenzenlos. Hier gibt es günstiges Essen und Beratung. Das dritte Projekt heißt Sport statt Straße. Es organisiert kostenlose Fußballferien für Kinder aus Familien mit wenig Geld. Die Abstimmung läuft online bis zum 31. Oktober. Alle wichtigen Infos dazu haben wir verlinkt unter antennedüsseldorf.de/Nachrichten. Der Gewinner des Zukunftspreises wird im November bekannt gegeben.
1: Und das waren die Lokalnachrichten mit Annalena Günther.
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4: Die gute Nachricht vorweg, das Wochenende wird wieder trocken. Jetzt müssen wir erstmal ein bisschen durch den Regen durch bei 22 Grad. Also immer wieder den ganzen Tag, heute wird es regnen. Morgen lässt der Regen schon nach und auch am Samstag bleibt es trocken. Die Tage, also Freitag und Samstag, liegen temperaturmäßig bei etwa 20 Grad.
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4: Und das sind die längsten Staus, alles ab 20 Minuten Zeitverlust. A1 Münster-Dortmund zwischen Kamener Kreuz und Unna 6 Kilometer, 25 Minuten. A4 Aachen-Köln zwischen Kreuz Köln-West und Köln-Eiffeltor, 5 Kilometer, 27 Minuten. A4 Olpe-Aachen zwischen Kreuz Köln-Ost und Köln-Eiffeltor, 10 Kilometer, 24 Minuten. A57 Köln-Krefeld zwischen Kreuz-Karst und Krefeld-Zentrum, 8 Kilometer, 20 Minuten mehr. Und die A61 Koblenz-Mönchengladbach zwischen Miel und Erftstadt, 10 Kilometer, 20 Minuten on top. Ich wünsche euch eine gute Fahrt.
5: Was sind wir mit einer Euphorie in diese neue Klopp-Ära bei der Fußballnationalmannschaft gestartet? Die Euphorie nach dem Griechenland-Spiel.
6: Das war ein kleiner Stimmungstest. Wie ist die Stimmung hier? Zicke-Zacke, Zicke-Zacke? Schlecht.
5: Heute Abend ist also wieder ein Spiel in der Nations League dran. Deutschland spielt wieder und ich sag mal so, die Castingshow für Jürgen Klopp geht weiter. Neue Spieler, neues Glück. Mal gucken, ob es besser wird. Wir hören da gleich mal, was wir erwarten können, gleich hier nach 3 Hits. Ich bin Kevin Zimmer, Tag zusammen.
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0: Ist er etwa nicht mehr unser Messias in Sachen Fußball? Nach 2 Spielen in der Nations League mit nur einem mageren Pünktchen ist klar, auch Jürgen Klopp kann keine Wunder bewirken. Schade. Ich habe fest damit gerechnet. Heute Abend hat die deutsche Fußballnationalmannschaft in München gegen Serbien aber die nächste Chance auf den ersten Sieg unter Jürgen Klopp. Danny Hopper aus der Sportredaktion, den dürfte Klopp auch holen wollen, denn sonst hätte er direkt einen Negativrekord geholt. Ne?
1: Genau, dann wäre Klopp der erste Bundestrainer, der keine seiner 3 ersten Partien mit der Nationalmannschaft gewinnen konnte. Generell betont Klopp ja immer wieder, dass es nur ein paar Monate nach dem peinlichen WM-Aus noch nicht alles klappen könne, hat er jetzt nochmal mit einem schönen Vergleich verdeutlicht.
2: Wenn man Ballett zusammenstellt, und nicht, dass wir ein Ballett wären, aber wenn man eins zusammenstellt, nach 4 Tagen sollen die auftreten, dann rennen die sich über den Haufen. Ja, das haben wir nicht getan, um es mal klarzustellen. Ne?
1: Heute darf ja der zweite Teil von Klopps XXL-Kader ran. Auch der dürfte noch nicht wirklich eingespielt sein. Das heißt, Automatismen darf man da noch nicht groß erwarten. Klopp sagt aber, man sei gut vorbereitet auf Serbien und natürlich will er hier heute endlich den ersten Sieg holen.
0: Dann lass uns nochmal auf das Spiel heute Abend schauen. Es deutet sich ja eine sehr junge Startelf an. Ne?
1: Auf jeden Fall, im Tor feiert Jonas Hurbig vom FC Bayern sein Debüt in der Nationalelf und der freute sich riesig.
3: Ja, es ist ein Moment, auf den man ja sein ganzes Leben hingearbeitet hat.
1: Über die Flügel könnten die beiden Shootingstars der letzten Saison kommen, Bayerns Lennart Kahl und Kölns Said Elmalla. Dazu haben 9 von 25 Spielern im Aufgebot noch kein einziges Länderspiel gemacht. Darunter sind Spieler wie Mika Bauer, Vitali Janelt oder Derry Scherhand, von denen wohl viele Fans vor ihrer Berufung noch nie etwas gehört haben. Also Klopp bleibt weiter mutig und was man natürlich auch sagen muss, das Team, das heute gegen Serbien aufläuft, kann das eigentlich ganz unbefangen tun, denn mit der Pleite gegen die Griechen hatte es nichts zu tun.
0: Ja, die deutsche Fußballnationalmannschaft muss am Abend wieder in der Nations League ran. Gegner in München ist Serbien. Die Infos dazu hatte Danny Hoppe. Vielen Dank.

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1: Mit Jannik Böke. Schönen guten Tag. Wann immer Bund und Länder Fördergelder vergeben, klingt das erstmal nach einer guten Nachricht für Städte und Gemeinden. Doch genau solche Zuschüsse können nach Ansicht des Bundes der Steuerzahler dazu führen, dass Kommunen unnötig viel Geld für Projekte ausgeben. Das kritisiert der Verband in seinem neuen Schwarzbuch, das heute vorgestellt wurde. Insgesamt nennt er 100 Fälle von Steuerverschwendung in ganz Deutschland, 17 davon aus NRW. Rosina Sjandi aus dem Landtagsstudio. Wo sieht der Steuerzahlerbund bei uns denn besonders problematische Beispiele?
2: Ja, nach Ansicht des Steuerzahlerbundes sorgen Förderprogramme für falsche Anreize. Städte investieren in Projekte, weil es dafür Zuschüsse gibt und nicht unbedingt, weil sie gerade am dringendsten gebraucht werden. Ein Beispiel kommt aus Bielefeld. Dort wurden Wasserstoffmüllfahrzeuge für 7,5 Millionen Euro angeschafft, größtenteils mit Fördergeldern. Zum Tanken mussten die Fahrzeuge aber ins 35 Kilometer entfernte Reda-Wiedenbrück fahren, obwohl es in Bielefeld bereits eine Wasserstofftankstelle gab. Die durften die Müllfahrzeuge aber nicht benutzen, weil diese Tankstelle mit Fördergeldern finanziert worden war. Und die Richtlinien sahen das Betanken von Müllfahrzeugen nicht vor, sondern nur von Bussen. Rick Steinheuer, der Vorsitzende des Bundes der Steuerzahler, fordert deshalb:
3: Wäre es viel besser, man würde den Kommunen das Geld über Pauschalen zur Verfügung stellen, statt über detaillierte Vorgaben in Förderprogrammen. Und dann könnten die Kommunen das Geld dort einsetzen, wo es am dringlichsten gebraucht wird.
2: Die Geschichte in Bielefeld ging noch weiter. Inzwischen dürfen Müllfahrzeuge die Tankstelle benutzen. Allerdings hat Bielefeld inzwischen beschlossen, bei der nächsten Generation auf Elektroantrieb zu setzen.
1: Weitere Themen jetzt im Überblick. Die Bundesregierung debattiert aktuell über die Details der angekündigten Pflegereform. Der Druck für Veränderungen ist dabei weiter gestiegen. Die Durchschnittslöhne in der Pflege haben in diesem Jahr erneut um 3,4% zugelegt, meldet der Spitzenverband der gesetzlichen Krankenkassen. Wegen steigender Kosten droht ein Rekorddefizit bei den Pflegekassen. Bei Razzien gegen Oppositionspolitiker in der Türkei sind erneut Bürgermeister festgenommen worden. Knapp 60 Menschen wird Korruption vorgeworfen, berichtet die staatliche Nachrichtenagentur Anadolu. Seit dem Wahlsieg der Oppositionspartei CHP bei den Kommunalwahlen geht die Justiz immer stärker gegen Politiker vor. Die Regierung weist eine Einflussnahme auf die Justiz zurück. Immer noch werden zu viele Lebensmittel in Plastik eingepackt, die eigentlich gar keine Verpackung brauchen. Darauf macht die Deutsche Umwelthilfe aufmerksam. Bei eigenen Untersuchungen in Supermärkten und Discountern sei der Verpackungsanteil weiter sehr hoch ausgefallen, heißt es von den Umweltschützern. Zum Beispiel lagen bei Obst und Gemüse rund 68% der Produkte verpackt im Regal. Die Deutsche Umwelthilfe fordert deshalb mehr verbindliche Regeln von der Politik. Dass viele Verpackungen oft nicht nötig sind, zeigen der Untersuchung zufolge Biomarktketten. Hier lag der Verpackungsanteil bei Obst und Gemüse nur bei durchschnittlich 16%. Und das waren die Nachrichten mit Jannik Böke.
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5: Ja, es ist schon eher ein Sauwetter heute Nachmittag. Es bleibt bewölkt und regnerisch. Die Temperaturen sind eigentlich okay, aber fühlen sich bei dem Wetter drumherum halt nicht so richtig gut an. 19 Grad im Moment in Bilk. Morgen wird es aber schöner. Ähnliche Temperaturen, auch einige Wolken, aber zwischendurch Sonne und meistens trocken. Und wir müssen einfach ein bisschen durchhalten und dranbleiben. Das Wochenende sieht nämlich noch besser aus.
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5: Ist gerade ein bisschen voller auf dem Lastring, Dorotheenstraße und Kettwiger Straße. 5 Minuten kommen da drauf und auch im Rhein-Ufer-Tunnel und der Völklinger Straße, da ist gerade etwas mehr los. Auch da plant man 5 Minuten extra ein. Gucken wir auf die Autobahn A3 Köln-Oberhausen zwischen dem Kreuz Breitscheid und Oberhausen-Lierich. 5 Kilometer Stau, 20 Minuten kommen drauf. Und die A57 Köln-Krefeld zwischen Bowert und Krefeld-Oppum, 2 Kilometer Stau, 10 Minuten plus. Außerdem noch eine Info von der Bahn. Um 14.26 Uhr fällt der RE 19 nach Bocholt aus. Gute Fahrt soweit. Wo es geht. So, und jetzt ist schon der 1. Oktober. Das heißt, ich kann jetzt sagen, nächsten Monat ist der 1. Advent. 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Advent, also am 28. 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
5: Und passend zur 90er Party gleich die Nightcrawlers mit Push the Feeling on in weniger als 10 Minuten.

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0: 10 nach 2, Antenne Düsseldorf hier. Einmal im Jahr wird es unangenehm für alle, die mit Steuergeldern hantieren. Der Bund der Steuerzahler prüft dann nämlich die Ausgaben mit der Frage, war das nötig oder ist das eher Steuerverschwendung? Heute war es mal wieder soweit. Der Bund der Steuerzahler hat in seinem Schwarzbuch 100 besonders krasse Fälle von Steuerverschwendung vorgestellt. 17 davon hier bei uns in NRW. Und Frau Senasiandi im Landtagsstudio hat sich das Ganze mal angeguckt. Da gab es ein paar ordentliche Klatschen.
1: Ja, das kann man so sagen.

0: Es werden viele Fälle quer durch NRW genannt, in denen nicht klug mit dem Geld von Steuerzahlern umgegangen wurde. Zum Beispiel in Solingen, Eschweiler, in Herten und in Bielefeld. Und all diese Fälle haben oft gemeinsam, dass eine Stadt Geld für Dinge ausgibt, für die sie eine Förderung vom Land oder Bund bekommt. Und zwar häufig nur, weil es diese Förderung gibt. Das sagte mir Rick Steinheuer, Vorsitzender des Bundes der Steuerzahler.
1: Höhere staatliche Ebenen geben Geld dazu. Und dann leistet man sich das ein oder andere Projekt als Kommune, das man sich nicht geleistet hätte, wenn man das zu 100% aus dem Stadtsäckel hätte bezahlen müssen.
2: Du hast ja eben schon so ein paar Städte genannt, in denen der Bund der Steuerzahler viel zu hohe und oft unnötige Ausgaben kritisiert. Gibt es da so ein besonders skurriles Beispiel vielleicht auch?
0: Ja, das gibt es. Ein Beispiel ist Bielefeld. Die Stadt hatte Müllautos angeschafft, die mit Wasserstoff angetrieben werden. Nur für die nächste nutzbare Wasserstofftankstelle musste man 70 Kilometer hin und zurückfahren. Und das, obwohl es in der eigenen Stadt eine Wasserstofftankstelle gab, die aber durfte nur für Busse genutzt werden, weil es sonst keine Fördergelder für diese Tankstelle gegeben hätte. Am Ende musste das Geld zurückgegeben werden, damit auch die Müllautos dort tanken dürfen. Und das Beste kommt noch, sagt Rick Steinheuer.
1: Und der Clou ist jetzt eigentlich noch der, dass sich die Stadt Bielefeld inzwischen entschieden hat, die nächste Generation der Müllfahrzeuge soll mit Strom betrieben werden.
2: Was fordert denn der Bund der Steuerzahler, um diesen Wahnsinn zu stoppen?
0: Im Grunde ganz einfach. Der Bund der Steuerzahler fordert, dass Bund und Länder den Städten das Geld als Pauschale zur Verfügung stellen, ohne irgendwelche Vorgaben über Förderprogramme zu machen. Und das hätte, so heißt es, den Effekt, dass die Städte viel freier und viel sinnvoller entscheiden könnten, wofür sie wirklich Geld ausgeben wollen.
2: Die verrücktesten Fälle von Steuerverschwendung. Seit heute gibt es ein neues Schwarzbuch des Bundes der Steuerzahler. Infos und Hintergründe dazu hier bei Antenne Düsseldorf.

0: gleich Benson Boone und Sorry, I'm Here for Someone Else bei Antenne Düsseldorf. Also mit Blick aus dem Fenster, wie hoch ist da eure Motivation, Sport zu machen? Im Herbst sinkt da ja schon auch eher die Lust drauf, ne? Ist ja auch im Herbst gerne draußen mal so ein bisschen rutschig mit dem ganzen Laub und so. Unser Hannes hat dafür übrigens ein tolles Mitbringen von seinem Vater bekommen.
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2: Mich holt meine Vergangenheit ein. Leute, mein Papa hat mir jetzt Sachen vorbeigebracht, die ich seit 20 Jahren bei denen schön eingelagert hatte. Zum Beispiel auch so Schuhe, die ich zum Schulsport gebraucht habe. Spikes zum Sprinten, Schuhe mit Stacheln drunter. Ob ich die noch brauchen würde? Freunde, ich weiß nicht mehr, wann ich das letzte Mal gerannt bin. Ich bin in einem Alter, mir schläft das Bein im Sitzen ein. Ich bin Ende 30, ich trage auf langen Autofahrten Thrombosestrümpfe. Wenn ich auf einmal sprinte, dann reißt mir die Achillessehne wie ein Schnürsenkel, den jemand als Abschleppseil benutzt. Die Schuhe, die habe ich, glaube ich, noch im Markt bezahlt. Und so lange bin ich auch nicht mehr gesprintet. Ich habe das Wort nicht mal mehr benutzt. Wenn ich jetzt vor einem wilden Tier abhauen müsste, da hätte ich ein Problem. Und ich rede nicht von einem Geparden oder einem Löwen oder so. Haben wir ja nicht. Bei mir wäre schon beim Igel vorbei. Nee, ich mache nichts mehr, was mich in die Nähe einer Sportverletzung bringt. Ich stand letztens vor einem umgekippten Baumstamm beim Spazieren im Wald. Ich bin umgedreht, habe mir ein Taxi gerufen. Also, immer dran denken. Sport ist kein Mord. Aber in meinem Fall wenigstens versuchte Körperverletzung.
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0: Rundfunkmeldung hoffentlich alle bekommen. Ansonsten kann man in der Antenne Düsseldorf App auch einstellen. Wenn ihr die habt, dann wisst ihr nämlich Bescheid, dass da gerade der Kampfmittelräumdienst in Kaiserswerth im Einsatz ist. Da müssen heute 3 Panzerfäuste aus dem Zweiten Weltkrieg kontrolliert gesprengt werden. Soll heute Nachmittag passieren. Alle Infos dazu gleich um 14:30 in den Antenne Düsseldorf Nachrichten mit Jacqueline Kosanke.
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1: Mit Jacqueline Kosanke. Guten Tag. Der Kampfmittelräumdienst ist gerade in Kaiserswerth im Einsatz. Dort sollen noch heute 3 Panzerfäuste aus dem Zweiten Weltkrieg kontrolliert gesprengt werden. Sie waren am Abend am Schiffsanleger am Kaiserswerther Markt entdeckt worden. Seit einer halben Stunde ist dort ein Bereich von rund 100 Metern evakuiert. Davon sind rund 80 Anwohnende betroffen. Ihnen stehen Räume im Theodor-Fliedner-Gymnasium zur Verfügung. Die Panzerfäuste werden jetzt mit Sandsäcken abgedämpft und dann gesprengt. Wir von Antenne Düsseldorf halten euch weiter auf dem Laufenden. Alle Infos zur Sprengung gibt es auch bei uns im Netz unter antennedüsseldorf.de/Nachrichten. Eine große Razzia gegen mutmaßliche Schwarzarbeit und Menschenhandel hat auch in Düsseldorf Bezug. Bei bundesweiten Durchsuchungen ging es nach Angaben der Ermittler um ein Netzwerk, das Menschen offenbar systematisch ausgebeutet haben soll. Weitere Infos hat Antenne Düsseldorf-Reporter Philipp Klees.
2: Auch in Düsseldorf haben Polizei und Zoll am Mittwoch Objekte durchsucht. Nach unserer Recherche auf der Kölner Straße in Oberbilk. Medien berichten auch von einem Einsatz vor einem Hotel auf der Münsterstraße in Düsseldorf. Insgesamt richtet sich das Verfahren nach Angaben der Staatsanwaltschaft Berlin gegen eine Gruppe, die Menschen nach Deutschland gebracht hat und dann unter schlechten Bedingungen vor allem im Reinigungsgewerbe eingesetzt haben soll. Bundesweit sitzen inzwischen 10 mutmaßliche Mitglieder in Untersuchungshaft. Die Ermittler stellten nach eigenen Angaben mehr als 1 Million Euro Bargeld, Gold und zahlreiche Luxusgüter sichern, darunter hochwertige Autos und ein Motorrad.
1: Dass Moped-Autos in Düsseldorf immer öfter auffallen, passt zu ihrem typischen Einsatzgebiet. Bundesweit ist die Zahl dieser Fahrzeuge laut GDV in nur 3 Jahren um fast 80% gestiegen. Der ADAC sagte aber auch klar, diese Fahrzeuge sind vor allem für die Stadt gedacht. Auf schnelleren Strecken gibt es Risiken. Johannes Giewald vom ADAC Nordrhein erklärt das so.
3: Ja, das natürliche Revier eines Mikrocars, das ist die Stadt. Also für kurze Alltagswege bei Geschwindigkeiten von 30 oder 50 km/h kann so ein Fahrzeug gut funktionieren. Problematischer wird es auf Landstraßen. Dort trifft dann das 45 km/h Mikrocar auf deutlich schnelleren Verkehr. Besonders bei Dunkelheit können andere Fahrer den Geschwindigkeitsunterschied unterschätzen. Also für lange Überlandstrecken würden wir eher davon abraten.
1: Für Düsseldorf heißt das, im Stadtverkehr können Mopedautos, die auch Mikrocars genannt werden, für manche Alltagswege eine Lösung sein. Problematisch wird es aber da, wo andere den Tempounterschied unterschätzen oder der Verkehr deutlich schneller läuft. Der Vorverkauf für das Pokalderby gegen den DSC 99 startet gleich. Das Achtelfinale im Niederrhein-Pokal wird am kommenden Dienstag um 19.30 Uhr im Paul-Janes-Stadion in Flingern gespielt. Tickets gibt es ab heute um 16.30 Uhr, zunächst für Mitglieder. Erfahrungsgemäß sind damit auch alle Tickets verkauft. Für Fortuna ist das Stadion in Flingern in diesem Wettbewerb ein gutes Pflaster. Dort hatte der Drittligist erst in der zweiten Runde mit 12:0 gegen Altstaden gewonnen und war so ins Achtelfinale eingezogen. Und das waren die Nachrichten mit Jacqueline Kosanke.
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4: Also es gibt ja immer wieder diese Regenpausen heute, die muss man halt abpassen, wenn es rausgeht. Wenn man das denn dann irgendwie sich so zurechtlegen kann, dann ist es eben nur bewölkt, denn von der Sonne gibt es auch heute Nachmittag nicht wirklich was zu sehen. 19 Grad dazu jetzt in Bersten. Morgen wird es schöner, dann hört es auch mal auf zu regnen. Es gibt zwar weiter viele Wolken, aber zwischendurch auch Sonne und das bei 19 Grad maximal.
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4: Es ist nach wie vor voller auf der Dorotheen- und der Kettwiger Straße bis zum Hörweg. 5 Minuten plant da mal extra ein und auch auf der Völklinger Straße zwischen Südring und Fährstraße. Dauert es gerade länger. Und jetzt gucken wir auf die Autobahn A3 Köln-Oberhausen zwischen dem Kreuz Breitscheid und Oberhausen-Lierich. 5 Kilometer Stau, Viertelstunde plus. Und A57 Köln-Krefeld zwischen dem Kreuz Neuss-West und Holzbüttgen. 3 Kilometer Stau, 25 Minuten plus an der Stelle. Dann noch eine Info, um 14.38 Uhr die S11 nach Bergisch Gladbach bei der Bahn kommt eine Viertelstunde später. Gute Fahrt. So, und ist es euch schon mal aufgefallen, die Jacqueline hat ja gerade auch in den Nachrichten darüber gesprochen, dass es eben in unserer Stadt immer mehr von diesen Moped-Autos gibt, also diese kleinen, schmalen Dinger, die maximal halt 45 fahren können. Ich gebe ja zu, so ein Teil hätte ich früher gerne gehabt. Die sehen ja irgendwie ganz cool aus, aber jetzt machen die mich ein bisschen rappelig. Ne, bei mir in der Straße gibt es auch so ein Teil. Und das nimmt halt immer den Parkplatz für so ein normales Auto weg. Auch ne, wenn das da irgendwo sich irgendwie zwischenstellen könnte und dann vielleicht ein bisschen weniger Platz verbrauchen würde. Aber ist halt so. Aber es gibt tatsächlich andere größere Probleme, die es mit diesen Autos geben kann. Und da gucken wir in 6 Minuten mal drauf.
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4: Jetzt geht's erstmal Teddy Swims, der hier besingt, dass er eigentlich schon am Anfang der Beziehung befürchtet, dass er zum Scheitern verurteilt ist. Und deshalb scheitert sie auch. Mr. Know-It-All. Hier ist Mavs hier. Schönen Nachmittag.

0: 14.42 Uhr, Hallöchen bei Antenne Düsseldorf. Heute Morgen haben wir auch schon mal kurz über Moped-Autos hier gesprochen. Also diese kleinen Fahrzeuge, die so aussehen wie Mini-Autos, aber nur 45 km/h fahren. Man sieht von den Dingern immer mehr hier in der Stadt. Der GDV, also der Gesamtverband Deutscher Versicherer, sagt auch, dass die Zahl dieser Mikrocars in Deutschland in nur 3 Jahren um fast 80% gestiegen ist. Johannes Griewald vom ADAC Nordrhein sagt...
1: Ja, nach aktuellen Zahlen des GDV waren Ende 2025 rund 46.000 Mikrocars haftpflichtversichert. Ende 2022 waren es noch knapp 26.000. Der Bestand ist damit innerhalb von 3 Jahren um fast 80% gewachsen. Das zeigt, noch sind Mikrocars eine Nische, aber eine deutlich wachsende.
0: Ja, man muss aber sagen, also gerade hier, ne, für so Städte wie bei uns hier in Düsseldorf, auch voll logisch, weil viele kurze Wege, dichter Verkehr, Parkplatzprobleme. Und man ist halt eben auch trocken unterwegs in so einem Ding im Vergleich zu einem Roller.
1: Ja, das natürliche Revier eines Mikrocars, das ist die Stadt. Also für kurze Alltagswege bei Geschwindigkeiten von 30 oder 50 km/h kann so ein Fahrzeug gut funktionieren. Problematischer wird es auf Landstraßen. Dort trifft dann das 45 km/h Mikrocar auf deutlich schnelleren Verkehr. Besonders bei Dunkelheit können andere Fahrer den Geschwindigkeitsunterschied unterschätzen. Also für lange Überlandstrecken würden wir eher davon abraten.
0: Ja, das ist halt auch der entscheidende Punkt hier in der Stadt, ne? Also man kann mit so einem Moped-Auto erstmal ganz gut hier rumfahren. Problematisch wird es eben dort, wo der Verkehr dann schneller wird oder wo andere den Tempounterschied auch einfach falsch einschätzen, auch wenn es hinten drauf geklebt ist. Wenn ihr in Düsseldorf schon Erfahrungen mit solchen Fahrzeugen gemacht habt, sagt gerne mal Bescheid, entweder als Fahrer oder auch einfach mal irgendwie einen gesehen habt. Meldet euch gerne mal bei uns rein, am liebsten per WhatsApp-Sprachnachricht an die 0175 570 35 40. Jetzt Imani, don't be so shy. Schönen Donnerstagnachmittag.

0: Antenne Düsseldorf hier. Kurze Info aus Kaiserswerth. Die Bomben aus dem Zweiten Weltkrieg sind schon kontrolliert gesprengt worden. Ging alles wie geplant und ganz fix.
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0: Gleich haben wir es 10 vor 3. Antenne Düsseldorf ist hier. Der Trailer zu Digger, der ist erstmal sehr verstörend und verwirrend. Vielleicht habt ihr den schon bei eurem letzten Kinobesuch gesehen. Tom Cruise spielt da den Inbegriff eines alten weißen Mannes. So kann man es, glaube ich, ganz gut sagen. Digger kommt heute in die Kinos. Es ist Donnerstag. Deshalb gucken wir mit Ronny Thorau mal auf die Neustarts der Woche.
1: Mr. President, vor 55 Minuten wurde ich über die Explosion auf unserer Plattform informiert.
2: Als skrupelloser Milliardär kann man schon mal ein bisschen Schaden anrichten.
3: Sie verursacht gewaltige Wasserverdrängung und einen Tsunami.
2: Digger ist eine Satire, auch wenn unsere heutige Realität manchmal erschreckend nah dran ist.
4: Klar schieben Sie die ganze Schuld auf mich.
5: Du hast gerade einen halben Kontinent ertränkt. Was willst du denn machen? Noch einen draufsetzen?
2: Erste Kritiken sind gemischt. Die einen finden das schon ein bisschen nach Oscars schielende Werk anstrengend, die anderen originell.
6: Unser Digger hier hat uns ja diese Scheiße geritten und Digger gräbt uns auch wieder raus.
2: Hingucker ist in jedem Fall Tom Cruise, unter der Maske des gealterten Erdöl-Egomanen.
7: Was passiert, wenn ich aufhöre zu bohren? Ihr verhungert, ihr erfriert alle, das passiert. Ist mir egal, na los, filmt weiter.
2: Auch ein gespaltenes Echo auslösen könnte Verity, die Verfilmung eines Social-Media-Hype-Romans über das unvollendete Buch einer verunglückten Star-Schriftstellerin. Gut besetzt mit Anne Hathaway und Dakota Johnson.
8: Wieso schreibt Ihre Frau die Reihe nicht selbst zu Ende?
9: Die Ärzte glauben nicht, dass sie jemals widersprechen oder laufen wird.
2: Wie schon die Buchvorlage werden wohl auch den Film die einen spannend finden, die anderen eher verstörend brutal und nicht immer wirklich logisch.
10: Die Worte einer Autorin sollten ehrlich sein und blutig und ein bisschen furchteinflößend.
2: In Doris Dörries neuem Film Frau Winkler verlässt das Haus geht es um einen Pflegeroboter, den eine ehemalige Schauspielerin von ihrer Tochter bekommt.
11: Wir haben die Lösung.
12: Guten Tag, Frau Winkler.
13: Er soll mir nicht näher kommen.
2: Dörrie will mit ihrem Film für Offenheit werben bei Themen wie Alter, Krankheit, Einsamkeit und Tod.
14: Schrotthaufen!
15: Wieso sind Sie immer so wütend?
2: Denn Dörrie findet, sich damit zu beschäftigen, nimmt einem die Angst und bewahrt vor sinnlosem Schönheits- und Jugendwahn.
16: 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Ab jetzt nur noch eine Stunde am Tag.
17: Sie lacht.
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3: Mit Jannik Böke. Schönen guten Tag. Aus der geplanten Zuckersteuer wird erst einmal nichts. Das Kanzleramt hat sein Veto eingelegt und den Entwurf von Finanzminister Klingbeil vorerst gestoppt. Das ist aus Regierungskreisen durchgesickert. Malte Albrecht aus dem News-Team. Erst gestern war der Entwurf bekannt geworden.
4: Geplant war demnach, alle Getränke mit mehr als 5 Gramm Zucker pro 100 Milliliter zu besteuern. Je nach Zuckergehalt wären zwischen 26 und 38 Cent pro Liter fällig geworden. Starten sollte das Ganze im Juli kommenden Jahres. Mit der Steuer will Klingbeil nicht nur jährlich rund 1 Milliarde Euro einnehmen, sondern vor allem Herstellern einen Anreiz geben, Getränke weniger stark zu zuckern und so gesünder zu machen. Aber heute heißt es aus Berlin, Klingbeils Entwurf weiche vom Vorschlag der Finanzkommission Gesundheit ab und sei in dieser Form in der Regierung nicht mehrheitsfähig.
3: Woran entzündet sich der Streit konkret?
4: Na, die Kommission hatte niedrigere Steuersätze vorgeschlagen, höchstens 32 Cent pro Liter und nicht 38 Cent. Entsprechend hatte sie auch mit deutlich weniger Einnahmen gerechnet. Außerdem gibt es Widerstand aus der Union und mehreren Bundesländern. Hessens Ministerpräsident Rhein warnt etwa vor zusätzlichen Belastungen für Verbraucher und mittelständische Getränkehersteller. Und auch aus der Wirtschaft gibt es Kritik. Die Zuckersteuer ist damit also erstmal ausgebremst. Laut Finanzministerium laufen die Abstimmungen, wie sie doch noch umgesetzt werden kann, aber weiter.
3: Mehr Meldungen jetzt in der Zusammenfassung. Der Bund der Steuerzahler wirft Bund, Ländern und Kommunen einen sorglosen Umgang mit Steuergeld vor. Es müsse mehr Kontrolle und Transparenz gefördert werden, fordert der Chef des Lobbyverbands Holznagel. Insgesamt 100 Fälle von Steuerverschwendung hat der Verband in seinem neuen Schwarzbuch heute vorgestellt, 17 davon in NRW. Wegen der teils gewaltvollen und wachsenden Schulproteste hat Frankreichs Premier eine Krisensitzung einberufen. Mehrere Minister sollen zur Lage an den Gymnasien beraten. Seit Tagen protestieren Schüler für mehr Mittel und mehr Personal. Teils arteten die Proteste allerdings aus. Allein gestern wurden mehr als 600 Menschen festgenommen. Eisige Kälte, kaum Sauerstoff und unter einer eisigen Kruste ein Ozean, dessen Wasser so ätzend ist wie Rohrreiniger. Für Menschen klingen die Bedingungen auf dem Saturnmond Enceladus alles andere als gemütlich. Mikroorganismen könnten in dem Ozean des Eismonds aber durchaus überleben. Zu diesem Ergebnis kommen Wissenschaftler der Ludwig-Maximilians-Universität München in einer aktuellen Studie. Die Forscher haben dafür die Bedingungen auf dem Meeresboden des Monds nachgebildet. Im Labor überlebten dabei Einzeller, die sich von Wasserstoff ernähren. Ob es tatsächlich Leben auf dem Eismond gibt, beantwortet die Studie zwar nicht. Die Europäische Weltraumorganisation hat allerdings angekündigt, bei einer geplanten Mission Wasserproben untersuchen zu wollen, allerdings erst im Jahr 2042. Und das waren die Nachrichten mit Jannik Böke.
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6: Also viel krasser hätte der Unterschied zwischen gestern und heute nicht sein können. Ne? Von 27 Grad mit Sonnenschein zu 20 Grad und Regen. Es bleibt heute Nachmittag und Abend auch bewölkt und regnerisch. Ab Oktober haben wir ja, aber der Oktober kann auch freundlicher. Zeigt er uns ab morgen, dann geht es nämlich trocken weiter und es kommt auch ab und zu mal ein bisschen Sonne durch die Wolken. 19 Grad dann maximal, Wochenende wird sogar noch ein bisschen schöner.
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6: Auf der Friedrichstraße Richtung Stadtmitte braucht ihr gerade mehr Geduld und auch auf der Völklinger Straße zwischen Südring und Fährstraße 5 Minuten extra und auch Hennekamp-Kopernikusstraße Südring, auch da bitte extra Zeit einplanen. Jetzt gucken wir auf die Autobahn, alles ab 10 Minuten Zeitverlust. A3 Köln-Oberhausen zwischen dem Kreuz Breitscheid und Oberhausen-Lierich. 8 Kilometer Stau, 25 Minuten plus. A52 Düsseldorf-Essen zwischen dem Dreieck Breitscheid und Essen-Kettwig, 2 Kilometer Stau, 10 Minuten kommen drauf. Und die A57 Köln-Krefeld zwischen dem Kreuz Neuss-West und Holzbüttgen, 3 Kilometer Stau, 30 Minuten dauert es da länger. Haltet durch. So, wir nehmen uns in dieser halben Stunde mal etwas Zeit für die Themen auf der Straße. Die eine wird nämlich gesperrt, also die A59. Wir haben es ja lange gewusst und immer irgendwie gehofft, dass dieser Tag nicht so bald kommt, aber morgen ist es soweit. Und zum anderen gibt es ja auch noch den Tankrabatt. der gilt seit heute. Besprechen wir alles in dieser halben Stunde.
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6: Und irgendwie ist ja beides nicht so leicht zu verdauen, ne? Deshalb jetzt schön erstmal ein Gläschen, Wein, Bier, obwohl es noch nicht nach vier, ne? Naja gut, ihr guckt mal, was ihr gerne hättet. Shabusi jetzt mit A Bar Song.

0: Vater heute schon? Also, ich schon. Tanken meine ich jetzt, ne? Schön vor 12. Der Tankrabatt gilt ja seit Mitternacht. Ich habe da auch kurz mit dem Tankstellentypen gesprochen, als ich da war. Der hat auch gesagt, heute Morgen war schon ganz gut was los. Bis Jahresende soll ja Benzin und Diesel im Schnitt pro Liter um knapp 17 Cent günstiger werden. Aber ja, es ist schon jetzt klar, es ist nicht alles bei uns angekommen. Antenne Düsseldorf hier übrigens. Deshalb die Frage an Herbert Rabel vom Tankstelleninteressenverband. War der Tankrabatt jetzt trotzdem die richtige Entscheidung?
1: Also wir finden, dass das der richtige Weg ist. Wir glauben, dass es alles viel schneller gehen könnte. Aber die Grundidee, sich jetzt ein bisschen Zeit zu verschaffen, nachdem man im zweiten Quartal die Zeit eigentlich schon mal hatte, aber nicht weiter daran gearbeitet hat, also ein bisschen das Thema verschlafen hat, ist es jetzt sehr gut, dass man nochmal einen Tankrabatt bekommt, weil das entlastet den Säckel der Bürger und vor allen Dingen auch den Säckel der Wirtschaft. Dadurch wird einfach Sprit

0: Mobilität günstiger.
1: Ja, aber bei der 12-Uhr-Regel bleibt es ja erstmal, ne? Und der ADAC hat ja gesagt, das bringt irgendwie nichts. Die soll wieder weg. Was sagen Sie dazu?
0: Also im Prinzip ist die 12-Uhr-Regelung aus unserer Sicht eine gute Sache. Wir glauben auch, dass das die Kritik des ADAC, der das ja abgeschafft wissen will, zu kurz greift, weil am Ende des Tages ist die 12-Uhr-Regelung keine Regelung gewesen, um den Spritpreis zu senken, sondern es ist vor allen Dingen eine Regelung, um Verlässlichkeit in einem Markt, der völlig intransparent war, herzustellen.
1: Ja. Jetzt soll ja ab dem neuen Jahr auch der Spritpreisdeckel kommen. Wie genau der aussieht, ist noch die große Frage. Macht das Sinn?
0: Der Spritpreisdeckel ist zum ersten Mal wirklich ein Kontrollinstrument, wenn er sauber und klug konstruiert ist, um die Spritpreise nachhaltig zu drücken und auf ein faires Niveau zu bringen. Was wir gut finden, ist, dass der Weg eingeschlagen ist. Was wir nicht gut finden, ist, dass es alles so lange dauert. Mhm. In Berlin sitzen lauter kluge juristische Köpfe. Die brauchen nicht 3 Monate, um sowas als Werk zu setzen. Und es wäre gut, wenn alles so schnell wie möglich ginge.
1: Also ist einiges in der Planung und der Mache, damit Sprit günstiger wird und vor allem auch transparenter wird, wie die Preise an den Tankstellen zustande kommen. Antenne Düsseldorf hier. Stay.

0: Ah, komm, wir haben es schon einmal überstanden. Einige mit viel Fluchen und angespannten Nerven, aber wir wussten ja, dass auch die andere Seite der A59 nochmal dran ist. Morgen um 9 Uhr startet die nächste Bauphase auf der Autobahn. Das heißt dann also Fahrtrichtung Düsseldorf. Vollsperrung. Philipp Klees aus dem Antenne Düsseldorf-Team. Was müssen denn die Leute, die da jetzt langfahren, genau wissen?
1: Ja, vor allem wer aus dem Süden Richtung Düsseldorf pendelt oder dort regelmäßig unterwegs ist, der sollte sich auf deutlich mehr Verkehr auf den Ausweichstrecken einstellen. Die Autobahn GmbH sperrt ab morgen die A59 zwischen Monheim und dem Dreieck Düsseldorf Süd in Richtung Düsseldorf. Die eigentlichen Bauarbeiten, die starten zwar erst am Montag, aber die veränderte Verkehrsführung, die gilt schon vorher. Und insgesamt soll diese Bauphase rund 8 Monate dauern.
0: Ja, Wahnsinn, ne? Also ist keine kurze Wochenendmaßnahme, wäre schön, sondern das ist was, das wird die Stadt hier eine Weile beschäftigen. Wo wird man das denn vermutlich am ehesten bemerken?
1: Ja, vor allem im Süden Düsseldorfs und auf den Strecken, die als Ausweichrouten dienen. Die Hauptumleitung läuft laut Autobahn GmbH über A542, A3 und A46. Und zusätzlich ist ja auch die L402 weiter gesperrt. Das verschärft die Lage für viele Pendlerinnen und Pendler nochmal. Gerade rund um Düsseldorf Süd, aber auch auf anderen Verbindungen Richtung Stadt, dürfte es dadurch deutlich voller werden.
0: Heißt für viele dann morgen lieber nicht einfach so losfahren wie immer, ne?
1: Genau, wer kann, sollte mehr Zeit einplanen, die Strecke vorher nochmal prüfen und gerade Richtung Düsseldorf Süd besonders aufmerksam sein und Antenne Düsseldorf hören und auf antennedüsseldorf.de vorbeischauen. Da halten wir euch natürlich auf dem Laufenden. Die Autobahn GmbH will den Verkehr zwar mit Ampeln, Stauwarnanlagen und frühen Umleitungshinweisen möglichst flüssig halten, trotzdem dürfte das für viele Düsseldorfer und Düsseldorferinnen erstmal eine richtige, echte Geduldsprobe werden.
0: Das ist dann also für morgen schon mal klarer Servicehinweis für den Weg nach Düsseldorf. Immer schön reinschalten. Danke dir, Philipp. Ausführliche Infos gibt es übrigens auch nochmal online im Artikel auf antennedüsseldorf.de/A59.

0: Antenne Düsseldorf hier gleich 4:05. Heute Backstreet Boys frei. What? Geht das überhaupt in diesen Wochen hier in der Stadt? Also nicht bei Antenne Düsseldorf. Wir hören die Backstreet Boys gleich mit Shape of My Heart. Und wenn ihr Lust habt, die Backstreet Boys zu hören, sagt doch gerne mal, welcher euer Lieblingstitel ist. Dann spielen wir den hier mit ein bisschen Glück. Nächsten Mittwoch ist dann ja Feierabend, ne? Bis dahin laufen noch die Konzerte in der Arena in Stockholm. Alle Infos zu Anreise, Tickets und Partys drumherum gibt es übrigens auch auf unserer Sonderseite antennedüsseldorf.de/Backstreet Boys. Und in 60 Sekunden dann eben Shape of My Heart.
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1: Mit Jacqueline Kosanke. Guten Tag. Entwarnung in Kaiserswerth. Die drei Panzerfäuste konnten gegen 2:30 kontrolliert gesprengt werden. Die Sprengkörper waren am Abend am Schiffsanleger Kaiserswerther Markt gefunden worden. Das Niedrigwasser im Rhein hatte sie freigelegt. Insgesamt waren rund 100 Einsatzkräfte beteiligt. Für die Sprengung hatte die Stadt einen Sicherheitsradius von 100 Metern eingerichtet. Deshalb mussten rund 80 Anwohnerinnen und Anwohner ihre Häuser verlassen. Sowohl die Straßensperrungen als auch die Sperrzone ist wieder aufgehoben. Bei einer bundesweiten Razzia gegen mutmaßliche Schwarzarbeit und Menschenhandel hat es am gestrigen Mittwoch auch in Düsseldorf Durchsuchungen gegeben. Nach unserer Recherche auf der Kölner Straße in Oberbilk, Medien berichten auch von einem Einsatz auf der Münsterstraße in Düsseltal. Nach Angaben von Staatsanwaltschaft, Polizei und Zoll richten sich die Ermittlungen gegen ein Netzwerk, das Menschen für Arbeiten vor allem im Reinigungsgewerbe ausgebeutet haben soll. Bundesweit sitzen 10 mutmaßliche Bandenmitglieder in Untersuchungshaft. Sichergestellt wurden nach Behördenangaben mehr als 1 Million Euro Bargeld, dazu Gold und weitere Wertgegenstände. Dass Moped-Autos in Düsseldorf häufiger im Straßenbild auftauchen, dürfte auch viele Familien aufhorchen lassen. Denn diese Fahrzeuge dürfen meist schon mit 15 Jahren und mit der Führerscheinklasse AM gefahren werden. Der ADAC kritisiert aber, die praktische Ausbildung läuft in der Regel auf einem Zweirad. Später steuern Jugendliche dann ein vierrädriges, autoähnliches Fahrzeug mit ganz anderem Fahrverhalten. Johannes Giewald vom ADAC Nordrhein sagt dazu:
2: Für ein Mikrocar reicht meist die Führerscheinklasse AM und die kann in Deutschland tatsächlich schon mit 15 Jahren erworben werden. Das Kuriose ist, die praktische Ausbildung und Prüfung findet dann in der Regel ja auf einem Zweirad statt. Anschließend darf der Jugendliche aber in ein vierrädriges PKW-ähnliches Fahrzeug steigen und das steuern, das sich völlig anders verhält. Deshalb empfehlen wir dringend, zusätzlich mit dem eigenen Mikrocar zu trainieren und sich mit dem Fahrverhalten genau vertraut zu machen.
1: Auch wegen des wachsenden Trends schaut der ADAC genau auf das Thema und empfiehlt, mit dem eigenen Moped-Auto zusätzlich zu üben. Und das waren die Nachrichten mit Jacqueline Kosanke.
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3: Das ist so ein Wetter, da freut man sich im Feierabend auf Decke, Couch und irgendwas Leckeres zu essen. Also bei mir sieht es zumindest so aus. Ist nicht viel los draußen. Viele Wolken, immer wieder Regen, aber immerhin 19 Grad in Lörrick. Morgen sieht es schon wieder besser aus, dann hört es auf zu regnen. Es sind zwar noch viele Wolken da, aber die Sonne kommt auch mal durch und Temperaturen kommen so auf ähnliche Topwerte wie heute, so 19 Grad. Wochenende wird übrigens auch ganz schön.
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3: Ja, es ist gut. Was los? Ich meine, es startet ja auch der Feierabendverkehr. Ludenberger Straße zum Beispiel und Heinrichstraße zwischen Staufenplatz und Mörsenbrucher Ei. 5 Minuten plant da mal drauf. Generell rund ums Mörsenbrucher Ei ist gerade schon ganz gut was los. Kaiserstraße stadtauswärts ist auch recht voll. Dann die Kruppstraße und weiter dann auf dem Hennekamm, Kopernikusstraße und Südring. Ja, so 5 bis 10 Minuten sollte da mal extra einplanen. Völklinger Straße, dann zwischen Südring und Fährstraße auch nochmal 5 Minuten plus. Generell Südring, muss man sagen, in beiden Richtungen ist der sehr voll. Jetzt gucken wir, ups, jetzt schmeiße ich hier mein Mikro weg, hoppala. Jetzt gucken wir auf die Autobahn, alles ab 10 Minuten Zeitverlust. Die A3, Köln-Oberhausen, zwischen dem Kreuz Ratingen, Ost und Oberhausen, Lierich, 8 Kilometer Stau, 30 Minuten kommen obendrauf. Die 52 Düsseldorf-Essen zwischen dem Dreieck Breitscheid und Essen-Kettwig, 2 Kilometer Stau plus 10 Minuten. Und die A57 Köln-Krefeld zwischen Neuss-Reuschenberg und Holzbüttgen, 4 Kilometer Stau und eine halbe Stunde plus. Gute Fahrt, wo es geht. So, jetzt gibt es erstmal eine fette Portion Emotionen. Elton John, Candle in the Wind aus dem Jahr 97, also die Version für Lady Di, die ja 97 gestorben ist. Die Ursprungsversion hatte Elton John in den 70ern. Geschrieben für Marilyn Monroe. Genau.
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3: Ach, da kann man gerade im Auto alles geben und mitsingen. Kommt gut durch den Nachmittag. Hier ist Mavs, ihr. Ja.

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0: Ja, guten Sommer, ja. Also Wetter macht jetzt nicht mehr unbedingt so happy, aber es gibt ja noch einen anderen Lichtblick.
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3: 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Ja, sie ist halt jetzt seit fast 2 Jahren hier in Deutschland. 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
3: Ja, Currywurst bin ich auch großer Fan von.
2: Ja. 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
3: Nein.
2: Weil du da mal hingehen sollst mit deiner Freundin. Und dann an uns denken sollst, wenn ihr euren Berlin-Urlaub macht.
3: Nein!
2: Lieber Dirk, wir erfüllen dir diesen Wunsch.
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0: kleine Freitag mit deutlich ungemütlicherem Wetter. Oh, guck mal, da machen sie sogar noch weiter. Aber man kann ja den Feierabend trotzdem ganz schön nutzen. Ne?
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0: Im Theatermuseum ist heute wieder Zeit, die Backstreet Boys zu feiern. Es wird zusammen gesungen, die Backstreet Boys Lieder natürlich. Ihr tauscht Erinnerungen aus und habt da einfach eine gute Zeit. Von 19 bis 21 Uhr geht die Sause, der Eintritt ist frei. Und schon mal was zum Vorplanen. Für die Weihnachtszeit nämlich, dauert ja gar nicht mehr so lange. Linda und Dani von den Swinging Fanfares, die haben eine Einladung für euch.
2: Wenn ihr am Donnerstag, den 3.12. und oder Freitag, den 4.12. noch nichts vorhabt, dann kommt gerne zu unseren Weihnachtskonzerten in der Maxkirche. Wir sind nicht alleine, Linda. Wir haben nämlich unsere musikalischen Freunde dabei.
3: Ergattert euch noch eins von den letzten Tickets auf www.swingingfanfares.de.
0: Zwischen 23 und 30 Euro kosten diese Tickets und damit dann jetzt schon mal viel Spaß bei der Vorfreude auf die Vorweihnachtszeit. Wir haben ja schon festgestellt heute, es dauert gar nicht mehr so lange, ne? Weil man kann ja jetzt schon sagen, nächsten Monat ist der erste Advent. Wir haben ja schon Oktober. Weitere Tipps für heute und die kommenden Tage gibt's übrigens auf antennedüsseldorf.de/tipps.

0: vor vier haben wir es. Antenne Düsseldorf hier mit Kirsten Mefs. Hallo.
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4: Mit Jannik Böke. Schönen guten Tag. Nach der europaweiten Großrazzia gegen die organisierte Kriminalität gestern haben die Ermittler heute weitere Details bekannt gegeben. Es geht um ein Netzwerk aus Geldwäschern und Rockern der Hells Angels. Insgesamt 14 Menschen wurden festgenommen. Malte Albrecht aus den Nachrichten. Die Ermittler sprechen von einem wichtigen Schlag gegen die Hells Angels in Duisburg und es sollen auch hochrangige Mitglieder der Rockergruppe ins Netz gegangen sein.
5: Nach Angaben der Staatsanwaltschaft ist die Führungsriege der Duisburger Hells Angels festgenommen worden. Zwei Hauptverdächtige sollen die Redelsführer des Netzwerks gewesen sein. Anderen ranghohen Mitgliedern werden unter anderem Erpressung und Nötigung vorgeworfen. Die Rocker sollen Hand in Hand mit einer weiteren kriminellen Vereinigung zusammengearbeitet haben. Dabei soll illegal beschafftes Geld über Firmen, Grundstücke und andere Vermögenswerte einem künstlichen Wirtschaftskreislauf zugeführt worden sein. Insgesamt wird gegen 71 Verdächtige ermittelt, auch gegen drei Mitarbeiter der Stadt Duisburg und einen Polizisten. Ein städtischer Mitarbeiter steht im Verdacht der Bestechlichkeit. Er soll Geld für die Gewährung von Vorteilen in Verwaltungsverfahren angenommen haben. Die beiden anderen Stadtangestellten und der Polizist gaben offenbar dienstlich erlangte Informationen weiter. Wie es aussieht, hatten sie die Rocker bei früheren Razzien vorgewarnt.
4: Danke, Malte. Mehr Meldungen jetzt im Überblick. Das Bundeskanzleramt hat die Pläne für eine Zuckersteuer vorerst gestoppt. Das ist aus Regierungskreisen durchgesickert. Ein Entwurf von Finanzminister Klingbeil hatte eine Steuer zwischen 26 und 38 Cent für zuckerhaltige Getränke vorgesehen. Die Zuckersteuer soll Hersteller motivieren, gesündere Rezepturen auf den Markt zu bringen. Teile der Union lehnen die Pläne ab. Nach russischen Drohnenattacken auf Kiew gibt es immer mehr Berichte über Schäden. So soll eine Drohne das Gelände einer Atomforschungsanlage getroffen und einen Brand ausgelöst haben. Erhöhte Radioaktivität sei aber nicht festgestellt worden, meldet die ukrainische Atomaufsichtsbehörde. Nur ein mageres Pünktchen aus zwei Spielen. Das ist die bisherige Bilanz der deutschen Fußballnationalmannschaft in der Nations League unter Jürgen Klopp. Heute Abend gibt es allerdings die nächste Chance auf den ersten Dreier. In München geht es im dritten Spiel gegen Serbien. Danny Hoppe aus der Sportredaktion. Wie stehen denn die Chancen auf einen Heimsieg?
6: Ja, das ist schwer einzuschätzen, denn gegen Serbien darf jetzt ja eine komplett andere Mannschaft ran, nämlich der zweite Teil von Klopps XXL-Kader. Auch der dürfte noch nicht wirklich eingespielt sein, das heißt, Automatismen darf man da noch nicht groß erwarten. Aber auch generell keine Wunder, dass jetzt ein paar Monate nach dem peinlichen WM aus alles wieder direkt rund läuft, das betont ja auch Klopp immer wieder.
7: Dass Jürgen Klopp nicht vorbeikommt und einmal kurz mit Hand auflegen alle Probleme löst, also ich wusste das vorher, falls es irgendjemand nicht wusste.
6: Ja, so leicht geht's nicht und wie gesagt, Klopp nutzt die Spiele in der Nations League jetzt vor allem auch, um sich einen Überblick zu verschaffen, auf wen er in den nächsten Monaten bauen kann. Also wer zum Beispiel zu seinem Spielstil passt. Trotzdem wäre ein Sieg für Klopp heute gegen Serbien schon schön, denn es geht nicht nur um einen Stimmungsaufschwung, sondern auch darum, einen Negativrekord zu vermeiden. Sollte es auch heute keinen Sieg geben, wäre Klopp der erste Bundestrainer, der keine seiner ersten drei Partien mit der Nationalmannschaft gewinnen konnte. Da wird auch er keine Lust drauf haben.
4: Und das waren die Nachrichten mit Jannik Böke.
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9: Das ist schon eher nicht ganz so schön, wenn man heute rausgeht, heute Nachmittag. Es bleibt weiter bewölkt und regnerisch. Temperaturen sind aber eigentlich ganz okay. Die fühlen sich halt nicht so richtig gut an, weil es drumherum so usselig und ungemütlich ist. Ne? Aber 19 Grad immerhin jetzt in Grafenberg. Morgen wird es schöner. Ähnliche Temperaturen und auch noch einige Wolken, aber zwischendurch auch mal Sonne. Und meistens trocken und ja, wir müssen einfach so ein bisschen durchhalten. Wir müssen da dranbleiben. Wochenende wird dann nämlich noch besser.
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9: So, dann quälen wir uns mal durch die Stadt. Es ist nämlich doch recht voll, unter anderem auf dem Josef-Beuys-Ufer bis zur Sizilienallee, also stadtauswärts ist da recht voll. Dann auch auf dem Lastring, also von der Dorotheenstraße über die Kettwiger Straße in beiden Richtungen gerade viel Geduld gefragt und dann auch weiter ab dem Hennekamp über die Kopernikusstraße. Bis zum Südring immer mal wieder ein bisschen Gestocke. Südring übrigens auch Gegenrichtung, also von der Völklinger Straße bis zur Münchner Straße. Auch da braucht ihr gerade viel Geduld. Und auch hier die etwas kleineren Straßen in der Stadt, also Corneliusstraße, in beide Richtungen gerade auch zum Beispiel sehr voll. Außerdem gucken wir mal auf die Autobahn mit allem ab 10 Minuten Zeitverlust. Die A3 Köln-Oberhausen zwischen dem Kreuz Ratingen-Ost und Oberhausen-Lierich. 8 Kilometer Stau, 30 Minuten kommen drauf. Dann die 46 Heinsberg-Wuppertal zwischen dem Dreieck Neuss-Süd und Bilk. 2 Kilometer Stau plus 10 Minuten. Die 52 von Düsseldorf nach Essen zwischen dem Dreieck Breitscheid und Essen-Kettwig. 6 Kilometer Stau, Viertelstunde plus. Und die 52 in Gegenrichtung, also nach Düsseldorf, zwischen Essen-Rüttenscheid und Breitscheid. 7 Kilometer Stau, 20 Minuten kommen dazu. Und die 57 noch Köln-Krefeld zwischen Neuss-Hafen und Holzbüttgen. 4 Kilometer Stau, 10 Minuten plus. Und dann zwischen dem Kreuz Meerbusch und Krefeld-Zentrum nochmal 4 Kilometer Stau und nochmal 10 Minuten, die oben drauf kommen. Es ist schon wirklich krass, ne? So am Abend noch schön im T-Shirt draußen gesessen. Gegessen, Cocktail getrunken. Also bei mir war es zumindest so, bei euch vielleicht ganz ähnlich. Heute ist dann Schmuddelwetter angesagt. Aber das ist ja bekanntlich gutes Kinowetter. Wir gucken uns gleich mal einen Film an, über den gerade sehr viel gesprochen wird. Digger mit Tom Cruise.
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9: Und das gleich präzisieren wir. Machen wir nämlich gegen 20 nach 4. Schönen Nachmittag.

0: dann ist er jetzt da, ne? Der Tankrabatt. Heute um Mitternacht ist er in Kraft getreten. Antenne Düsseldorf hier. 17 Cent sollte der Sprit heute pro Liter günstiger sein. Ein Großteil ist angekommen, sagt der ADAC. Aber Großteil heißt eben, es ist nicht alles da. Wie sieht's denn bei euch aus? Seid ihr froh über den Rabatt oder ist das doch irgendwie alles Käse? Antenne Düsseldorf-Reporter Thorsten Ortmann hat mal an der Tankstelle rumgefragt.
1: Inwiefern hilft Ihnen denn der Tankrabatt jetzt weiter?
2: Man freut sich ja über jeden Cent, der niedriger ist, ne?
3: Der hilft mir besonders gut, weil ich sehr viel Kilometer fahre, beruflich unterwegs bin.
4: Es ist auf jeden Fall erstmal nicht mehr ganz so schlimm zu tanken.
5: Ich hab's erst gar nicht gewusst. Ein Kollege sagte mir das heute Morgen. Ich hab da gar nicht dran gedacht, das ist generell zu wenig.
6: Ich hätte gerne ein bisschen mehr gehabt, bin ich ganz ehrlich, weil wir viel Auto fahren müssen, weil man ist auf Montage und das geht richtig ins Geld. Ne?
1: Müssen Sie sich mittlerweile auch so ein bisschen einschränken, weil die Spritpreise so hoch sind oder haben Sie eine Strategie entwickelt oder was machen Sie?
4: Also ich erledige dann schon das ein oder andere auch mal mit dem Fahrrad.
7: Wir müssen uns schon ein bisschen einschränken, ja, was das angeht. Und dann müssen wir mal gucken, dass wir dann schon irgendwie weniger fahren. Ja.
6: Ja, ich überlege, welche Fahrten ich mache oder was ich koppeln kann, ne? Dass ich nicht für der Sache fahren muss und für die Sachen. Also ich sehe schon zu, dass ich einmal so einen Rundumschlag machen kann.
0: Also so bleibt es wohl auch erstmal, ne? Also man muss mal so ein bisschen gucken, dass man da jetzt nicht total ins Schwimmen kommt, weil auch wenn der Tankrabatt da ist, geschenkt gibt es den Sprit weiter nicht. Ich habe gerade mal geguckt, Super kostet an einer Tankstelle auf der Erkrather Straße gerade 2,19 pro Liter, Diesel bei einer Tankstelle auf der Kölner Straße 2,25. Wie zufrieden seid ihr denn mit dem Tankrabatt? Schickt doch gerne mal eine WhatsApp und sagt mal, wie ihr so damit klarkommt. 0175 570 35 40. Antenne Düsseldorf hier, jetzt mit Kamerad.

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0: Ja, da kannst du als Schauspieler noch so erfolgreich sein, wie Tom Cruise zum Beispiel. Jeder kennt ihn. Das ist ein Grund dafür, warum viele Leute in die Filme dann gehen. Aber einen Oscar hat er für seine Rollen in Mission Impossible oder Top Gun noch nicht bekommen. Antenne Düsseldorf hier. Jetzt ist Tom Cruise wieder im Kino mit dem Film Digger. Da spielt er den Inbegriff eines alten weißen Mannes. Der Trailer ist unglaublich wirr. Kinomann Jörg Albrecht hat den Film Digger schon angeschaut und schätzt auch mal ein, wie die Oscar-Chancen für Tom Cruise nach diesem Film so stehen.
1: An einem Tag bist du eine Katze, mein Kleiner, hab's für Daddy. Am nächsten Tag bist du bloß noch Asche in der Dose.
2: Ja, sind wir denn hier bei James Bond oder doch bei Austin Powers? Tom Cruise als Digger Rockwell schmust gerade mit seinem Kätzchen. Da kommt ein Videoanruf rein aus Grönland, wo der milliardenschwere Digger nach Öl bohren lässt.
3: Mr. Rockwell, mein Name ist Sandy Clarkson.
1: Ja, Sandy, alles klar. Der Mann mit der 1,5-Meter-Spalte.
4: Mein Schwanz hat ein Zehntel von der Größe.
2: Auf die Größe kommt es in diesem Fall sehr wohl an. Denn die Spalte, von der da die Rede ist, die hat dafür gesorgt, dass sich ein Eisberg gewaltigen Ausmaßes Richtung Europa in Bewegung setzt. Bedeutet, ganze Landstriche werden in kürzester Zeit überflutet sein.
5: Digger hat uns in diese Scheiße geritten und Digger gräbt uns da auch wieder raus.
2: So die Strategie des US-Präsidenten, den John Goodman spielt. Dass man bei ihm an Trump und bei Digger an Elon Musk denken muss, ist natürlich beabsichtigt.
1: Klar schieben Sie die ganze Schuld auf mich.
6: Du hast gerade einen halben Kontinent ertränkt. Was willst du denn machen? Noch einen draufsetzen?
2: Und das ist Sandra Hüller, die auch ein paar Szenen hat als Mitglied der Rockwell-Dynastie. Eine Satire soll und will Digger sein. Auf die Mächtigen der Welt und ihre Machenschaften. Und Tom Cruise, kaum erkennbar unter den ganzen Prothesen, sieht so richtig vom Leder.
7: Also, was sind die schärfsten Angriffe, mit denen ich bei diesen Leuten rechnen muss, die denken, ich bin der Abschaum der Erde?
8: Das habe ich nicht erwartet.
2: Sowas wie Digger werden viele auch nicht erwarten. Für die meisten dürfte der Katastrophenfilm eine Filmkatastrophe sein. Klar, Tom Cruise spielt das großartig, aber der wirre, selten lustige und auch nicht wirklich böse Film lässt einen völlig ratlos und erschöpft zurück. Wird schwer mit dem Oscar, Tom.
9: Es ist lächerlich.
10: Und es ist erschreckend.
9: Und es ist dumm. Macht großen Spaß zuzusehen.
2: Und zwar so wie bei einem Unfall. Man will nicht hingucken, kann aber nicht anders.
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0: 18.24 Uhr, Antenne Düsseldorf hier zur optimalen Kaffeezeit. Und das auch noch heute am Tag des Kaffees. Ist ja für viele so ein Tag ohne Kaffee echt undenkbar.
1: Ein Tag ohne Kaffee ist für mich ein schwerer Tag, weil dann komme ich müde in den Tag und nicht so richtig in Schwung.
2: Ein Tag ohne Kaffee für mich ist aushaltbar, würde ich sagen, weil ich nicht so viel Kaffee trinke, weil das nicht gut für den Herzkreislauf ist.
3: Ein Tag ohne Kaffee ist für mich nicht vollständig.
0: Ja, manche nennen ihn auch Lebenselixier. Dann gönnt euch mal ein extra Tässchen heute zur Feier des Tages.
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1: Mit Jacqueline Kosanke. Guten Tag. Wer aus dem Süden nach Düsseldorf pendelt, sollte ab morgen deutlich mehr Zeit einplanen. Auf der A59 startet dann eine Sperrung, die viele Autofahrer in und um Düsseldorf für Monate beschäftigen wird. Weitere Infos hat Antenne Düsseldorf-Reporter Philipp Klees.
2: Ab morgen wird die A59 zwischen Monheim und dem Dreieck Düsseldorf Süd in Fahrtrichtung Düsseldorf gesperrt, voraussichtlich für rund 8 Monate. Los geht es nach Angaben der Autobahn GmbH ab etwa 9 Uhr. Die eigentlichen Bauarbeiten starten am Montag. Für viele Pendler Richtung Düsseldorf heißt das längere Fahrzeiten, mehr Stau und Umwege, vor allem über die A542, A3 und A46. Weil auch die L402 gesperrt ist, bleibt die Lage zusätzlich angespannt. Damit der Ausweichverkehr nicht komplett festläuft, sollen speziell getaktete Ampeln, Stauwarnanlagen und frühe Umleitungshinweise helfen.
1: Ausführliche Infos gibt es auch online im Artikel auf antennedüsseldorf.de/A59. 3 Panzerfäuste aus dem Zweiten Weltkrieg haben in Kaiserswerth heute einen Einsatz des Kampfmittelräumdienstes ausgelöst. Gefunden wurden die Sprengkörper am Abend am Schiffsanleger Kaiserswerther Markt. Für die Sprengung hat die Stadt einen Sicherheitsbereich von 100 Metern eingerichtet. Die Menschen dort mussten ihre Häuser und Wohnungen verlassen. Polizei und Ordnungsamt sperrten Straßen rund um den Fundort. Gegen 2:30 heute Nachmittag haben Fachleute die Panzerfäuste kontrolliert gesprengt. Insgesamt waren rund 100 Einsatzkräfte beteiligt. Um 3:15 gab es die Entwarnung. Sowohl die Straßensperrung als auch die Sperrzone ist wieder aufgehoben. Bei einer bundesweiten Razzia gegen mutmaßliche Schwarzarbeit und Menschenhandel hat es am gestrigen Mittwoch auch in Düsseldorf Durchsuchungen gegeben. Nach unserer Recherche auf der Kölner Straße in Oberbilk, Medien berichten auch von einem Einsatz vor einem Hotel auf der Münchner Straße in Düsseldorf. Nach Angaben von Staatsanwaltschaft, Polizei und Zoll richten sich die Ermittlungen gegen ein Netzwerk, das Menschen für Arbeit vor allem im Reinigungsgewerbe ausgebeutet haben soll. Bundesweit sitzen 10 mutmaßliche Bandenmitglieder in Untersuchungshaft. Sichergestellt wurden nach Behördenangaben mehr als 1 Million Euro Bargeld, dazu Gold und weitere Wertgegenstände. Und das waren die Nachrichten mit Jacqueline Kosanke.
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3: Also es gibt ja schon auch Regenpausen, aber die muss man halt abpassen, wenn man rausgeht. Es ist halt dann nur bewölkt, weil von der Sonne ist heute Nachmittag nicht richtig was zu sehen. 19 Grad dazu jetzt in Flingern. Morgen wird es aber schöner, dann hört es nämlich mal auf zu regnen. Es gibt zwar weiter viele Wolken, aber zwischendurch auch mal Sonne und 19 Grad dann maximal, also ähnlich wie heute.
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3: In der Stadt ist es sehr voll, unter anderem im Linksrheinischen, und zwar auf der Brüsseler Straße und dann über die Theodor-Heuss-Brücke. Da braucht er gerade ordentlich Geduld bis Derendorf rein. Dann rund ums Mörsenbrucher Ei ist auch gut was los. Kennedy-Damm, Stadt einwärts. Auch und auch auf dem Lastring immer wieder das typische Gestocke. Auf der Völklinger Straße bis rein in den Tunnel ist auch gerade recht gut was los. Und ansonsten wieder der untere Teil, also Hennekamm, Kopernikusstraße, Südring. Und auch der Südring in die Gegenrichtung, da braucht er gerade extra viel Geduld. Es ist halt Feierabendverkehr. Wir gucken noch auf die Autobahn, alles ab 10 Minuten. A3 Köln-Oberhausen zwischen dem Kreuz Ratingen-Ost und Oberhausen-Lierich, 8 Kilometer Stau, 25 Minuten plus. Dann die A3 Oberhausen-Köln zwischen dem Kreuz Ratingen-Ost und Kreuz Hilden. 8 Kilometer stockender Verkehr, 10 Minuten kommen obendrauf. Die 52 von Düsseldorf nach Essen zwischen Tiefenbruch und Essen-Kettwig. 2 Kilometer Stau, Viertelstunde. Und die A57 Köln-Krefeld zwischen Holzbüttgen und Krefeld-Oppum. 4 Kilometer Stau und eine Dreiviertelstunde steht ihr da. Haltet durch. In unserer Stadt sind immer mehr von diesen Moped-Autos unterwegs. Also diese kleinen, schmalen Dinger, die maximal 45 Sachen fahren. Die sehen ja wirklich süß aus, ne? Wie so große Spielzeugautos. Aber so ähnlich ist dann auch der Sicherheitsstandard darin. Wir sprechen gleich mal mit dem ADAC über diese Modeautos. In 6 Minuten ungefähr.
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3: Schönen Donnerstagnachmittag. Hier ist Mavs, ist hier und das ist Beyoncé.

0: Das ist auch wirklich eine ganz süße Nummer hier von Lady Marlene, Sitting Down hier bei Antenne Düsseldorf. Schönen Donnerstagnachmittag. Habt ihr eigentlich diese Mini-Autos schon mal in der Stadt gesehen? Die Moped-Autos oder Mikrocars nennt man die auch. Die sind gefühlt nur halb so breit wie ein normales Auto und fahren maximal 45. Dem Gesamtverband der Versicherer nach gibt es immer mehr von diesen Teilen. Um fast 80% ist die Nutzung in den vergangenen 3 Jahren gestiegen. Und der ADAC sagt, gerade weil diese Fahrzeuge wie kleine Autos wirken und auch von 15-Jährigen schon gefahren werden dürfen, reichen die Sicherheitsstandards aus ADAC-Sicht nicht mehr aus. Johannes Griewald vom ADAC Nordrhein sagt dazu.
1: Also unser zentraler Punkt ist, auch für diese Leichtfahrzeuge brauchen wir gesetzliche Mindestsicherheitsanforderungen. So ein Fahrzeug, das wie ein kleines Auto aussieht und auch von 15-Jährigen gefahren werden darf, sollte bei der Sicherheit nicht unnötig hinken. Die Hersteller müssen deshalb stärkere Anreize bekommen, bessere Sicherheitstechnik einzubauen. Gerade bei Fahrstabilität und Insassenschutz sehen wir erheblichen Verbesserungsbedarf.
0: Noch ein Punkt ist wichtig, wenn man in Düsseldorf über so ein Fahrzeug nachdenkt. Günstig sind diese Karren auch nicht gerade.
1: Mikrocars sind auf keinen Fall ein günstiger Ersatz für einen Roller. Im Gegenteil, schon bei der Anschaffung liegen viele Fahrzeuge in der Größenordnung von mehreren tausend Euro. Die Modelle starten neu bei gut 8.000 Euro. Andere kosten deutlich über 10.000 und teilweise 20.000 Euro. Dazu kommen Versicherung und natürlich Energie bzw. Kraftstoff. Kfz-Steuer und Hauptuntersuchung fallen dagegen nicht an. Ein Roller ist in der Anschaffung also normalerweise die günstigere Mobilitätslösung. Also Fazit, wer einen Mikrocar kauft, der bezahlt für den Komfort eines Dachs und 4 Räder einen deutlich hohen Preis gegenüber dem Roller.
0: Also heißt unterm Strich, für so kurze Wege in der Stadt kann so ein Moped-Auto ganz interessant sein. Eben ist es aber kein billiger Rollerersatz, ne? Und ist es eben auch jetzt nicht gerade ein kleines Auto mit normalem Sicherheitsniveau. Und richtig nervig wird es, wenn man sich als Autofahrer mit einem normalen Auto denkt, ah, guck mal, da ist ein Parkplatz. Da fährt man da näher ran und sieht, ah nee, doch nicht. Da steht so eine Mini-Version. Antenne Düsseldorf hier, 4:15 haben wir.

0: Wenn es draußen ungemütlicher wird, dann macht man sich ja gerne drinnen gemütlich.
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0: Das sind die Killers aus 2008 mit Human hier bei Antenne Düsseldorf. Ava Max, die steht ja für Selbstbewusstsein, für Stärke und genau darum geht's auch in ihrem Song Salt. I'm all out of salt. Schauen wir uns gleich mal an. Und zwar in wenigen Augenblicken. Den gibt es nämlich vor den Antenne Düsseldorf Nachrichten um 5. Ich bin Kirsten Mebs. Hallo.
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1: Mit Jannik Böke, schönen guten Tag. Seit heute gibt es ihn wieder, den Tankrabatt. Und gleich am ersten Tag sind die Spritpreise schlagartig gefallen. Das hat der ADAC beobachtet. Demnach kommt die Steuersenkung um 17 Cent pro Liter zum größten Teil bei den Autofahrern an. Malte Albrecht aus dem News-Team. Deswegen war besonders am Vormittag viel los an den Tankstellen.
2: Ja, und wie? Das ist ja die Zeit, in der der Sprit meistens am billigsten ist, kurz vor dem üblichen Preissprung um 12 Uhr. Laut ADAC ist der Preis für Super E10 und Diesel von gestern auf heute im Schnitt um 14 bis 15 Cent pro Liter gesunken. Vielerorts kostete E10 sogar wieder weniger als 2 Euro, deswegen bildeten sich an manchen Tankstellen sogar Schlangen. Für Diesel blieben die Preise in der Regel dagegen klar über 2 Euro. Dass die Preise diesmal über Nacht so stark gefallen sind, hat viele überrascht. Früher hieß es da ja oft, wir müssen erst die teuren Lagerbestände verkaufen. Am Mittag gingen die Preise zwar wieder rauf, lagen aber immer noch deutlich unter dem Niveau von gestern.
1: Es gibt aber weiter Kritik.
2: Der ADAC fordert die Mineralölkonzerne auf, zeitnah die volle Steuersenkung weiterzugeben. Die Entlastung dürfe auch nicht durch spätere Erhöhungen wieder einkassiert werden, mahnt der Verkehrsclub. Der Chef der Monopolkommission DUSO kritisiert den Tankrabatt scharf. Bund und Länder geben 2,5 Milliarden Euro Steuergelder aus, ohne dass das Geld bei denen lande, die es am nötigsten bräuchten. Wer viel tankt und große Autos fährt, profitiere am meisten. DUSO fordert stattdessen direkte Zahlungen an einkommensschwache Haushalte und kleine Betriebe.
1: Weitere Themen jetzt in der Zusammenfassung. Die geplante Zuckersteuer sorgt weiter für Ärger in der Bundesregierung. Das Kanzleramt hat die Pläne von Finanzminister Klingbeil vorläufig gestoppt. Der Vorschlag sei in der aktuellen Form nicht mehrheitsfähig, heißt es aus Regierungskreisen. Die Zuckersteuer soll dafür sorgen, dass zum Beispiel Softdrinks weniger Zucker enthalten. Kritik kommt von der Industrie, aber auch von Arbeitnehmervertretern. Der Bundeswehreinsatz im Irak ist beendet. Die letzten 28 Soldaten aus dem Feldlager in Erbil im Norden des Landes sind auf dem Luftwaffenstützpunkt Wunstorf in Niedersachsen eingetroffen. Das hat das Bundesverteidigungsministerium mitgeteilt. Das Feldlager sei der irakischen Regierung übergeben worden. 11 Tage nach der Wahl in Berlin sind erste Gespräche über eine Regierungsbildung gestartet. Spitzenpolitiker der Linken, Grünen und SPD haben sich zu ersten Verhandlungen getroffen. Themen waren unter anderem die Haltung der Berliner Linken zu den Themen Antisemitismus, organisierte Kriminalität und Linksextremismus. Die Preiserhöhung von Amazon für Prime-Abos vor 4 Jahren war rechtswidrig und ist damit unwirksam. Das hat jetzt in letzter Instanz der Bundesgerichtshof festgestellt. Amazon hatte den Preis erhöht, ohne die Kunden ausdrücklich um Zustimmung zu bitten. Schon in den Vorinstanzen war die Klage gegen dieses Vorgehen von der Verbraucherzentrale NRW erfolgreich. Eine Amazon-Sprecherin hat angekündigt, den Prime-Beitrag für langjährige Kunden nun anzupassen. Schon gezahlte Gebühren seien Gegenstand eines gesonderten Verfahrens. Amazon drohen Rückzahlungen in Millionenhöhe. Und das waren die Nachrichten mit Jannik Böke.
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4: Also viel krasser hätte es nicht sein können. Ne? Gestern noch 27 Grad und Sonnenschein. Heute haben wir 19 Grad und Regen. Es bleibt auch Richtung Abend weiter bewölkt und regnerisch. Aber der Oktober kann auch freundlicher, das zeigt er uns ab morgen. Dann geht es nämlich trocken weiter, es kommt auch mal die Sonne durch die Wolken. Ähnliche Top-Werte dann wie heute. Und das Wochenende wird sogar noch ein bisschen schöner.
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4: Schön ist das nicht, was auf den Straßen los ist. Wir gucken mal zuerst wieder in die Stadt. Da ist auf der Brüsseler Straße, dann über die Theodor-Heuss-Brücke und dann auch noch ein Stück weiter recht viel los. Es hat in dem Bereich wohl einen Unfall gegeben. Entsprechend, ja, staut es sich da. Auch auf dem Kennedy-Damm stadteinwärts ist gerade noch ganz gut was los. Und auch auf dem Lastring, so Dorotheen- und Kettwiger Straße in beiden Richtungen ist es da voll. Und außerdem Völklinger Straße zwischen Südring und Fährstraße. Und auf dem Südring ab der Völklinger Straße auch in beiden Richtungen gerade ganz gut was los. Und besonders stauig ist es auch gerade noch auf der Kopernikusstraße und dem Südring dann eben Richtung Völklinger Straße. Jetzt gucken wir auf die Autobahn. Alles mit mindestens 10 Minuten Zeitverlust. Die A3 Köln-Oberhausen zwischen dem Kreuz Ratingen-Ost und Oberhausen-Lierich. 8 Kilometer Stau, 25 Minuten plus. Dann die A3 Oberhausen-Köln zwischen dem Kreuz Ratingen-Ost und dem Kreuz Hilden. 8 Kilometer stockend, eine Viertelstunde kommt drauf. Die 46 Wuppertal-Düsseldorf zwischen dem Sonnborner Kreuz und Hahn-Ost. 1 Kilometer Stau plus 10 Minuten. Die 52 von Düsseldorf nach Essen zwischen Tiefenbruch und Essen-Kettwig. 3 Kilometer Stau plus eine Viertelstunde. Und dann noch die A57 Köln-Krefeld zwischen Büttgen und Krefeld-Oppum. 9 Kilometer Stau, da ist der richtige Knaller. Da dauert es nämlich 50 Minuten länger. Haltet durch. Seit Mitternacht gilt ja der neue Tankrabatt, ne? 17 Cent im Schnitt weniger pro Liter Diesel und Benzin. Wie glücklich seid ihr damit? Was haltet ihr ansonsten auch so generell von den Plänen der Politik, für ein bisschen mehr Ruhe an den Tankstellen zu sorgen? Wir sprechen da in 6 Minuten mal drüber.
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4: Kommt gut nach Hause. Michael Jackson ist jetzt dabei mit Bad.

12 nach 5, Antenne Düsseldorf hier. Neuer Monat, neuer Tankrabatt. War es tatsächlich mal wieder ganz schön, so heute zu sehen auf der Fahrt zur Arbeit. Tankpreise unter 2,20. Bis Ende des Jahres sollen wir knapp 17 Cent pro Liter weniger zahlen, in der Theorie. Denn ja, wir haben es auch heute schon gesehen, ganz ist die Entlastung auch wieder nicht bei uns Autofahrern angekommen. Wir sprechen heute natürlich drüber und die Petra aus Oberbilk hat sich per WhatsApp

0: reingemeldet. Also sie hält nur wirklich nichts vom Tankrabatt.
1: Weil die ganzen Gesellschaften, die entsprechend die Preise so anheben, sich dann groß tun und eventuell 17 Cent runtergehen, aber auch nur eventuell. Das ist eigentlich nur ein Witz.
0: Und auch die Birgit ist nicht gerade begeistert in ihrer Sprachnachricht.
2: Ich bin froh, dass ich Fahrradfahrerin bin und kein Autofahrer, weil wir werden ja sowas von veräppelt. Das ist ja, die bräuchten ja eigentlich nur die Energiesteuer mal senken, für eine gewisse Zeit zumindest, um die Bürger zu entlasten. 17 Cent. Das hätten die sich genauso gut an den Hut stecken können.
0: Okay, also da ist schon ein bisschen schlechte Luft da, wenn wir auf den Tankrabatt gucken. Zur Diskussion gehört aber auch noch ein zweiter Punkt, die 12-Uhr-Regelung. Die sorgt jetzt auch nicht gerade für Begeisterung.
3: Ich finde die eigentlich nicht so cool. Ich finde es irgendwie blöd, ständig auf die Uhrzeit zu gucken, wenn man tanken möchte. Eigentlich wäre es cool, wenn die den ganzen Tag gleich im Preis hätte.
4: Da fühlt man sich ein bisschen veräppelt mit dieser Regelung. Ich finde das völlig an Quatsch.
5: Ist ein Problem für die Leute, die arbeiten, ne? Die können nicht vor 12 Uhr tanken und der Sprit wird oder der Diesel, egal was, wird dann kurz vor 12 günstiger und was bleibt bei übrig?
0: Ja, soll ja dafür sorgen, dass diese Preisentwicklung ein bisschen durchschaubarer wird, aber irgendwie funktioniert das ja alles noch nicht so richtig. Direkt nach dem Tankrabatt soll dann übrigens, also spätestens zum 1. Januar 2027, noch ein Spritpreisdeckel folgen. Wie der genau aussehen soll, ist allerdings noch nicht so richtig klar. Also zusammengefasst, vieles ist in der Mache, einiges ist umgesetzt. Wie gut oder schlecht ist dann halt die Frage. Antenne Düsseldorf hier, jetzt mit Somber und Homewrecker.

0: geht Richtung Feierabend. 20 nach 5 haben wir es mittlerweile. Gleich gibt's hier Roxette und Joyride.
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3: Ja, nee, ist klar.
4: Ich war wirklich überrascht, was es alles gibt, was man so einwerfen kann. Ich meine, früher, überleg mal, da gab's Abtei Kieselerde, Mert Spezialdragés und Klosterfrau Melissengeist. Das war gegen alles gut. Also je nachdem, in welcher Reihenfolge man das Zeug genommen hat. Ja, und unsere Oma ist ja damit auch 95 geworden. Heute hast du im Rossmann ganze Regale voll mit Vitaminpillen und Supplements. Sogar im Lidl kannst du riesige Dosen Eiweiß kaufen. Wo ich mich immer frage, wo bleibt das ganze Eigelb? Ja, dann geht wahrscheinlich alles in den Selbstbräuner. Außerdem heißt das nicht mehr Eiweiß, sondern Protein. Ja, genau wie Snickers. Das heißt heute auch Proteinriegel. Ja, sicher. Und spätestens da hat uns die Verarsche doch komplett eingeholt. Ich hatte letztens im Supermarkt einen Becher Magerquark in der Hand. Ja, da ist ja nun wirklich nichts drin, außer Eiweiß. Aber das reicht den Vögeln nicht. Das ist zu einfach, zu billig. Also wird auf den Quark gedruckt, High-Protein-Quark. Dann kannst du die Pampe nämlich für 4,80 Euro verkaufen. Und da sage ich, nicht mit mir, Freunde. Da stelle ich mich lieber an die Pommesbude vorm Lidl. Ja, siehe, so eine Currywurst ist ja auch eine Eiweißbombe. Glaub mir, gesund lebt man nicht länger. Das kommt einem nur länger vor.
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0: Ja, das ging dann irgendwie alles ganz fix. Ne? Heute Nachmittag sind in Kaiserswerth nämlich 3 Bomben aus dem Zweiten Weltkrieg entschärft worden. War wirklich eine schnelle Nummer, haben vielleicht nicht mal alle Anwohner mitbekommen. Deshalb gleich nochmal die Zusammenfassung in den Antenne Düsseldorf Nachrichten um 5:30 mit Jacqueline Sukosanke.
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1: Mit Jacqueline Kosanke. Guten Tag. Für viele Menschen in Düsseldorf beginnt ab morgen eine lange Geduldsprobe auf der Straße. Die A59 Richtung Düsseldorf wird gesperrt und die Folgen dürften weit über die eigentliche Baustelle hinaus zu spüren sein. Weitere Infos hat Antenne Düsseldorf-Reporter Philipp Klees.
2: Die Sperrung betrifft ab morgen, ab voraussichtlich 9 Uhr, die A59 zwischen Monheim und dem Dreieck Düsseldorf Süd in Richtung Düsseldorf. Laut Autobahn GmbH soll das rund 8 Monate dauern. Die eigentliche Fahrbahnsanierung beginnt zwar erst am Montag, aber schon vorher kann es Einschränkungen geben. Für Pendler aus dem Süden und für viele Autofahrer rund um Düsseldorf Süd bedeutet das vor allem mehr Verkehr auf den Ausweichstrecken über A542, A3 und A46. Zusätzlich erschwert wird die Lage durch die weitergesperrte L402. Um den Verkehr möglichst flüssig zu halten, setzen die Behörden auf zusätzliche Ampeln und Stauwarnanlagen.
1: Ausführliche Infos gibt es auch online im Artikel auf antennedüsseldorf.de/A59. Entwarnung in Kaiserswerth. Die 3 Panzerfäuste konnten gegen 2:30 heute Nachmittag von Fachkräften kontrolliert gesprengt werden. Die Sprengkörper waren am Abend am Schiffsanleger Kaiserswerther Markt gefunden worden. Das Niedrigwasser hatte sie freigelegt. Insgesamt waren rund 100 Einsatzkräfte beteiligt. Für die Sprengung hatte die Stadt einen Sicherheitsradius von 100 Metern eingerichtet. Deshalb mussten rund 80 Anwohnerinnen und Anwohner ihre Häuser verlassen. Wenige Minuten nach der Sprengung ist sowohl die Straßensperrung als auch die Sperrzone wieder aufgehoben worden. Nächste Woche startet in Düsseldorf das New Fall Festival. Von Mittwoch bis Sonntag gibt es internationale Pop- und Indie-Konzerte an besonderen Spielorten in der Stadt. Darunter erstmals auch im Opernhaus. Weitere Bühnen sind unter anderem die Johanneskirche, das Schauspielhaus, der Henkelsaal und der Ehrenhof. Mehrere Abende sind schon ausverkauft, etwa mit The Cinematic Orchestra, Baby Shambles und Boy mit dem Kaiserquartett. Für andere Konzerte gibt es aber noch Tickets. Dazu kommen am 9. und am 10. Oktober kostenlose Angebote im Ehrenhof Village sowie Veranstaltungen von Republika im NRW-Forum und im Ehrenhof. Infos zum Programm und den Tickets stehen auch online auf antennedüsseldorf.de/Nachrichten. Und das waren die Nachrichten mit Jacqueline Kosanke.
3: Ich danke dir.
1: Gerne.
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3: Das ist so ein Wetter, da macht man sich doch jetzt im Feierabend dann lieber gemütlich drin irgendwie, ne? Couch, Decke, Tee, Essen, was auch immer. Süppchen vielleicht auch. Es ist halt draußen nicht so viel los, ne? Viele Wolken, immer wieder Regen, aber immerhin noch 19 Grad in Oberkassel. Morgen sieht es auch schon wieder besser aus, dann hört es auf zu regnen. Es sind zwar noch viele Wolken da, aber die Sonne kommt auch durch. Und die Temperaturen kommen auf 19 Grad. Wochenende wird auch ganz schön.
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3: Es ist immer noch wahnsinnig viel los in der Stadt. Unter anderem auf der Danziger Straße zwischen Stockholm und Nordfriedhof. Da dauert es 5 Minuten länger. Dann hatte es einen Unfall gegeben. Entsprechend ist auf der Brüsseler Straße viel los, weiter über die Theodor-Heuss-Brücke dann auch. Und rund ums Mörsenbrucher Ei sehen wir auch viel Verkehr im Moment. Ansonsten auch auf dem Lastring, Dorotheenstraße, Kettwiger Straße. In beide Richtungen ist da auch recht voll. Außerdem auch ein Stückchen auf der Kruppstraße. Da solltet ihr auch mehr Zeit einplanen. Dann, wenn es weitergeht, noch Kopernikusstraße und Südring. Auch da ist viel los. Auf dem Südring dann auch noch mal weiter ab der Völklinger Straße Richtung Kardinal-Frings-Brücke. Und auch auf dem Südring von der Völklinger Straße dann zur Münchner Straße. Auch da ist es doch recht voll. Und auch in der Stadt hier Corneliusstraße, Herzogstraße, da müsst ihr überall gerade ein bisschen mehr Zeit einplanen. Jetzt gucken wir mal auf die Autobahnen. Alles ab 10 Minuten Zeitverlust. Die A3 Köln-Oberhausen zwischen dem Kreuz Ratingen-Ost und Oberhausen-Lierich. 6 Kilometer Stau und 25 Minuten plus. Die A3 jetzt Gegenrichtung, also Oberhausen-Köln zwischen dem Kreuz Ratingen-Ost und dem Kreuz Hilden. 7 Kilometer stockender Verkehr plus 10 Minuten. Die 52 von Düsseldorf nach Essen zwischen Tiefenbruch und Essen-Kettwig. 3 Kilometer Stau, knappe Viertelstunde kommt noch drauf. Und die A57 Köln-Nimwegen zwischen Holzbüttgen und Krefeld-Gartenstadt. 9 Kilometer Stau plus eine halbe Stunde. Gute Fahrt. Und ich sage es nur ungern, aber ihr wisst es vielleicht besser jetzt und könnt euch innerlich darauf vorbereiten, als dass ihr da morgen überrascht seid. Die nächste Bauphase auf der A59 startet. Diesmal 8 Monate Sperrung in Richtung Düsseldorf. Wir haben es auch gerade schon bei Jacqueline in den Nachrichten gehört. Wir gucken uns das nochmal alles ganz genau im Detail an, wo da, wie, wann, was passiert. Das machen wir gegen 6:10.
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3: Kommt jetzt erstmal gut in den hoffentlich vorletzten Feierabend der Woche. Kirsten Mews ist hier und das ist Lola Young und Messi.

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0: Der kleine Freitag mit deutlich ungemütlicherem Wetter, aber den Feierabend können wir uns ja trotzdem schön machen. Ne?
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0: Im Theatermuseum ist heute wieder Zeit, die Backstreet Boys zu feiern. Es wird zusammen gesungen, Backstreet Boys Lieder natürlich. Ihr tauscht Erinnerungen aus und habt da einfach eine gute Zeit. Von 19 bis 21 Uhr geht die Sause, also in knapp anderthalb Stunden geht es dann schon los. Eintritt ist frei. Und schon mal was zum Vorplan für die Weihnachtszeit. Linda und Dani von den Swinging Fanfares haben nämlich eine Einladung für euch.
2: Wenn ihr am Donnerstag, den 3.12. und oder Freitag, den 4.12. noch nichts vorhabt, dann kommt gerne zu unseren Weihnachtskonzerten in der Maxkirche. Wir sind nicht alleine, Linda. Wir haben nämlich unsere musikalischen Freunde dabei.
3: Ergattert euch noch eins von den letzten Tickets auf www.swingingfanfares.de.
0: Diese Tickets kosten zwischen 23 und 30 Euro. Dann also jetzt schon mal viel Spaß bei der Vorfreude auf die Vorweihnachtszeit. Ich sage es an dieser Stelle gerne nochmal, weil es mir eben heute aufgefallen ist. Nächsten Monat ist schon der erste Advent. Es dauert zwar jetzt noch diesen kompletten Monat und den nächsten kompletten Monat, aber immerhin, es ist nicht verkehrt. Weitere Tipps für heute und die kommenden Tage gibt's auf antennedüsseldorf.de/tipps.

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0: dass Rihanna uns day. Sollen jetzt einmal tief durchatmen, ganz tapfer sein. Jetzt kommt sie. Die lang angekündigte A59-Sperrung, diesmal ja in die andere Richtung. Also morgen 9 Uhr geht's los mit der nächsten Bauphase. Heißt also in Fahrtrichtung Düsseldorf erstmal Vollsperrung. Philipp Klees aus dem Antenne Düsseldorf-Team. Auf was müssen sich die Autofahrer denn da jetzt einstellen? Was müssen sie wissen?
1: Ja, vor allem wer aus dem Süden Richtung Düsseldorf pendelt oder dort regelmäßig unterwegs ist, der sollte sich auf deutlich mehr Verkehr auf den Ausweichstrecken einstellen. Die Autobahn GmbH sperrt ab morgen die A59 zwischen Monheim und dem Dreieck Düsseldorf Süd in Richtung Düsseldorf. Die eigentlichen Bauarbeiten, die starten zwar erst am Montag, aber die veränderte Verkehrsführung, die gilt schon vorher. Und insgesamt soll diese Bauphase rund 8 Monate dauern.
0: Okay, also schon eine ordentlich lange Sache, die Düsseldorf eine Weile beschäftigen dürfte. Wo wird man das hier in der Stadt vermutlich am ehesten mitbekommen?
1: Ja, vor allem im Süden Düsseldorfs und auf den Strecken, die als Ausweichrouten dienen. Die Hauptumleitung läuft laut Autobahn GmbH über A542, A3 und A46. Und zusätzlich ist ja auch die L402 weiter gesperrt. Das verschärft die Lage für viele Pendlerinnen und Pendler nochmal. Gerade rund um Düsseldorf Süd, aber auch auf anderen Verbindungen Richtung Stadt, dürfte es dadurch deutlich voller werden.
0: Okay, also wichtig auch, dass wir heute darüber sprechen, weil das heißt dann für viele morgen lieber nicht einfach so losfahren wie sonst immer.
1: Genau, wer kann, sollte mehr Zeit einplanen, die Strecke vorher nochmal prüfen und gerade Richtung Düsseldorf Süd besonders aufmerksam sein und Antenne Düsseldorf hören und auf antennedüsseldorf.de vorbeischauen. Da halten wir euch natürlich auf dem Laufenden. Die Autobahn GmbH will den Verkehr zwar mit Ampeln, Stauwarnanlagen und frühen Umleitungshinweisen möglichst flüssig halten, trotzdem dürfte das für viele Düsseldorfer und Düsseldorferinnen erstmal eine richtige, echte Geduldsprobe werden.
0: Also unbedingt dann morgen reinhören, da haben wir natürlich alles auf den Straßen im Blick. Danke dir, Philipp. Ausführliche Infos gibt's auch online auf antennedüsseldorf.de/A59. So, ich bin Kirsten Mebs, wünsche euch einen schönen Feierabend.
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1: Mit Jannik Böke. Schönen guten Abend. Wann immer Bund und Länder Fördergelder vergeben, klingt das erstmal nach einer guten Nachricht für Städte und Gemeinden. Doch genau solche Zuschüsse können nach Ansicht des Bundes der Steuerzahler dazu führen, dass Kommunen unnötig viel Geld für Projekte ausgeben. Das kritisiert der Verband in seinem neuen Schwarzbuch, das heute vorgestellt wurde. Insgesamt nennt er 100 Fälle von Steuerverschwendung in ganz Deutschland, 17 davon aus NRW. Rosina Sjandi aus dem Landtagsstudio. Wo sieht der Steuerzahlerbund bei uns besonders problematische Beispiele?
2: Ja, nach Ansicht des Steuerzahlerbundes sorgen Förderprogramme für falsche Anreize. Städte investieren in Projekte, weil es dafür Zuschüsse gibt und nicht unbedingt, weil sie gerade am dringendsten gebraucht werden. Ein Beispiel kommt aus Bielefeld. Dort wurden Wasserstoffmüllfahrzeuge für 7,5 Millionen Euro angeschafft, größtenteils mit Fördergeldern. Zum Tanken mussten die Fahrzeuge aber ins 35 Kilometer entfernte Reda-Wiedenbrück fahren, obwohl es in Bielefeld bereits eine Wasserstofftankstelle gab. Die durften die Müllfahrzeuge aber nicht benutzen, weil diese Tankstelle mit Fördergeldern finanziert worden war. Und die Richtlinien sahen das Betanken von Müllfahrzeugen nicht vor, sondern nur von Bussen. Rick Steinheuer, der Vorsitzende des Bundes der Steuerzahler, fordert deshalb:
3: Wäre es viel besser, man würde den Kommunen das Geld über Pauschalen zur Verfügung stellen, statt über detaillierte Vorgaben in Förderprogrammen. Und dann könnten die Kommunen das Geld dort einsetzen, wo es am dringlichsten gebraucht wird.
2: Die Geschichte in Bielefeld ging noch weiter. Inzwischen dürfen Müllfahrzeuge die Tankstelle benutzen. Allerdings hat Bielefeld inzwischen beschlossen, bei der nächsten Generation auf Elektroantrieb zu setzen.
1: Mehr Meldungen jetzt im Überblick. Der Tankrabatt hat für schnell sinkende Preise und volle Tankstellen gesorgt. Die Kritik von Experten reißt allerdings nicht ab. Der Vorsitzende der Monopolkommission meinte, dass man aus dem vorherigen Tankrabatt nichts gelernt habe. Stattdessen sollte die Bundesregierung direkte Zahlungen an einkommensschwache Haushalte und kleine Betriebe vorbereiten. Die Strompreise könnten kommendes Jahr bundesweit steigen. Für den Transport von Strom per Überlandleitung wird nächstes Jahr ein höheres Entgelt fällig. Das haben die vier großen Betreiber angekündigt. Hintergrund ist die geplante Kürzung des jährlichen Bundeszuschusses zu den Übertragungsnetzkosten. 11 Tage nach der Abgeordnetenhauswahl in Berlin haben sich Linke, Grüne und SPD heute zu einem ersten Gespräch vor möglichen Sondierungen getroffen. Das Treffen sei konstruktiv verlaufen, sagte eine Grünen-Sprecherin anschließend. Inhaltliche Details nannte sie nicht. Es sei eine Fortsetzung der Gespräche vereinbart worden, so die Sprecherin. Ein betrügerisches Trio soll die Sparkasse Solingen mit manipulierten Kreditunterlagen um mehrere Millionen Euro geprellt haben. Der Prozess gegen zwei Angeklagte ist jetzt am Wuppertaler Landgericht gestartet. Ein dritter Verdächtiger soll mit 6 Millionen Euro auf der Flucht sein. Laut Anklage war mit manipulierten Einkommens- und Eigenkapitalnachweisen die Bonität von Immobilienkäufern geschönt worden. Zudem sei der Wert der Immobilien zu hoch angesetzt worden. Auf diese Weise habe sich das Trio die Bewilligung von Immobilienkrediten in Millionenhöhe erschlichen. Den Angeklagten drohen lange Haftstrafen. Und das waren die Nachrichten mit Jannik Böke.
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5: Ja, gestern noch die Flipflops, heute die Gummistiefel. In der Nacht verzieht sich der Regen aber so langsam. Die Temperaturen gehen runter auf bis zu 11 Grad und dann wird es aber wieder richtig schön in den nächsten Tagen. Es wird hier und da sonnig, auf jeden Fall bleibt es trocken. Morgen bis zu 20 und am Wochenende bis zu 22 Grad.
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5: Es ist viel los auf den Straßen. Hier braucht ihr mindestens 20 Minuten länger. A2 Dortmund Richtung Hannover zwischen Bad Alsen und Bad Nenndorf 9 Kilometer 24 Minuten plus. A3 Frankfurt Richtung Oberhausen zwischen dem Dreieck Köln-Heumer und dem Kreuz Leverkusen 10 Kilometer 20 Minuten obendrauf. Nochmal A3, jetzt Köln Richtung Oberhausen zwischen dem Kreuz Ratingen Ost und Oberhausen Lierich 6 Kilometer. Nochmal 20 Minuten obendrauf. Die A4 Aachen Richtung Köln zwischen dem Kreuz Köln-West und Köln-Eiffeltor 6 Kilometer 41 Minuten länger. Dann noch die A30 Osnabrück Richtung Amsterdam zwischen Rheine-Kanalhafen und Rheine-Nord 4 Kilometer 24 Minuten plus. Und ganz zum Schluss die A57 Köln Richtung Nimwegen zwischen Holzbüttgen und Krefeld-Gartenstadt 7 Kilometer 33 Minuten länger. Da wo es geht, wünsche ich euch eine gute, aber vor allem auch sichere Fahrt. Einen schönen Feierabend wünsche ich euch. Hallo zusammen. Ja, ich weiß, der ein oder andere hat noch nicht so wirklich Feierabend. Vielleicht, weil er auch noch im Stau steht. Das ist natürlich ziemlich nervig, aber ich würde sagen, einmal ganz tief ein- und ausatmen. Ich bin doch bei euch. Wir stehen das zusammen durch.
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5: Entspannte Musik gibt's auf jeden Fall von Mark Ember. Hier ist er mit Belong Together. Ich bin Vera Körber.

0: Temper City und Self-Aware. Gleich gibt's James Blunt mit 1973, aber vorher müssen wir noch ein paar wichtige Dinge klären. Boah, ich glaube, der Bangert ist schon gespannt wie ein Flitzebogen. Ne? Am Sonntag starten wir wieder die Comedy Camp Tour und zwar in Bergheim diesmal. Und schon gucken wir aufs Finale am 14. November in Lechten. Da kehrt nämlich ein richtiges Comedy Camp Urgestein zurück, Mirja Bös. Und ich würde sagen, kommt, die hören wir uns doch schon mal genauer an.
1: Stell dich in einem Satz vor, aber bitte so, als würdest du dich auf einer Dating-App beschreiben.
2: Hallo, ich bin Mirja Bös und ich bin sehr lebensfroh und hurtig.
1: Welcher Comedy-Kollege hat das Potenzial zum Dschungelkönig?
2: Also die Frage, welcher Comedy-Kollege von mir für Dschungelkönig geeignet wäre, finde ich ja sehr, sehr schwierig, weil ich ja die meisten meiner Comedy-Kollegen sehr gerne mag. Und dann stelle ich mir vor, die sitzen im Dschungel und essen Känguruhoden. Vielleicht kann das jemand anders übernehmen.
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2: Über mich kann man erzählen, was man will, solange es stimmt. 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
2: Also wer sich kein Ticket für das Comedy Camp kauft, der ist einfach dumm. Der ist einfach dumm. Und er möchte gar keinen Spaß, oder wie?
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1: Mit Jacqueline Kosanke. Guten Abend. Wer aus dem Süden nach Düsseldorf pendelt, sollte ab morgen deutlich mehr Zeit einplanen. Auf der A59 startet dann eine Sperrung, die viele Autofahrer in und um Düsseldorf für Monate beschäftigen wird. Weitere Infos hat Antenne Düsseldorf-Reporter Philipp Klees.
2: Ab morgen wird die A59 zwischen Monheim und dem Dreieck Düsseldorf Süd in Fahrtrichtung Düsseldorf gesperrt, voraussichtlich für rund 8 Monate. Los geht es nach Angaben der Autobahn GmbH ab etwa 9 Uhr. Die eigentlichen Bauarbeiten starten am Montag. Für viele Pendler Richtung Düsseldorf heißt das längere Fahrzeiten, mehr Stau und Umwege, vor allem über die A542, A3 und A46. Weil auch die L402 gesperrt ist, bleibt die Lage zusätzlich angespannt. Damit der Ausweichverkehr nicht komplett festläuft, sollen speziell getaktete Ampeln, Stauwarnanlagen und frühe Umleitungshinweise helfen.
1: Ausführliche Infos gibt es auch online im Artikel auf antennedüsseldorf.de/A59. 3 Panzerfäuste aus dem Zweiten Weltkrieg haben in Kaiserswerth heute einen Einsatz des Kampfmittelräumdienstes ausgelöst. Gefunden wurden die Sprengkörper am Abend am Schiffsanleger Kaiserswerther Markt. Sie sind durch das Niedrigwasser im Rhein entdeckt worden. Für die Sprengung hat die Stadt einen Sicherheitsbereich mit einem Radius von 100 Metern eingerichtet. Die Menschen dort mussten ihre Häuser und Wohnungen verlassen. Polizei und Ordnungsamt sperrten Straßen rund um den Fundort. Gegen 2:30 heute Nachmittag haben Fachleute die Panzerfäuste kontrolliert gesprengt. Insgesamt waren rund 100 Einsatzkräfte beteiligt. Um 3:15 gab es die Entwarnung. Sowohl die Straßensperrung als auch die Sperrzone ist wieder aufgehoben. Nächste Woche startet in Düsseldorf das New Fall Festival. Von Mittwoch bis Sonntag gibt es internationale Pop- und Indie-Konzerte an besonderen Spielorten in der Stadt. Darunter erstmals auch im Opernhaus. Weitere Bühnen sind unter anderem die Johanneskirche, das Schauspielhaus, der Henkelsaal und der Ehrenhof. Mehrere Abende sind schon ausverkauft, etwa mit The Cinematic Orchestra, Baby Shambles und Boy mit dem Kaiserquartett. Für andere Konzerte gibt es aber noch Tickets. Dazu kommen am 9. und am 10. Oktober kostenlose Angebote im Ehrenhof Village sowie Veranstaltungen von Republika im NRW-Forum und im Ehrenhof. Infos zum Programm und den Tickets stehen auch online auf antennedüsseldorf.de/Nachrichten. Und das waren die Nachrichten mit Jacqueline Kosanke.
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3: Nach einem sehr, sehr unschönen Donnerstagwettermäßig kann es dann aber auch wieder schöner weitergehen. Über Nacht verzieht sich der Regen, die Temperaturen gehen dann runter auf bis zu 11 Grad. Und in den nächsten Tagen bleibt es trocken und hier und da kann es sogar sonnig werden. Morgen kriegen wir bis zu 20 Grad und am Wochenende kann es sogar noch ein bisschen wärmer werden. Bis zu 22 Grad sind drin.
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3: Hier braucht ihr mindestens eine Viertelstunde länger. A1 Münster Richtung Dortmund zwischen dem Kamener Kreuz und Unna. 5 Kilometer, eine Viertelstunde plus. A4 Aachen Richtung Köln zwischen dem Kreuz Köln-West und Eiffeltor. 5 Kilometer, eine halbe Stunde obendrauf. A30 Osnabrück Richtung Amsterdam zwischen Rheine-Kanalhafen und Rhein-Nord. 5 Kilometer, auch nochmal eine halbe Stunde plus. A43 Recklinghausen Richtung Wuppertal zwischen Sprockhövel und dem Kreuz Wuppertal-Nord. 2 Kilometer plus 16 Minuten. Die A44 Kassel Richtung Dortmund zwischen dem Kreuz Werl und dem Kreuz Dortmund-Unna 4 Kilometer. Hier braucht ihr 21 Minuten länger. Und zum Schluss noch die A57 Köln Richtung Krefeld. Zwischen dem Kreuz Karst und Krefeld ob um 5 Kilometer 24 Minuten oben drauf. Kommt sicher an. Hallo und einen schönen Abend wünsche ich euch. Ich hoffe, es steht alles bereit für den Fußballabend und wir können es euch ein bisschen gemütlich nachher machen. Im dritten Anlauf will neuer Bundestrainer Jürgen Klopp ja endlich den ersten Sieg einfahren. Die deutsche Fußballnationalmannschaft trifft ja nachher in München auf Serbien.
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3: Ja, und nach den letzten Spielen hat es ja viel Kritik gegeben. Die war teilweise natürlich berechtigt, aber es gab auch Rassismus gegen Klopps Jungs und darauf gab es dann die entsprechende Reaktion vom Bundestrainer.
4: Also es gibt keinen Grund, sich über diese Menschen Gedanken zu machen. Also meine Gedanken kriegen sie nicht. Also ich habe im normalen Leben für Dummheit wenig Zeit und in sozialen Medien auch nicht.
3: Dem ist nichts hinzuzufügen, außer dass wir natürlich gleich noch aufs Spiel gucken. Ich bin Vera Körber.

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1: Benson Boone und Beautiful Things. So, es wird spannend heute Abend. Also ein bisschen, ne? Ich finde Fußball ja herrlich, ne? Erst wird Kloppo als so eine Art Messias gefeiert. Dann kommt in den ersten zwei Spielen in der Nations League nur ein mageres Pünktchen raus. Und zack, wird klar, ja, auch Jürgen Klopp kann keine Wunder bewirken, ne? Heute Abend hat die deutsche Nationalmannschaft in München gegen Serbien aber die nächste Chance auf den ersten Sieg. Danny Hopper aus der Sportredaktion, den dürfte Klopp auch holen wollen, denn sonst hätte er direkt einen Negativrekord geholt.
2: Genau, dann wäre Klopp der erste Bundestrainer, der keine seiner drei ersten Partien mit der Nationalmannschaft gewinnen konnte. Generell betont Klopp ja immer wieder, dass nur ein paar Monate nach dem peinlichen WM-Aus noch nicht alles klappen könne, hat er jetzt nochmal mit einem schönen Vergleich verdeutlicht.
3: Wenn man ein Ballett zusammenstellt, und nicht, dass wir ein Ballett wären, aber wenn man eins zusammenstellt, nach vier Tagen sollen die auftreten, dann rennen die sich über den Haufen. Ja, das haben wir nicht getan, um es mal klarzustellen, ne?
2: Heute darf ja der zweite Teil von Klopps XXL-Kader ran. Auch der dürfte noch nicht wirklich eingespielt sein. Das heißt, Automatismen darf man da noch nicht groß erwarten. Klopp sagt aber, man sei gut vorbereitet auf Serbien und natürlich will er hier heute endlich den ersten Sieg holen.
1: Na, dann gucken wir doch mal aufs Spiel heute Abend. Es deutet sich eine sehr junge Startelf an.
2: Auf jeden Fall, im Tor feiert Jonas Urbich vom FC Bayern sein Debüt in der Nationalelf und der freute sich riesig.
4: Ja, das ist ein Moment, auf den man ja sein ganzes Leben hingearbeitet hat.
2: Über die Flügel könnten die beiden Shootingstars der letzten Saison kommen, Bayerns Lennart Kahl und Kölns Said Elmalla. Dazu haben 9 von 25 Spielern im Aufgebot noch kein einziges Länderspiel gemacht. Darunter sind Spieler wie Mika Bauer, Vitali Janelt oder Derry Scherhand, von denen wohl viele Fans vor ihrer Berufung noch nie etwas gehört haben. Also Klopp bleibt weiter mutig und was man natürlich auch sagen muss, das Team, das heute gegen Serbien aufläuft, kann das eigentlich ganz unbefangen tun, denn mit der Pleite gegen die Griechen hatte es nichts zu tun.
1: Doch, das klingt doch erstmal gut. Die deutsche Fußballnationalmannschaft muss also heute Abend wieder in der Nations League ran. Gegner in München ist Serbien. Infos dazu hatte Danny Hoppe. Vielen Dank dafür. Gucken können wir das Spiel natürlich auch und zwar ab 8:45 im ZDF.
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1: Mit Jannik Böke. Schönen guten Abend. Nur ein mageres Pünktchen aus zwei Spielen. Das ist die bisherige Bilanz der deutschen Fußballnationalmannschaft in der Nations League unter Jürgen Klopp. Heute Abend gibt es allerdings die nächste Chance auf den ersten Dreier. In München geht es im dritten Spiel in gut anderthalb Stunden gegen Serbien. Danny Hopper aus der Sportredaktion. Wie stehen denn die Chancen auf einen Heimsieg?
2: Ja, das ist schwer einzuschätzen, denn gegen Serbien darf jetzt ja eine komplett andere Mannschaft ran, nämlich der zweite Teil von Klopps XXL-Kader. Auch der dürfte noch nicht wirklich eingespielt sein, das heißt, Automatismen darf man da noch nicht groß erwarten. Aber auch generell keine Wunder, dass jetzt ein paar Monate nach dem peinlichen WM aus alles wieder direkt rund läuft, das betont ja auch Klopp immer wieder.
3: Dass Jürgen Klopp nicht vorbeikommt und einmal kurz mit Hand auflegen alle Probleme löst, also ich wusste das vorher, falls es irgendwer nicht wusste.
2: Ja, so leicht geht's nicht und wie gesagt, Klopp nutzt die Spiele in der Nations League jetzt vor allem auch, um sich einen Überblick zu verschaffen, auf wen er in den nächsten Monaten bauen kann. Also wer zum Beispiel zu seinem Spielstil passt. Trotzdem wäre ein Sieg für Klopp heute gegen Serbien schon schön, denn es geht nicht nur um einen Stimmungsaufschwung, sondern auch darum, einen Negativrekord zu vermeiden. Sollte es auch heute keinen Sieg geben, wäre Klopp der erste Bundestrainer, der keine seiner ersten drei Partien mit der Nationalmannschaft gewinnen konnte. Da wird auch er keine Lust drauf haben.
1: Weitere Themen jetzt in der Zusammenfassung. 1,5 Wochen nach der Berlin-Wahl haben Gespräche über eine Regierungsbildung in der Hauptstadt begonnen. Spitzenpolitiker der Linken, Grünen und SPD trafen sich vor dem Start möglicher Sondierungen zu einem ersten Vorgespräch zum Thema Antisemitismus. Ergebnisse wurden im Anschluss nicht bekannt. Der Bundesgerichtshof hat die Preiserhöhung bei Amazon Prime von 2022 endgültig gekippt. Das Unternehmen hatte die Preise angepasst, ohne die Kunden ausdrücklich um Zustimmung zu bitten. Eine Amazon-Sprecherin hat angekündigt, den Prime-Beitrag für langjährige Kunden nun anzupassen. Schon gezahlte Gebühren seien Gegenstand eines gesonderten Verfahrens. Das Bundeskanzleramt hat die Pläne für eine Zuckersteuer vorerst gestoppt. Das ist aus Regierungskreisen durchgesickert. Ein Entwurf von Finanzminister Klingbeil hatte eine Steuer zwischen 26 und 38 Cent pro Liter auf zuckerhaltige Getränke vorgesehen. Die Zuckersteuer soll Hersteller motivieren, gesündere Rezepturen auf den Markt zu bringen. Teile der Union lehnen die Pläne allerdings ab. Eisige Kälte, kaum Sauerstoff und unter einer eisigen Kruste ein Ozean, dessen Wasser so ätzend ist wie Rohrreiniger. Für Menschen klingen die Bedingungen auf dem Saturnmond Enceladus alles andere als gemütlich. Mikroorganismen könnten in dem Ozean des Eismonds aber durchaus überleben. Zu diesem Ergebnis kommen Wissenschaftler der Ludwig-Maximilians-Universität München in einer aktuellen Studie. Die Forscher haben dafür die Bedingungen auf dem Meeresboden des Mondes nachgebildet. Im Labor überlebt lebten dabei Einzeller, die sich von Wasserstoff ernähren. Ob es tatsächlich Leben auf dem Eismond gibt, beantwortet die Studie zwar nicht. Die Europäische Weltraumorganisation hat allerdings angekündigt, bei einer geplanten Mission Wasserproben untersuchen zu wollen. Allerdings erst im Jahr 2042. Und das waren die Nachrichten mit Jannik Böke.
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5: Ein ziemlich useliger Donnerstag geht so langsam, aber sicher zu Ende. Und dann kann es ja jetzt auch mal wieder schöner werden. Heute Nacht bis zu 11 Grad und da verzieht sich der Regen dann so langsam. In den nächsten Tagen bleiben die Temperaturen angenehm. Morgen bis zu 20 und am Wochenende bis zu 22 Grad. Und dann ist auch erstmal kein Regen in Sicht. Es bleibt also trocken und hier und da schafft es auch mal die Sonne raus.
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5: Es lichtet sich so langsam auf den Straßen, aber hier braucht ihr immer noch mindestens eine Viertelstunde länger. A4 Aachen Richtung Köln zwischen dem Kreuz Köln-West und Eiffeltor 6 Kilometer 39 Minuten. Jetzt die Gegenrichtung A4 Köln Richtung Aachen zwischen dem Dreieck Köln-Heumar und dem Kreuz Köln-Süd 4 Kilometer eine Viertelstunde plus. A43 Recklinghausen Richtung Wuppertal zwischen Sprockhövel und dem Kreuz Wuppertal-Nord 2 Kilometer 18 Minuten obendrauf. Die A44 Kassel Richtung Dortmund zwischen Diemelstadt und Lichtenau 3 Kilometer 16 Minuten plus. Und die A45 Hagen Richtung Gießen zwischen Freudenberg und Siegen Süd 3 Kilometer, ebenfalls 16 Minuten plus. Ich wünsche euch allen eine gute Fahrt. Hallo zusammen, ich hoffe, ihr habt diesen useligen Tag gut rumgekriegt und habt jetzt einen schönen Start in euren Feierabend. Ich versuche, den noch ein kleines bisschen schöner zu gestalten.
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5: vielleicht klappt es ja hiermit. Wir holen uns ein bisschen den Sommer zurück, zumindest musikalisch. Luis Fonsi zusammen mit Daddy Yankee und Despacito. Ich bin Vera Körber.

0: Leonie und Don't Worry. Ich finde, ein sehr gutes Motto für Sonntag oder Abend. Wir erfüllen ja übrigens im Programm momentan eure Wünsche. Habt ihr bestimmt mitgekriegt. Über unsere Homepage könnt ihr euch für unseren Wunscherfüller bewerben. Dann kam ganz unerwartet aber auch ein Wunsch per Sprachnachricht rein.
1: Ich habe mir gedacht, ich melde mich einfach mal bei dir, weil die Frage ist nämlich folgende. Ich habe, was gibt es, das ich tun kann, damit ich mehr bei euch gespielt werde?
0: So, da mussten wir natürlich erstmal mit ihm drüber sprechen. Mit ihm meine ich im Übrigen Isaac. Ich meine, wir spielen ihn rauf und runter hier mit Always on the Run. Und jetzt gibt's was Neues von ihm, We Had It All. Das war wohl alles nicht so einfach, hat er uns erzählt.
2: Nachdem ich Always on the Run veröffentlicht habe und der auch so durch die Decke gegangen ist, da war eine absolute Erwartungshaltung dahinter. Wenn du auf Krampf irgendwie versuchst, ja jetzt lass mal einen Radiobanger schreiben und dann ist das irgendwie das Arsch. Lass mal einfach chillen, lass uns vielleicht ein bisschen jammen und ich gehe lieber mit zwei, drei kurz schönen Ideen hier raus.
0: Ja, das ist doch eine gute Idee. Also Druck raus und schon ging das mit den Ideen.
2: Und dann habe ich auf einmal diesen Song geschrieben, so immediately, sofort. Das ist eine super starke Nummer geworden, die der so zu diesem Früher hingezogen hat, dieses, wo alles so unbeschwert war, was eben an niemandem, weil wir alle komplette Loser waren, hatte niemand irgendeine Erwartungshaltung an uns. Das war dieser Moment, den ich mir da zumindest für eine Sekunde wahnsinnig doll zurückgewünscht habe.
0: So, und wie diese super starke Nummer klingt, das hören wir jetzt. Wir erfüllen ihm natürlich seinen Wunsch. Hier ist Isaac mit We Had It All.
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1: Ja, gestern noch die Flipflops, heute die Gummistiefel. In der Nacht verzieht sich der Regen aber so langsam. Die Temperaturen gehen runter auf bis zu 11 Grad. Und dann wird es aber wieder richtig schön in den nächsten Tagen. Es wird hier und da sonnig, auf jeden Fall bleibt es trocken. Morgen bis zu 20 und am Wochenende bis zu 22 Grad.
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1: Hier braucht ihr mindestens 13 Minuten länger. A3 Köln Richtung Oberhausen zwischen dem Kreuz Breitscheid und Oberhausen-Nierich 5 Kilometer, 50 Minuten plus. A4 Aachen Richtung Köln zwischen dem Kreuz Köln-West und Eiffeltor 5 Kilometer, 26 Minuten obendrauf. Die A40 Dortmund Richtung Essen zwischen Dortmund-Dorstfeld und Klei 1 Kilometer, 13 Minuten plus. A43 Wuppertal Richtung Recklinghausen zwischen Sprockhövel und Wittenhäfen 2 Kilometer, auch nochmal 13 Minuten obendrauf. Und die A57 Köln Richtung Krefeld zwischen Büttgen und Holzbüttgen 1 Kilometer, eine Viertelstunde plus. Ich wünsche euch eine gute Fahrt. Und alle so, Tankrabatt und dann so, ach nee, ist ja trotzdem noch teuer. Wie dem auch sei, seit Mitternacht gilt der Tankrabatt und da haben wir natürlich erstmal geguckt, Moment, kommt der denn auch komplett bei uns an? Das hört ihr gleich hier bei mir.
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1: Ich bin Vera Körber, schönen Donnerstagabend.

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1: Ja, Kleinvieh macht auch Mist, ne? Das ist so ein typischer Spruch von meiner Oma, ne? Ja, 17 Cent sollte der Sprit heute günstiger sein als gestern, denn der Tankrabatt gilt seit heute Mitternacht. Allerdings hatten viele Verbraucherschützer und Automobilverbände im Vorfeld befürchtet, dass die Mineralölkonzerne am Tag 1 nicht den vollen Rabatt weitergeben. Da mussten wir natürlich erstmal direkt gucken, wie sieht's aus. Ne? Genauer gesagt hat sich das Kollege Thorsten Ortmann an einer Tankstelle angeguckt und überprüft.
2: Ja, hier an der Avia-Tankstelle sind nach Mitternacht tatsächlich die kompletten 17 Cent angekommen, und zwar exakt bei allen Spritsorten. Und heute Vormittag sind die Preise dann sogar noch mal etwas weiter nach unten gegangen, bei Super 95 und E10 um 3 Cent. Klar, dass hier heute Vormittag natürlich richtig was los war an der Tankstelle und die meisten waren erleichtert. Inwiefern hilft Ihnen denn der Tankrabatt jetzt weiter?
3: Man freut sich ja über jeden Cent, der niedriger ist, ne?
4: Der hilft mir besonders gut, weil ich sehr viel Kilometer fahre, beruflich unterwegs bin.
5: Es ist auf jeden Fall erstmal nicht mehr ganz so schlimm zu tanken.
2: Allerdings gab es auch viele kritische Stimmen. Vielen geht dieser Tankrabatt nicht weit genug.
6: Ist generell zu wenig. Nur in Deutschland ist er so teuer.
7: Ich hätte gerne ein bisschen mehr gehabt, bin ich ganz ehrlich, weil wir viel Auto fahren müssen, weil man ist auf Montage und das geht richtig ins Geld, ne?
2: Und was ich auch immer wieder gehört habe, trotz des Tankrabatts müssen sich doch noch viele Autofahrerinnen und Autofahrer einschränken. Zum Beispiel dieser Familienvater.
8: Inwiefern hilft Ihnen denn der Tankrabatt jetzt weiter?
9: Ja, sehr viel, weil wir fahren mit dem Auto ja immer zur Arbeit. Ja, wir sind halt eine vierköpfige Familie und das macht sich dann schon sehr bemerkbar.
2: Müssen Sie sich mittlerweile auch so ein bisschen einschränken, weil die Spritpreise so hoch sind? Oder haben Sie eine Strategie entwickelt oder was machen Sie?
9: Wir müssen uns schon ein bisschen einschränken, ja, was das angeht. Und dann müssen wir gucken, dass wir dann schon irgendwie weniger fahren, ja.
7: Ja, ich überlege, welche Fahrten ich mache oder was ich koppeln kann, ne? Dass ich nicht für der Sache fahren muss und für die Sachen. Also ich sehe schon zu, dass ich einmal so einen Rundumschlag machen kann. Ja.
2: Dennoch freuen wir uns erstmal über die leichte Entspannung an den Zapfsäulen, denn der September war laut ADAC mit Abstand der teuerste Tankmonat bisher. Jetzt haben wir erstmal bis Ende des Jahres den Tankrabatt.
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1: Ich bin Dirk Zeitler. Der neue Tankrabatt ist da und drückt die Preise an den Zapfsäulen. Am Nachmittag lagen die Literpreise von E10 und Diesel rund 10 Cent unter den gestrigen Werten.
2: Für Autofahrer lohnt sich trotz Tankrabatt der Blick auf die Uhr. Kurz vor Mittag kostete E10 bundesweit im Schnitt nämlich 2,05 Euro und Diesel knapp 2,20 Euro. An einigen Tankstellen lag E10 sogar zeitweise unter 2 Euro. Dann kam der übliche Preissprung um 12 Uhr. ADAC und ACE raten zur Nutzung von Vergleichs-Apps oder einfach Google Maps. Auch dort werden die Spritpreise angezeigt. Bei der Auswahl der Tankstelle braucht man demnach nicht wählerisch sein. Kraftstoffe sind genormt, sagen die Autoclubs, also könne man bedenkenlos auch Discount-Tankstellen ansteuern. Thomas Bleskin, Nachrichtenredaktion.
1: Bundeskanzler Friedrich Merz warnt eindringlich vor nachlassender Ukraine-Hilfe. Bei der Verleihung des Westfälischen Friedenspreises an die NATO in Münster hat er gesagt, wanken wir in Deutschland, dann wankt Europa, dann wankt auch die Ukraine. Ohne deutsche Hilfe drohe ein diktierter Frieden und Massenmigration Richtung Westen sowie die Destabilisierung des ukrainischen Staats. Deutschland ist inzwischen der wichtigste Unterstützer der Ukraine. Ob Karotten, Äpfel oder Brot, in deutschen Supermärkten werden einer Untersuchung der deutschen Umwelthilfe zufolge nach wie vor viele Produkte in umweltschädlichen Verpackungen verkauft.
3: Einwegflaschen, Dosen, völlig unnötige Verpackungen, das sei noch immer die Realität in den Regalen, kritisiert die Deutsche Umwelthilfe. Teilweise habe der Verpackungsanteil sogar wieder zugenommen. Bei den Discountern steckten insbesondere viele Produkte in Plastik und Getränke gäbe es da fast nur in Einwegflaschen. Bei den größeren Supermarktketten gäbe es etwas häufiger Mehrweg und etwas weniger Plastik. Deutlich niedriger sei der Verpackungsanteil bei den Biomärkten. Die Umwelthilfe fordert verbindliche Regeln, etwa beim Thema Mehrweg. Freiwilligkeit funktioniere offenbar nicht. Ronny Thorau, Nachrichtenredaktion.
1: In Eisenach hat das Bundeskriminalamt ein mutmaßliches IS-Mitglied festgenommen. Der in Kuwait geborene Mann soll sich 2016 dem Islamischen Staat angeschlossen haben. Laut Bundesanwaltschaft war er bis Anfang 2017 für ihre Terrororganisation tätig, damals noch als Heranwachsender. Ihm wird Mitgliedschaft in einer terroristischen Vereinigung vorgeworfen. Er sitzt jetzt in Untersuchungshaft.
4: Das Wetter.
5: Nach einem sehr, sehr unschönen Donnerstag wettermäßig kann es dann aber auch wieder schöner weitergehen. Über Nacht verzieht sich der Regen, die Temperaturen gehen dann runter auf bis zu 11 Grad. Und in den nächsten Tagen bleibt es trocken und hier und da kann es sogar sonnig werden. Morgen kriegen wir bis zu 20 Grad und am Wochenende kann es sogar noch ein bisschen wärmer werden. Bis zu 22 Grad sind drin.
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5: Für die Uhrzeit immer noch ganz schön was los auf den Straßen A3 Köln Richtung Oberhausen zwischen Duisburg-Wedau und Oberhausen-Lierich. 4 Kilometer, 38 Minuten plus. A4 Aachen Richtung Köln zwischen Eschweiler-West und Weißweiler. 2 Kilometer, 19 Minuten plus. Und im weiteren Verlauf zwischen Kreuz Köln-West und Eiffeltor 3 Kilometer und nochmal 12 Minuten obendrauf. A40 Dortmund Richtung Essen zwischen Dortmund-Dorstfeld und Dortmund-Klei. 1 Kilometer, 11 Minuten plus. A45 Gießen Richtung Hagen zwischen Siegen und dem Kreuz. Olpe Süd 3 Kilometer, nochmal 11 Minuten plus. Und zum Schluss die A57 Köln Richtung Krefeld zwischen Büttgen und Holzbüttgen 1 Kilometer. Und eine Viertelstunde länger braucht ihr da. Gute Fahrt! Ja, da denkt man sich, am Tag des Kaffees kann man sich nochmal einen gönnen. Ne? Habe ich mir gerade schön die Zunge verbrannt dran. Herrlich, ne? Keine Sorge, ist ein koffeinfreier, sonst wird das ein wilder Abend hier mit uns werden. Aber wir wollten natürlich von euch auch wissen am Tag des Kaffees, was bedeutet euch dieses hervorragende Getränk? Das hört ihr gleich hier bei mir.
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8: Hallo und herzlich willkommen zu unserer Oktoberausgabe von Menschen in der Kirche 2.0.
9: Zum 800. Mal jährt sich im Oktober 2026 der Todestag des heiligen Franz von Assisi.
8: Deshalb widmen wir ihm diese Sendung und sprechen vor allem über ein besonderes Angebot der Franziskaner in Düsseldorf.
9: Dazu haben wir Studiogäste eingeladen.
8: Wir, das sind Barbara Baumann
9: und Annette Florin. Die passende Musik der heutigen Sendung hat wie immer Redaktionsmitglied Stefan Eckbass ausgesucht.

0: Wie schon eben angekündigt, haben wir heute Abend Studiogäste. Stellen Sie sich doch bitte einmal kurz vor.
1: Ja, Antje Nordmann. Ich arbeite für die katholische Glaubensinformation Fides und für die Franziskaner in Düsseldorf am Empfangsbereich der Marienkirche und biete in der katholischen Glaubensinformation Fides unter anderem kontemplative Wanderungen an.
2: Ich bin Franz Jürgens, 68, Rentner. Ich wohne in Düsseldorf am Hafen. Ich gehöre gar nicht zur Marienkirche, aber es ist meine Personalgemeinde geworden, also der Ort, wo ich mich hingezogen fühle. Ich nehme an den Gottesdiensten teil, ich meditiere ab und zu mit der Gruppe dort mit und ich liebe diese kontemplativen Wanderungen von Frau Nordmann.
0: Und Sie heißen Franz, wie der heilige Franz von Assisi.
2: Ja, das könnte man erst mal denken, aber mein Patron ist Franziskus Xaverius, der Indien- und China- und Japan-Missionar und das ist so mein Idol.
0: Das ist Ihr Idol, also nicht der Franz von Assisi.
2: An den muss ich mich so ein bisschen annähern, aber der hat auch was natürlich. Franz von Assisi war mir immer etwas suspekt, weil der so früh gestorben ist. Und ich wusste nie, ob der seinen Leib so gut behandelte. Und deswegen musste ich mich da so ein bisschen rantasten. Geht aber.
0: Gut, interessante Dinge, die Sie schon gerade über den heiligen Franziskus sagen. Dann wollen wir doch mal eben hören, was Frau Nordmann dazu weiß. Also wie alt ist denn Franziskus geworden? Also der heilige Franziskus, ist das wirklich so ein junger Mann?
1: Ich meine, er sei Anfang 40, mit Anfang 40 verstorben.
0: Mit Anfang 40 schon?
1: Anfang 40. Ja, er hat seinen Leib nicht gut behandelt. Das hat er hinterher auch selber zugegeben. Er hat seinen Leib Bruder Esel genannt und hat sich hinterher bei Bruder Esel entschuldigt, weil er ihm so viel abverlangt hat. Er war auf der anderen Seite auch ganz leiblich und seelisch im Gebet. Und das fasziniert mich an ihm. Er war ja voller Hingabe, voller Leidenschaft. Und zur Leidenschaft gehört auch die leibliche Komponente.
0: Sie arbeiten auch bei der Fides, also sprich bei den Franziskanern in Düsseldorf. Wie war denn Ihr Weg zu Franziskus?
1: Franziskus hat mich, seit ich von ihm gehört habe, fasziniert. Ich bin spirituell in meiner Verankerung Benediktineroblatin und

0: Frau Nordmann, Sie haben ja viel mit Menschen zu tun, die die Fides aufsuchen. Das ist ja die franziskanische Einrichtung für Menschen, die Glaubensinformationen erhalten möchten. Das heißt, Sie haben mit Menschen zu tun. Die fragen ja sicherlich auch nach dem heiligen Franz von Assisi. Was können Sie den Menschen denn noch so erzählen?
1: Es fragen in der Tat relativ wenige, die zu uns kommen nach Franziskus, denn die meisten kommen zu uns mit dem Anliegen, in die Kirche einzutreten, wieder in die Kirche einzutreten oder sich als Erwachsene als Erwachsene firmen zu lassen.
2: Darf ich noch was zu Franziskus sagen?
0: Ja, gerne, natürlich.
2: Franziskus ist ja nicht fromm geboren, sondern der hat ja erstmal ein völlig normales Leben geführt, ziemlich verwöhnt und reich und so. So sagt man immer, so liest man es. Und dann kamen einige Schockerlebnisse und die haben den von innen nach außen gedreht, also völlig verändert. Man kann das Bekehrungserlebnisse nennen, aber ich nenne es jetzt einfach mal Schockerlebnisse. Und das ist für mich auch eine Verbindung zu den Leuten, die in Fides andocken. Bei Fides kommen sehr ungewöhnliche Lebenswege an und die Menschen haben manchmal auch Dinge erlebt, die sie sehr verändert haben, ja, die sie auch schockartig auf eine andere Spur setzen. Und da sehe ich, aber das ist mir gerade auch im Gespräch erst gekommen, die Verbindung zwischen dem Lebensweg von

0: Franziskus und Leuten, die an der Fidesz andocken. Also ich weiß das so ein bisschen, weil Frau Nordmann und ich ja öfters auch sprechen oder Bruder Raphael und so, obwohl ich mit Fidesz sonst nichts zu tun habe.
1: Mhm. Das nochmal eben zur Information. Wer hängt jetzt, Sie haben jetzt gerade schon Bruder Raphael angesprochen, Frau Nordmann arbeitet das, haben wir auch gehört. Also wer ist das Team in der Fidesz?
2: Ja, wir haben zwei Seelsorger, den Bruder Raphael, der die Fidesz leitet, und den Pater Athanasius, der eben auch als Seelsorger in der Fidesz arbeitet.
1: Und das sind beides Franziskaner?
2: Das sind beides Franziskaner. Bruder Raphael kümmert sich in erster Linie um die Taufvorbereitung für Erwachsene und Pater Athanasius um die Firmvorbereitung für Erwachsene. Und beide sind Ansprechpartner für Menschen, die eben
1: ein Schockerlebnis hatten.
2: Ja, konvertieren möchten oder wieder in die Kirche eintreten möchten oder auch ein Schockerlebnis hatten. Und beide sind auch geistliche Begleiter. Also auch das ist möglich, sich in der katholischen Glaubensinformation Fidesz begleiten zu lassen.
1: Gut. Und Sie machen da auch ein ganz besonderes Angebot. Und darüber sprechen wir nach der nächsten Musik. Ja.

0: Noch immer sitzen wir im Studio und wir sprechen über die Fides, den heiligen Franziskus, und ein Angebot, was Frau Nordmann bei der Fides anbietet, nämlich kontemplative Wanderungen. Bevor wir auf Ihre kontemplativen Wanderungen eingehen, Frau Nordmann, also die Fides hat Glaubenskurse, persönliche seelsorgerische Begleitung für Menschen, die wieder eintreten wollen in die katholische Kirche, die sich taufen oder firmen wollen. Sie haben aber auch noch weitere Angebote, was vielleicht den einen oder anderen Zuhörenden anspricht.
1: Jede Woche mittwochs besteht die Möglichkeit, zurzeit in der Marienkirche um 19 Uhr an einem Kontemplationsabend teilzunehmen. Das heißt, schweigend sitzen vor Gott und sich beschenken lassen von dem, was in uns aufsteigt, was sich in uns zeigt.
0: Das war nämlich jetzt gerade meine nächste Frage, ob überhaupt jeder weiß, was Kontemplation heißt. Aber das haben Sie jetzt gerade ja auch schon schön erklärt. Also Stille?
1: Ja, still werden, äußerlich still werden, schweigen mit dem Mund und dann eben auch das Innere zur Ruhe kommen lassen, sodass ich offen werde für das, was Gott mir zeigen möchte. Es ist also kein Tun, sondern ein Lassen.
0: Das heißt, es können nur Menschen Kontemplation praktizieren, die Gott reinlassen wollen, oder kann man auch eine kontemplative Übung machen, ohne Gott wirken zu lassen?
1: Selbstverständlich. Im Zen-Buddhismus zum Beispiel wird ja auch ganz viel kontempliert. Und das ist ohne Ausrichtung auf Gott, sondern Ausrichtung aufs Hier und Jetzt. Das ist vielleicht der weitere Begriff, zu sagen, ganz im Hier und Jetzt zu sein, sich ganz aufs Hier und Jetzt auszurichten. Und für mich als Christin kommt dann, wenn ich ganz im Hier und Jetzt bin, Gott ins Spiel, der immer im Hier und Jetzt ist. Für Nicht-Christen kommen dann andere Kräfte vielleicht ins Spiel, die aber letztlich auch diese innere Klärung und die Ausrichtung und das Freiwerden bewirken.
0: Herr Jürgens, Sie sind auch ein kontemplativer Wanderer. Also Sie nehmen an den Angeboten von Frau Nordmann teil, wo sie kontemplative Wanderungen in Düsseldorf anbietet. Sind Sie denn jetzt so ein kontemplativer Mensch auch auf als Christ oder, als wie Frau Nordmann gerade sagte, auch in der Achtsamkeit einfach nur unterwegs?
2: Ich bin ein Gottsucher und ich bin ein Jesus-Anhänger. Wenn man so will, Christ, kann man vielleicht sagen. Und das ist schon die Basis, auf der ich meinetwegen auch diese Übung der Kontemplation mache oder die Wanderung und so. Aber nicht immer so bewusst, sondern das ist eher meine Basis, von der ich mich aus bewege oder auch manchmal springe. Weil das ist gar nicht so einfach, so rein in der Gegenwart zu sein und seine Filter mal abzunehmen. Kontemplation ist ohne Filter leben, also ohne die Filter von Gedanken und Gefühlen. Das ist natürlich leicht gesagt, das schaffen wir nur ganz, ganz, ganz selten. Aber es ist trotzdem für manche Menschen eine große Sehnsucht, die Filter wegzulassen und wirklich wahrzunehmen, was ist. Und es gibt eine amerikanische Mystikerin, die hat mit Christentum nichts zu tun. Die hat ein Buch geschrieben, Lieben, was ist. Und das ist so mein Magnet, der mich in die Kontemplation zieht. Ich möchte gerne ohne Filter leben und dann das Lieben. Und das geht für mich nicht ohne Gott.
0: Aber Lieben, was ist, ist ja schon ein bewusster Akt. Das ist ja dann nicht so, wie ich jetzt Kontemplation verstehe, so eine passive sich der Situation hingeben. Wenn Sie sagen, Sie lieben das, was ist, ist es ja doch eine Entscheidung und etwas zu tun.
2: Ja, vielleicht ist es doch eine Triebfeder, das überhaupt zu wollen. Also, dass man da etwas ahnt von so einer Liebesquelle. Warum sollte man das sonst tun? Also sich so diesem Nichts hingeben oder dem Hier und Jetzt. Warum sollte man das tun? Man ahnt ja, mir fällt gerade ein, mir hat mal eine richtig weise alte Nonne gesagt. Die hatte so ein Schockerlebnis in den Alpen gehabt. Die hat nachher gesagt, merk dir bitte, bitte eins, der Geist ist nur im Augenblick. Und ich habe gemerkt, dass es wahr, was die Frau sagt. Das spürt man ja manchmal. Es hat dann so eine starke Resonanz, ja. Und das habe ich nie vergessen. Das ist 35 Jahre her. Der Geist ist nur im Augenblick. Und wenn man den Geist will, den göttlichen Geist, dann muss man den Augenblick eben sich dafür öffnen. Das ist so meine Klammer. Kompliziert, oder?
0: Aber schön.
2: Ja?
0: Ich finde das schön.

0: Herr Jürgens, das war sehr beeindruckend, was Ihnen die Nonne vor 35 Jahren erzählt hat. Der Geist ist im Augenblick. Da fängt man an zu überlegen und sucht. Wer hilft mir jetzt eventuell den richtigen Weg zu finden? Ist das dann mit diesen Wanderungen, kann man da beginnen oder bräuchte man da auch eine Vorbereitung?
1: Also zunächst mal tut es vielen Menschen einfach gut, unterwegs zu sein, zu gehen, weil im Gehen fällt es uns mitunter leichter, im Hier und Jetzt zu bleiben, als wenn wir stumm irgendwo sitzen, dann gehen unsere Gedanken oft mal weiter auf die Reise. Das heißt, wenn ich gehe, tue ich etwas und es fällt mir leichter, meinen Geist am Ort, im Hier und Jetzt, im Ort Gottes zu halten. Wir gehen im Schweigen, auch das ist für viele Menschen eine wunderbare Erfahrung, in der Gruppe unterwegs zu sein, also die Sicherheit der Gruppe zu haben und gleichzeitig die Stille, das Schweigen des Alleinseins zu haben auf dem Weg. Das wurde mir immer wieder zurückgemeldet von Menschen, dass sie diese Erfahrung wirklich lieben und genießen. Und diese Erfahrung kann Menschen dazu führen, wirklich für Augenblicke, länger gelingt es uns nie, ganz im Hier und Jetzt zu sein und dann so ein bisschen was von der Gegenwart Gottes, der immer im Hier und Jetzt ist, mitzubekommen oder zu spüren, besser gesagt. Das ist kein Muss, das kann ich nicht machen, das ist jedes Mal ein Geschenk. Ob ich da in eine Gottesberührung und Begegnung komme, weiß ich nicht. Wenn ja, ist es eine wunderschöne, sehr beglückende Erfahrung. Und wenn nein, habe ich auch ganz viel für mich mitgenommen aus der Stille und aus dem Unterwegssein.
2: Ist das vielleicht besonders einfach in der Natur? Sie bieten ja diese kontemplativen Angebote nicht an bei einem Gang durch eine Kunstausstellung, sondern Sie gehen ja bewusst durch die Natur. Ist das vielleicht besonders einfach oder hilfreich, durch die Natur zu gehen, um eben in diese Ruhe zu kommen, beziehungsweise dass der Geist dann plötzlich lebt? Wie ist das denn bei Ihnen gewesen, Herr Jürgens? Sie waren ja oder Sie sind ja ein regelmäßiger Teilnehmer der kontemplativen Wanderungen.
3: Es hat auch ganz banal den Grund, dass ich die Natur liebe und dass man alleine oder zu zweit einfach sich oft nicht so aufraffen kann. Und mit dieser kontemplativen Wandergruppe entdecke ich die schönsten Wanderwege hier in und um Düsseldorf. Das finde ich Wahnsinn, also was es hier so gibt. Also das hat diesen ganz banalen Grund. Man hat einen schönen Anlass, sich rauszubewegen. Und was sie eben sagt mit der Kunst, das finde ich aber auch sehr anregend. Also ich habe dann gemerkt, dass ich bei einigen wenigen Kunstausstellungen oder Kunsterlebnissen was Ähnliches erlebt habe, wie ich das manchmal in den tiefsten Momenten beim Wandern erlebe. Also das scheint nicht total exklusiv zu sein.
2: Ah, okay. Aber Frau Nordmann, Sie haben das ja jetzt bewusst in Wanderungen in die Natur gelegt. Das muss ja einen Grund haben. Also Sie sind ja jetzt nicht, ich denke auch, dass der ein oder andere Mensch vielleicht nicht unbedingt wandern möchte, der dann eben einfach auch Knieprobleme bekommt oder Fußprobleme. Denn das sind ja lange Wanderungen. 3 Stunden wandern Sie durch die Natur, ne? Ja, warum haben Sie die Natur gewählt und eben keine Kunstausstellung?
1: Zum einen liebe ich die Natur und zum anderen, die Natur ist für mich, ja, ich sag's immer, das erste Evangelium. In der Natur zeigt sich einfach alles, was in unserem Glauben weiter noch vermittelt wird. Es ist einfach das Ineinander von Werden und Vergehen, das Einanderdienen aller Geschöpfe. Und für mich ist, vielleicht ein bisschen überspitzt formuliert, die Erde ein einziges großes Geschöpf, dessen Teil wir sind. Und was einem Teil dieses Großgeschöpfes Erde passiert, passiert der ganzen Schöpfung. Und in der Natur kann ich das am besten empfinden, wie alles miteinander vernetzt und aufeinander bezogen ist. Wie wirklich, ja, jede Blume und jedes Insekt durch sein Dasein, ihr Dasein, allen anderen Geschöpfen in diesem Kontext mitdient und auch das, ja, zusammenwirken und das ganze Leben dieses Umkreises mitbestimmt. Und wenn eines davon wegfällt, ändert sich etwas im Verlauf der Schöpfung. Die Natur regt mich von daher immer wieder zum Staunen und damit auch zum staunenden Verstummen an. Und damit komme ich ins Schweigen.
3: Für mich spielt auch die Bewegung eine Rolle. Also wir gehen ja und gehen, bis die Fußsohlen qualmen auch. Also 3 Stunden, das ist echt ziemlich weit. Und dieses Bewegen hat auch einen Effekt. Also weil irgendwann wird es ja so rhythmisch, wenn man so geht. Und es wird auch fast in bestimmten Sinne automatisch, also dass man gar nicht mehr über jeden Schritt so nachdenkt. Und das hat einen Effekt auf die Psyche auch, dieses Gehen. Jemand hat mal gesagt, das ist das beste Psychopharmaka, was wir haben, die Bewegung, und zwar ohne jede Nebenwirkung, ohne jede negative Nebenwirkung. Und das spielt vielleicht auch eine Rolle, dass wir wandern.

0: Also ich habe noch eine spezielle Frage zu den Wanderungen. Ist es von Anfang an abgesprochen, dass geschwiegen wird?
1: Abgesehen von einer einzigen Wanderung, das war eine Abendwanderung in die Abenddämmerung hinein, war das niemals ein Problem. Wir starten, also wir treffen uns immer an einer Haltestelle des ÖPNV und gehen dann so 10 Minuten miteinander im Gespräch, dass wir einander kennenlernen können. Dann gibt es eine Vorstell- und Anfangsrunde und dann gehen wir ins Schweigen.
0: Mit wie vielen Teilnehmern machen Sie sich so in der Regel auf den Weg?
1: Also wir waren zwischen 5 und 11 gewesen, ja.
2: Und Sie leiten das dann, oder eigentlich gibt es ja gar keine Leitung, weil Sie gehen ja einfach nur zusammen, oder? Sie wissen den Weg, ansonsten...
3: Doch, sie leitet.
2: Ach, sie leitet.
3: Sehr stark, sie gibt den Rahmen. Es wird ein Anfangsimpuls gesetzt und sie guckt auch auf die Gruppe. Sie schaut, wer hinkt hinterher, wer lahmt ein bisschen. Ne? So. Also man merkt genau, da gibt es jemand, der da einen Blick drauf hat. Dann markiert sie die Pause. Es gibt eine Pause und es gibt einen Schlussimpuls und den leitet Frau Nordmann auch. Und das ist ein sehr starker Rahmen, finde ich, obwohl sie an nichts dreht oder uns nicht zieht. Aber es ist irgendwie so ein Gefühl der Grundsicherheit. Und zu dem Sprechen und Schweigen würde ich gerne was sagen. Wir haben also diese Pause und in der Pause darf man sprechen, hat aber keine Lust drauf. Also die meisten, höchstens mal so 4 Worte, dann probiert man nochmal, funktioniert die Zunge noch, aber irgendwie hat man da keine Lust drauf. So, sondern man möchte diese 3 Stunden wirklich haben. Schweigend.
2: In Stille mit sich selber.
3: Ja.
2: Dann sagen Sie uns doch mal, wann wir noch Angebote von Ihnen bekommen in diesem Jahr.
1: Ja, wir haben noch 2 Wandertermine. Der erste ist am 17.10., das ist ein Samstag.
2: Und wo geht es dahin?
1: Da geht es dann durchs Neandertal. Das ist ein relativ langer Weg, mit 12 Kilometern angegeben. Ich werde ihn noch einmal probelaufen und gucken, ob ich vielleicht noch 2 Kilometer kürzen kann, damit er nicht ganz so lang wird. Und wir treffen uns dann an der Bushaltestelle Neandertal Museum. Bitte immer darum, dass Menschen, die mitkommen wollen, sich anmelden, damit ich weiß, mit wem wir rechnen und auch vorher noch mal so ein bisschen abklopfen kann. Es ist einfach die Voraussetzung, dass Menschen, die mitkommen, eine gewisse Gehfähigkeit und Gehstabilität haben.
2: Wie viele Stunden?
1: 3 Stunden.
2: 3 Stunden? Also
1: wir sind 3,5 Stunden unterwegs, 3 Stunden Wegzeit.
2: Und Sie gehen dann stramm oder gehen Sie langsam?
3: Nein. Wir gehen nicht furchtbar langsam.
2: Ah, Sie gehen schon?
3: Ich finde, dass wir relativ zügig gehen, muss ich ehrlich sagen.
2: Okay. Mhm. Es ist kein Schlendern.
3: Nee.
2: Ja gut, 12 Kilometer ist ja auch, oder wenn es jetzt 10 werden, ist ja auch eine ganze gute Strecke, ne? Mhm.
1: Es hängt immer ein bisschen von den Teilnehmenden ab.
2: Das heißt, da höre ich jetzt auch raus, Sie werden doch eine richtige Gruppe. Sie gehen nicht als Einzelpersonen, sondern Sie haben ein richtiges Gruppengefühl auch. Also so ein Miteinandergefühl, oder?
3: Ja, müsste ich etwas drüber nachdenken. Ich bejahe das auf jeden Fall für diese 3 Stunden, ne, die wir da zusammengehen. Man hat sich aber, wenn sich das dann auflöst und man kann dann ja auch sprechen und so, dann ist es nicht unbedingt gesagt, dass man dann so aufeinander fliegt und nur drauf wartet, dass man sich endlich austauschen kann, weil der andere so interessant ist oder man selber so interessant ist. Das geht dann schon auch auseinander. So, ne? Und wenn man sich dann beim nächsten Termin wieder sieht, hallo Annegret, hallo Manfred, hallo Franz, aber auch das hat was Sanftes, muss ich ganz ehrlich sagen. Es ist jetzt nicht so, dass man dann anfängt, sich persönlich irgendwie treffen zu wollen. Das habe ich noch nicht erlebt. Es ist für diese 3 Stunden so eine tiefe Verbindung, kann ich sagen.
2: Auch ein achtsames Miteinander und ein Annehmen der Gruppe, die da jetzt gerade ist. Und ohne Sinn und ohne Ziel, dass ich nachher Freunde daraus finde, sondern einfach, wir nehmen uns in dieser Zeit an und gehen gemeinsam diesen Weg.
3: Das finde ich ganz deutlich. Ich weiß nicht, siehst du das auch so?
1: Doch, das empfinde ich auch so.
2: Wo kann man denn die Termine finden?
1: Ja, es gibt auf der Homepage der FIDES www.kgi-finus.de.
2: KGI steht für
1: Katholische Glaubensinformation, FIDES. Da gibt es unter dem Reiter Veranstaltungen, kontemplativen Wanderungen. Und da findet man alle Termine. Und
2: im nächsten Jahr machen Sie das auch wieder?
1: Im nächsten Jahr werden wir auch, so Gott will, wieder miteinander wandern.
2: Und Herr Jürgens, Sie gehen wieder mit?
3: Ja, ich gehe mit. Da muss Frau Nordmann mit mir rechnen.
2: Genau, also wir werden, also wer gerne mitgehen möchte jetzt im Oktober, dann werden Sie Herrn Franz Jürgens kennenlernen.
0: Ja. Und die Veranstaltungen, die finden auch bei Wind und Wetter statt.
1: Ich würde jetzt nicht bei Gewitter oder schwerem Sturm gehen, wo wir uns halt in Gefahr bringen. Aber nass werden ist keine Gefahr.
3: Genau, und ich erinnere mich an diese glühend heiße Wanderung in die Odenbacher Kempe. Das war ja sowas von extrem. Aber wir sind tapfer da so durchgestiefelt, ne, bei 36 Grad oder so.
2: Ja, damit sind wir eigentlich schon fast am Ende der Sendung. Haben wir noch irgendetwas nicht angesprochen, was Sie noch gerne erzählen wollen zu den Wanderungen?
3: Wir haben jetzt manche religiöse Begriffe benutzt, aber es ist so simpel, so sich einfach miteinander auf den Weg machen.
2: Also es sind keine frommen Leute da.
3: Ich finde, aber sie stehen nicht immer da so vor dem Hochaltar mit gefalteten Händen. Also geistlich sind schon viele davon unterwegs.
2: Sie haben ja auch ganz am Anfang bei der Vorstellungsgerunde gesagt, Sie sind ein Gottsuchender.
3: Ja.
2: Würden Sie sagen, das sind Gottsuchende, die dort bei den Wanderungen mitmachen?
3: Ja.
2: Mit diesem Wort beenden wir dann die heutige Sendung. Ich danke Ihnen sehr, Frau Antje Nordmann, dass Sie heute bei uns im Studio waren. Und auch an Sie, Herr Franz Jürgens, als Teilnehmender einer solchen kontemplativen Wanderung. Und damit verabschieden wir uns hier aus dem Studio.
0: Wie immer kann die Sendung nachgehört werden auf dem YouTube-Kanal des ASG Bildungsforums und bei NR Vision unter Menschen in der Kirche 2.0. Und damit verabschieden wir uns für heute. Ihre Barbara Baumann und
2: Annette Florin.

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1: Ich bin Dirk Zeitler. Für den Kampf mit unbemannten Systemen stellt die Bundeswehr ein eigenes Drohnenregiment auf. Der Verband werde aus bis zu 600 Männern und Frauen bestehen und Reichweiten bis zu 500 Kilometer abdecken, sagte Verteidigungsminister Pistorius auf dem niedersächsischen Truppenübungsplatz Bergen. Es gehe nicht nur um fliegende Systeme, sondern auch um unbemannte Landsysteme. Der neue Tankrabatt ist da und drückt die Preise an den Zapfsäulen. Am Nachmittag lagen die Literpreise von E10 und Diesel rund 10 Cent unter den gestrigen Werten.
2: Für Autofahrer lohnt sich trotz Tankrabatt der Blick auf die Uhr. Kurz vor Mittag kostete E10 bundesweit im Schnitt nämlich 2,05 Euro und Diesel knapp 2,20 Euro. An einigen Tankstellen lag E10 sogar zeitweise unter 2 Euro. Dann kam der übliche Preissprung um 12 Uhr. ADAC und ACE raten zur Nutzung von Vergleichs-Apps oder einfach Google Maps. Auch dort werden die Spritpreise angezeigt. Bei der Auswahl der Tankstelle braucht man demnach nicht wählerisch sein. Kraftstoffe sind genormt, sagen die Autoclubs, also könne man bedenkenlos auch Discount-Tankstellen ansteuern. Thomas Bleskin, Nachrichtenredaktion.
1: Eine Preiserhöhung des Online-Händlers Amazon für Prime-Abonnements von 2022 ist laut einem Urteil des Bundesgerichtshofs unwirksam. Die Klauseln in den allgemeinen Geschäftsbedingungen verstoßen demzufolge gegen das Transparenzgebot. Betroffen sind Millionen Verbraucherinnen und Verbraucher.
3: Vor 4 Jahren hatte Amazon den Preis für sein Prime-Abonnement deutlich erhöht, bei jährlicher Abrechnung zum Beispiel von 69 auf 89,90 Euro. Allerdings bat Amazon nicht ausdrücklich um Zustimmung. Die Verbraucherzentrale NRW klagte, bekam in Vorinstanzen Recht und Amazon scheiterte nun mit seinem Einspruch am BGH. Für Altkunden gelten damit bis auf Weiteres wieder die alten Preise. Amazon will sie vor dem nächsten Zahlungstermin informieren. Schon gezahlte Mehrgebühren können Verbraucher entweder individuell zurückfordern oder sich einer Sammelklage der Verbraucherzentrale NRW anschließen. Ronny Thorau, Nachrichtenredaktion.
1: Angesichts völlig überfüllter Gefängnisse hat die britische Regierung erneut zahlreiche Insassen in England und Wales vorzeitig aus der Haft entlassen. Mit dem Programm können bestimmte Straftäter nun grundsätzlich bereits nach Verbüßung eines Drittels ihrer Strafe aus dem Gefängnis entlassen werden. Großbritannien kämpft seit Jahren mit massiv überfüllten Haftanstalten, in denen teils marode Zustände herrschen.
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5: Nach und nach lockert es langsam auf, während es im Westen schon meist trocken ist. Dann kriegt der Osten noch ganz schön Regen ab, aber das hat sich dann im Laufe der Nacht auch erledigt. Bis zu 11 Grad sind heute Nacht noch drin und in den nächsten Tagen wird es nochmal richtig schön. Die Temperaturen bleiben angenehm, morgen bis zu 20, übermorgen bis 22 Grad. Kein Regen in Sicht und hier und da kann auch mal die Sonne rauskommen.
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5: Ich habe noch zwei Meldungen für euch. A3 Köln Richtung Oberhausen zwischen dem Kreuz Breitscheid und Oberhausen-Nierich, 7 Kilometer, 56 Minuten plus. Und die A4 Aachen Richtung Köln zwischen Eschweiler West und Weißweiler, 2 Kilometer, 17 Minuten obendrauf. Gute Fahrt. Laut Statistischem Bundesamt schlafen wir im Schnitt 8 Stunden und 20 Minuten. Ich glaube, dem Kanzler gefällt das nicht. Ich finde das aber auch viel. Also nicht falsch verstehen. Ich bin einfach nur neidisch, dass ich so viel nicht schlafen kann. Ne? Ich bin gespannt, was es noch so zu entdecken gibt über uns Durchschnittsmenschen. Das hört ihr gleich hier bei mir.
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5: Ich weiß nicht, was der Durchschnittsmensch jetzt dazu sagt. Ich liebe diesen Song. Ich bin großer Teddy Swims-Fan. Hier ist er mit Mr. Know-It-All. Ich bin Vera Körber und ich wünsche euch einen schönen Abend.

0: Hamburg und einen schönen Abend wünsche ich euch. Also ich finde, bei dieser Meldung wird es mit dem Rücken doch gleich besser. Wir sind jünger als im Bundesdurchschnitt hier in NRW. Das ist doch was, ne? Und zwar um 0,4 Jahre. Natascha Wittmark, das Statistische Bundesamt hat neue Zahlen veröffentlicht und du hast dir die mal genauer angeschaut.
1: Ja, zum Durchschnittsalter der Menschen in Deutschland. Und wenn wir da auf NRW mal speziell gucken, dann sind wir hier im Schnitt 44,6 Jahre alt. Die jüngste Gemeinde in NRW liegt übrigens im Kreis Lippe, die kleine Gemeinde Augustdorf. Da sind die Menschen im Schnitt 39,4. Also man muss sagen, da steht eine Kaserne, die zieht das Durchschnittsalter wahrscheinlich so ein bisschen nach unten.
0: Ja, wahrscheinlich. Ich wollte gerade fragen, wie machen die Lipper das?
1: Beim Statistischen Bundesamt wird übrigens auch der gesamte deutsche Durchschnittsmensch analysiert, also abgesehen vom Alter. Ich habe auch mal ein paar interessante Facts für dich, zum Beispiel Hausarbeit. 3 Stunden und 21 Minuten macht da jeder täglich von uns.
0: Ja, Mensch, was lege ich unterm Durchschnitt, ne?
1: Jeder von uns hat übrigens pro Jahr 0,2 Aufenthalte im Krankenhaus. Und wenn du da einmal behandelt wirst, bleibst du im Schnitt für 7,1 Tage da.
0: Meine Güte, es wird aber auch wirklich alles analysiert, ne?
1: Es ist auf jeden Fall interessant, was sie da so analysieren. Hast du denn schon deine 437 Gläser Bier getrunken, a 0,5 Liter? Das entspricht der durchschnittlichen Menge Alkohol, die wir im Jahr trinken.
0: Ja, da sage ich, Hicks, ne? Bei der Menge kann man das dann aber auch nicht mehr selber zählen. Das muss man

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1: Im Laufe der Nacht ist dann auch der letzte Regen abgezogen. Es bleibt dann also trocken erstmal in den nächsten Tagen. In der Nacht gehen die Temperaturen runter auf bis zu 11 Grad. In den nächsten Tagen ist hier und da schon mal ein bisschen Sonne auch drin. Wie gesagt, trocken und das Ganze bei morgen bis zu 20 und am Wochenende bis zu 22 Grad.
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1: Nach wie vor zwei Meldungen, A3 Köln Richtung Oberhausen, zwischen dem Kreuz Breitscheid und Oberhausen-Lierich, 7 Kilometer, da braucht ihr eine Stunde länger. Und die A4 Aachen Richtung Köln, zwischen Eschweiler West und Weißweiler, 2 Kilometer. Hier dauert es 11 Minuten länger. Allen unterwegs eine gute Fahrt. Was habe ich da letzte Woche gebankt und gehofft? Ne? Ich habe mich überall angemeldet. Ich habe mich hier noch registriert und da noch eine Mail hingeschrieben. Und was ich nie alles gemacht habe. Ne? Und am Ende, nein, war ich nicht eine der Auserwählten, die überhaupt Oasis-Tickets hätten kaufen können. Nein, nicht mal das, nicht mal dafür habe ich eine E-Mail gekriegt. Aber im Radio kann ich sie noch spielen. Gleich gibt's für euch Oasis mit Don't Look Back in Anger.
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1: Und davor gibt's noch Martin Garrix mit Ed Sheeran und Repeat It. Ich bin Vera Körber. Schönen Abend.

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0: Das Geld muss zum Fenster raus, damit es zur Tür wieder reinkommt, wusste schon Karl Lagerfeld. Ja, ich glaube, dieser Satz stimmt vielleicht nicht immer so. Einmal im Jahr wird es nämlich unangenehm für alle, die mit Steuergeldern hantieren. Der Bund der Steuerzahler prüft alle Ausgaben genau mit der Frage, war das nötig oder war das komplette Steuerverschwendung? Ja, und heute war es dann auch wieder soweit. Der Bund der Steuerzahler hat in seinem Schwarzbuch 100 besonders krasse Fälle von Steuerverschwendung vorgestellt. 17 davon hier bei uns in NRW. José Nasjanja aus dem Landtagsstudio. Es gab ein paar ordentliche Klatschen, ne?
1: Ja, das kann man so sagen. Es werden viele Fälle quer durch NRW genannt, in denen nicht klug mit dem Geld von Steuerzahlern umgegangen wurde. Zum Beispiel in Solingen, Eschweiler, in Herten und in Bielefeld. Und all diese Fälle haben oft gemeinsam, dass eine Stadt Geld für Dinge ausgibt, für die sie eine Förderung vom Land oder Bund bekommt. Und zwar häufig nur, weil es diese Förderung gibt. Das sagte mir Rick Steinheuer, Vorsitzender des Bundes der Steuerzahler.
2: Höhere staatliche Ebenen geben Geld dazu. Und dann leistet man sich das ein oder andere Projekt als Kommune, dass man sich nicht geleistet hätte, wenn man es zu 100% aus dem Stadtsektor hätte bezahlen müssen.
0: Jetzt hast du ja schon ein paar Städte genannt. Gibt es denn ein ganz besonders skurriles Beispiel?
1: Ja, das gibt es. Ein Beispiel ist Bielefeld. Die Stadt hatte Müllautos angeschafft, die mit Wasserstoff angetrieben werden. Nur für die nächste nutzbare Wasserstofftankstelle musste man 70 Kilometer hin und zurückfahren. Und das, obwohl es in der eigenen Stadt eine Wasserstofftankstelle gab, die aber durfte nur für Busse genutzt werden, weil es sonst keine Fördergelder für diese Tankstelle gegeben hätte. Am Ende musste das Geld zurückgegeben werden, damit auch die Müllautos dort tanken dürfen. Und das Beste kommt noch, sagt Rick Steinheuer.
2: Und der Clou ist jetzt eigentlich noch der, dass sich die Stadt Bielefeld inzwischen entschieden hat, die nächste Generation der Müllfahrzeuge soll mit Strom betrieben werden.
0: Ja, mein Gott, man kann sich ja mal vertun. Ne? Es ist ein wirklicher Irrsinn. Ne? Was fordert der Bund der Steuerzahler denn, um genau das zu stoppen, diesen Irrsinn?
1: Im Grunde ganz einfach. Der Bund der Steuerzahler fordert, dass Bund und Länder den Städten das Geld als Pauschale zur Verfügung stellen, ohne irgendwelche Vorgaben über Förderprogramme zu machen. Und das hätte, so heißt es, den Effekt, dass die Städte viel freier und viel sinnvoller entscheiden könnten, wofür sie wirklich Geld ausgeben wollen.
0: Die verrücktesten Fälle von Steuerverschwendung. Seit heute gibt es ein neues Schwarzbuch des Bundes der Steuerzahler. Infos und Gründe dazu von José Nasjanja. Dankeschön nach Düsseldorf.
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1: Ich bin Uli Reitinger. Der Tankrabatt hat schnell für sinkende Preise und gut besuchte Tankstellen gesorgt. Schon um Mitternacht hatten die Preise schlagartig nachgegeben. Bis zum Vormittag stieg der Preisunterschied im Vergleich zu den jeweils gleichen Zeitpunkten des Mittwochs weiter an und lag nur noch wenige Cent unter der Höhe des Steuerrabatts von 16,7 Cent. Kurz vor dem üblichen Preissprung zur Mittagszeit waren die Tankstellen oft gut besucht. An außergewöhnlich günstigen bildeten sich sogar Schlangen. Bundeskanzler Merz hat in einer außenpolitischen Grundsatzrede eindringlich vor nachlassender Hilfe für den Abwehrkampf der Ukraine gegen Russland gewarnt. Wanken wir in Deutschland, dann wankt Europa und wankt Europa, dann wankt auch die Ukraine, sagte Merz bei der Verleihung des Westfälischen Friedenspreises an die NATO in Münster.
2: Gelingt es nicht, Moskau Einhalt zu gebieten, dann wird sich die russische Kriegsmaschinerie früher oder später auch gegen uns, gegen die NATO selbst richten. Drei Generationen nach 1945 käme der Krieg zurück in unseren Teil Europas.
1: Ohne deutsche Hilfe werde der Krieg in einen diktierten Frieden münden, sagte Merz weiter. Dann drohten Massenmigration Richtung Westen und die Destabilisierung des ukrainischen Staates. Für den Kampf mit unbemannten Systemen stellt die Bundeswehr ein eigenes Drohnenregiment auf. Der Verband soll aus bis zu 600 Männern und Frauen bestehen und Reichweiten bis zu 500 Kilometer abdecken, sagt Verteidigungsminister Boris Pistorius.
3: Wer sich zu Land durchsetzen will, der muss eben den Kampf mit unbemannten Systemen beherrschen, sagt der SPD-Politiker. Das Drohnenregiment soll Fähigkeiten bündeln und Tempo aufnehmen. Außerdem soll das Regiment mit neuen Kamikaze-Drohnen ausgerüstet werden. Für Pistorius ergänzen Drohnen das Spektrum der Waffensysteme, können aber etwa Panzer und Kampfflugzeuge nicht gänzlich ersetzen. Aus Berlin, Dirk Zeitler.
1: Amazon hatte den Preis für sein Prime-Abo in Deutschland im September 2022 erhöht, ohne die Kundinnen und Kunden ausdrücklich um Zustimmung zu bitten. Der Bundesgerichtshof hat jetzt geurteilt, diese Preiserhöhung war unwirksam. Sie verstieß gegen das Transparenzgebot. Das Unternehmen kündigte an, den Prime-Betrag für betroffene Kunden vorübergehend wieder zu senken. Schon gezahlte Gelder werden erstmal nicht zurückerstattet. Sie seien Gegenstand eines gesonderten Verfahrens, heißt es.
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4: Nach einem sehr, sehr unschönen Donnerstag wettermäßig kann es dann aber auch wieder schöner weitergehen. Über Nacht verzieht sich der Regen, die Temperaturen gehen dann runter auf bis zu 11 Grad. Und in den nächsten Tagen bleibt es trocken und hier und da kann es sogar sonnig werden. Morgen kriegen wir bis zu 20 Grad und am Wochenende kann es sogar noch ein bisschen wärmer werden. Bis zu 22 Grad sind drin.
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4: Eine Meldung gibt es noch von der A3 Köln Richtung Oberhausen zwischen dem Kreuz Breitscheid und Oberhausen-Nierich. 7 Kilometer, da braucht ihr eine knappe Stunde länger. Allen unterwegs eine gute Fahrt. Also ich habe mal nachgeguckt, ne? In der Stadt, in der ich wohne, kostet der Liter Super aktuell zwischen 2 Euro.
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4: Eine Meldung gibt es noch von der A3 Köln Richtung Oberhausen zwischen dem Kreuz Breitscheid und Oberhausen-Lierich. 7 Kilometer, da braucht ihr eine knappe Stunde länger. Allen unterwegs eine gute Fahrt. Also ich habe mal nachgeguckt, ne? In der Stadt, in der ich wohne, kostet der Liter Super aktuell zwischen 2,13 Euro und 2,18 Euro. Ich weiß ja nicht, ne? Tankrabatt hin oder her, so richtig Spaß macht er mit dem Tanken immer noch nicht, ne? Nichtsdestotrotz haben wir uns natürlich mal umgehört, denn seit 0 Uhr gilt ja der Tankrabatt. 17 Cent günstiger sollte es sein an den Tankstellen. Und wir wollten natürlich von euch mal wissen, wie seht ihr das denn? Das hört ihr gleich bei mir. Ich bin Vera.

0: Nick Kershaw, Wouldn't It Be Good. Ja, Wouldn't It Be Good, wenn der Sprit nicht noch viel günstiger wäre. Ja, er ist endlich da, der Tankrabatt. Haben wir uns ein bisschen gefreut. Ne? Heute um Mitternacht ist er in Kraft getreten. 17 Cent sollte der Sprit heute günstiger sein als gestern. Laut ADAC ist der Rabatt auch größtenteils bei den Autofahrern angekommen. Wie groß die Erleichterung heute ist, das wollten wir natürlich wissen und haben uns mal an der Tankstelle umgehört.
1: Inwiefern hilft Ihnen denn der Tankrabatt jetzt weiter?
2: Man freut sich ja über jeden Cent, der niedriger ist, ne?
3: Der hilft mir besonders gut, weil ich sehr viel Kilometer fahre, beruflich unterwegs bin.
4: Es ist auf jeden Fall erstmal nicht mehr ganz so schlimm zu tanken.
5: Ich habe es gar nicht gewusst. Ein Kollege sagte mir das heute Morgen. Ich habe da gar nicht dran gedacht. Generell zu wenig.
6: Ich hätte gerne ein bisschen mehr gehabt, bin ich ganz ehrlich, weil wir viel Auto fahren müssen, weil man ist auf Montage und das geht richtig ins Geld. Ne?
1: Müssen Sie sich mittlerweile auch so ein bisschen einschränken, weil die Spritpreise so hoch sind oder haben Sie eine Strategie entwickelt oder was machen Sie?
4: Also ich erledige dann schon das ein oder andere auch mal mit dem Fahrrad.
7: Wir müssen uns schon ein bisschen einschränken, ja, was das angeht. Und dann müssen wir mal gucken, dass wir dann schon irgendwie weniger fahren. Ja.
6: Ja, ich überlege, welche Fahrten ich mache oder was ich koppeln kann, ne? Dass ich nicht für die Sache fahren muss und für die Sachen. Also ich sehe schon zu, dass ich einmal so einen Rundumschlag machen kann.
0: Also halten wir fest, ja, wir sind natürlich froh, dass das alles ein bisschen günstiger ist. Aber so richtige Begeisterung hört sich, glaube ich, anders an.
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1: Ja, gestern noch die Flipflops, heute die Gummistiefel. In der Nacht verzieht sich der Regen aber so langsam. Die Temperaturen gehen runter auf bis zu 11 Grad und dann wird es aber wieder richtig schön in den nächsten Tagen. Es wird hier und da sonnig, auf jeden Fall bleibt es trocken. Morgen bis zu 20 und am Wochenende bis zu 22 Grad.
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1: Noch eine Meldung von der A3 Köln Richtung Oberhausen. Zwischen dem Kreuz Breitscheid und Oberhausen-Lierich 4 Kilometer, 46 Minuten länger dauert es da. Gute Fahrt. Hallo und einen schönen Abend wünsche ich euch zugegeben. Es ist noch nicht so richtig Kinowetter, wobei man natürlich auch sagen muss, abends wird es ja schon wieder ein bisschen kühler. Wie dem auch sei, es ist natürlich wieder ein neuer Film draußen und den gucken wir uns gleich an. Also sagen wir mal so, ein Kollege hat sich den angeguckt und gibt da gleich mal seinen Senf zu. Ich freue mich da schon drauf. Mal genau zu sagen, geht es um den neuen Kinofilm mit Tom Cruise. Ich bin Vera Körber und das hier sind Maroon 5 mit Memories.

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0: Da werde ich ja immer ein bisschen rührselig bei dem Lied Aerosmith und Crying. Das ist tatsächlich die erste Single, die ich mir damals gekauft habe. Ja, so genug in Erinnerungen geschwelgt. Gucken wir in die Zukunft. Um genau zu sein, auf morgen, da kommen wieder neue Filme raus. Unter anderem ein neuer Film mit Tom Cruise. Ich meine, dieser Mann ist so erfolgreich und einfach einer der größten Stars. Ne? Aber mit Filmen wie Mission Impossible oder Top Gun hat es ja nicht geklappt mit dem Oscar. Deshalb versucht er es jetzt als Charakterdarsteller in der Filmsatire Digger. Und wie die Oscar-Chancen für Cruise stehen, das weiß natürlich unser Kinomann Jörg Albrecht.
1: An einem Tag bist du eine Katze, mein Kleiner, hab's für Daddy. Am nächsten Tag bist du bloß noch Asche in der Dose.
2: Ja, sind wir denn hier bei James Bond oder doch bei Austin Powers? Tom Cruise als Digger Rockwell schmust gerade mit seinem Kätzchen. Da kommt ein Videoanruf rein aus Grönland, wo der milliardenschwere Digger nach Öl bohren lässt.
3: Mr. Rockwell, mein Name ist Sandy Clarkson.
1: Ja, Sandy, alles klar. Der Mann mit der 1,5-Meter-Spalte.
4: Mein Schwanz hat ein Zehntel von der Größe.
2: Auf die Größe kommt es in diesem Fall sehr wohl an. Denn die Spalte, von der da die Rede ist, die hat dafür gesorgt, dass sich ein Eisberg gewaltigen Ausmaßes Richtung Europa in Bewegung setzt. Bedeutet, ganze Landstriche werden in kürzester Zeit überflutet sein.
5: Digger hat uns in diese Scheiße geritten und Digger gräbt uns da auch wieder raus.
2: So die Strategie des US-Präsidenten, den John Goodman spielt. Dass man bei ihm an Trump und bei Digger an Elon Musk denken muss, ist natürlich beabsichtigt.
6: Klar schieben Sie die ganze Schuld auf mich.
7: Du hast gerade einen halben Kontinent ertränkt. Was willst du denn machen? Noch einen draufsetzen?
2: Und das ist Sandra Hüller, die auch ein paar Szenen hat als Mitglied der Rockwell-Dynastie. Eine Satire soll und will Digger sein. Auf die Mächtigen der Welt und ihre Machenschaften. Und Tom Cruise, kaum erkennbar unter den ganzen Prothesen, sieht so richtig vom Leder.
8: Also, was sind die schärfsten Angriffe, mit denen ich bei diesen Leuten rechnen muss? Die denken, ich bin der Abschaum der Erde.
9: Das habe ich nicht erwartet.
2: Sowas wie Digger werden viele auch nicht erwarten. Für die meisten dürfte der Katastrophenfilm eine Filmkatastrophe sein. Klar, Tom Cruise spielt das großartig, aber der wirre, selten lustige und auch nicht wirklich böse Film lässt einen völlig ratlos und erschöpft zurück. Wird schwer mit dem Oscar, Tom.
10: Es ist lächerlich und es ist erschreckend
11: und es ist dumm. Macht großen Spaß zuzusehen.
2: Und zwar so wie bei einem Unfall. Man will nicht hingucken, kann aber nicht anders.

0: Es ist 23 Uhr.
1: Ich bin Uli Reitinger. Der neue Tankrabatt ist da und drückt direkt die Preise an den Zapfsäulen. Am Nachmittag lagen die Literpreise von E10 und Diesel rund 10 Cent unter den gestrigen Werten.
2: Für Autofahrer lohnt sich trotz Tankrabatt der Blick auf die Uhr. Kurz vor Mittag kostete E10 bundesweit im Schnitt nämlich 2,05 Euro und Diesel knapp 2,20 Euro. An einigen Tankstellen lag E10 sogar zeitweise unter 2 Euro. Dann kam der übliche Preissprung um 12 Uhr. ADAC und ACE raten zur Nutzung von Vergleichs-Apps oder einfach Google Maps. Auch dort werden die Spritpreise angezeigt. Bei der Auswahl der Tankstelle braucht man demnach nicht wählerisch sein. Kraftstoffe sind genormt, sagen die Autoclubs, also könne man bedenkenlos auch Discount-Tankstellen ansteuern. Thomas Bleskin, Nachrichtenredaktion.
1: Das Bundeskanzleramt stoppt vorerst den Entwurf von Finanzminister Klingbeil zur Einführung einer Steuer auf zuckerhaltige Getränke. Klingbeil hatte seine Pläne erst am Mittwoch zur Abstimmung an die Ministerien geschickt. In Regierungskreisen heißt es nun, sein Entwurf weiche vom Vorschlag der Finanzkommission Gesundheit ab und sei in dieser Form in der Regierung nicht mehrheitsfähig. Geplante Einnahmen rund 1 Milliarde Euro. Eine Preiserhöhung des Online-Händlers Amazon für Prime-Abos von 2022 ist laut einem Urteil des Bundesgerichtshofs unwirksam. Die Klauseln in den allgemeinen Geschäftsbedingungen verstoßen demzufolge gegen das Transparenzgebot. Betroffen sind Millionen Abonnenten.
3: Vor 4 Jahren hatte Amazon den Preis für sein Prime-Abonnement deutlich erhöht, bei jährlicher Abrechnung zum Beispiel von 69 auf 89,90 Euro. Allerdings bat Amazon nicht ausdrücklich um Zustimmung. Die Verbraucherzentrale NRW klagte, bekam in Vorinstanzen Recht und Amazon scheiterte nun mit seinem Einspruch am BGH. Für Altkunden gelten damit bis auf Weiteres wieder die alten Preise. Amazon will sie vor dem nächsten Zahlungstermin informieren. Schon gezahlte Mehrgebühren können Verbraucher entweder individuell zurückfordern oder sich einer Sammelklage der Verbraucherzentrale NRW anschließen. Ronny Thorau, Nachrichtenredaktion.
1: Zum Sport. Die deutsche Fußballnationalmannschaft hat den ersten Sieg unter Bundestrainer Jürgen Klopp eingefahren. Das Team setzte sich in der Nations League zu Hause gegen Serbien mit 2:0 durch. Die Tore in München schossen Tom Bischoff in der 39. Minute und Florian Wirtz nach einer Stunde. Eine Partie gibt es noch in dieser Länderspielphase, am Sonntag in Griechenland. Das waren die Nachrichten mit Uli Reitinger.
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5: Ein ziemlich useliger Donnerstag geht so langsam aber sicher zu Ende und dann kann es ja jetzt auch mal wieder schöner werden. Heute Nacht bis zu 11 Grad und da verzieht sich der Regen dann so langsam. In den nächsten Tagen bleiben die Temperaturen angenehm. Morgen bis zu 20 und am Wochenende bis zu 22 Grad und dann ist auch erstmal kein Regen in Sicht. Es bleibt also trocken und hier und da schafft es auch mal die Sonne raus.
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5: Eine Meldung noch von der A3 Köln Richtung Oberhausen. Zwischen dem Kreuz Breitscheid und Oberhausen liege ich 3 Kilometer Stau. Da braucht ihr eine Dreiviertelstunde länger. Gute Fahrt. Hallo zusammen. Ich hoffe, ihr habt den Tag und den Abend gut rumgekriegt und könnt jetzt ganz entspannt in diese Nacht starten mit mir. Ich bin Vera Körber. Das hier ist Rosalyn mit Snap. Ich wünsche euch eine schöne Nacht.

0: Ich frage mich ja, gibt es noch Menschen, die irgendwie, weiß ich nicht, Kohlenhydrate essen? Hier Kartoffeln oder ihr wisst schon.
1: Man kann im Winter, Sommer, man kann morgens, abends essen. Ein Nudel ist wirklich ein sehr leckeres Gericht. Ja. Man kann Nudeln machen warm, man kann Nudeln machen kalt. Also ist eine Nudel ein ewiges Essen.
0: Ja. Mein Reden, einfach auch mal ein paar Kohlenhydrate oder vielleicht Fett zu sich nehmen. Ne? Ich kann es nicht mehr sehen, diesen ganzen Proteinwahnsinn. Du willst ein Rezept machen und du findest überall nur Hüttenkäse und Skier und Pulver. Keine Ahnung, habe ich keine Lust mehr drauf. Und ich habe das Gefühl, das eint mich und Atze Schröder momentan.
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3: Ja, nee, ist klar. Ich war wirklich überrascht, was es alles gibt, was man so einwerfen kann. Ich meine, früher, überleg mal, da gab's Abtei Kieselerde, Mert Spezialdragees und Klosterfrau Melissengeist. Das war gegen alles gut. Also je nachdem, in welcher Reihenfolge man das Zeug genommen hat. Ja, und unsere Oma ist ja damit auch 95 geworden. Heute hast du im Rossmann ganze Regale voll mit Vitaminpillen und Supplements. Sogar im Lidl kannst du riesige Dosen Eiweiß kaufen. Wo ich mich immer frage, wo bleibt das ganze Eigelb? Ja, dann geht wahrscheinlich alles in den Selbstbräuner. Außerdem heißt das nicht mehr Eiweiß, sondern Protein. Ja, genau wie Snickers. Das heißt heute auch Proteinriegel. Ja, sicher. Und spätestens da hat uns die Verarsche doch komplett eingeholt. Ich hatte letztens im Supermarkt einen Becher Magerquark in der Hand. Ja, da ist ja nun wirklich nichts drin, außer Eiweiß. Aber das reicht den Vögeln nicht. Das ist zu einfach, zu billig. Also wird auf den Quark gedruckt, High-Protein-Quark. Dann kannst du die Pampe nämlich für 4,80 Euro verkaufen. Und da sage ich, nicht mit mir, Freunde. Da stelle ich mich lieber an die Pommesbude vorm Lidl. Ja, siehe, so eine Currywurst ist ja auch eine Eiweißbombe. Glaub mir, gesund lebt man nicht länger. Das kommt einem nur länger vor.
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1: Im Laufe der Nacht ist dann auch der letzte Regen abgezogen. Es bleibt dann also trocken erstmal in den nächsten Tagen. In der Nacht gehen die Temperaturen runter auf bis zu 11 Grad. In den nächsten Tagen ist hier und da schon mal ein bisschen Sonne auch drin. Wie gesagt, trocken und das Ganze bei morgen bis zu 20 und am Wochenende bis zu 22 Grad.
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1: Wir starten mit einer Warnmeldung von der A46 Wuppertal Richtung Düsseldorf zwischen Wuppertal-Faresbeck und dem Sonnenborner Kreuz. Da hat es einen Unfall gegeben. Aktuell ist die Autobahn da gesperrt. Ihr braucht momentan 20 Minuten länger. Und dann noch die Meldung von der A3 Köln Richtung Oberhausen zwischen dem Kreuz Breitscheid und Oberhausen-Lierich. 3 Kilometer, 48 Minuten plus. Kommt alle gut an. Da nimmt man sich mal ein paar Euro und schon heißt es das Steuerverschwendung. Ne? Ja, der Bund der Steuerzahler hat sein Schwarzbuch vorgestellt. Die 100 krassesten Fälle von Steuerverschwendung sind da drin vermerkt. Und wir haben uns gedacht, das hat doch schon eine lange Geschichte, dieses Schwarzbuch. Deswegen haben wir uns mal ein paar Fälle von früher angeguckt. Vielleicht haben sich die Kommunen aber auch einfach ein Beispiel an Karl Lagerfeld genommen.
2: Das Geld muss aus dem Fenster, damit es durch die Tür wieder reinkommt.
1: Also wir gucken uns gleich bei mir ein paar kuriose Fälle an. Aber jetzt machen wir erstmal ein bisschen Musik. Sommer ist das mit Homewrecker. Ich bin Vera Körber.

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0: Huch, da sind Jens Spahn doch tatsächlich die alten Masken aus der Hand gefallen. Ja, Steuerverschwendung in Deutschland, das gibt es doch nicht. Ne? Der Bund der Steuerzahler veröffentlicht jedes Jahr sein Schwarzbuch. Das zeigt, wo Steuergeld verschwendet wird, welche Fehlentscheidungen dahinter stecken und was die Verantwortlichen besser machen können. Heute ist das aktuelle Schwarzbuch rausgekommen und da haben wir uns gedacht, wir schicken Laura Potting mal ins Archiv und lassen sie nach kuriosen Beispielen suchen.
1: Wusstet ihr, dass Kaiser Wilhelm II. Einen Dackel namens Erdmann hatte?
2: Nein, doch.
1: Tja, so, laut Schwarzbuch hat 2020 eine Institution vom Land Hessen bei einer Auktion einen Mantel ersteigert, der angeblich besagtem Dackel mal gehört haben soll. 4.500 Euro hat das Ding gekostet. So, und jetzt kommt's. Leider war damals aber noch nicht mal sicher, dass die Decke überhaupt dem kaiserlichen Dackel gehört hat. Kunsthistoriker haben das nämlich angezweifelt. Ja, und laut Schwarzbuch gab es auch einfach gar keine Belege. Das heißt, diese 4.500-Euro-Decke hätte auch einfach jedem x-beliebigen Dackel gehören können. Die entsprechende Landesinstitution, die verweist darauf, dass sie vor dem Kauf nicht umfangreich nachprüfen konnte, da alles sehr kurzfristig war. Stand da bei der Decke vielleicht sowas wie: Dieses Angebot geht nur noch in den nächsten 10 Minuten. Schlagen Sie jetzt zu. Stark limitiert. Also ich habe da jedenfalls noch so ein paar Pumps. Die hat das Krokodil von Kaiserin Sissi immer getragen, wenn es in der Kirche Orgel gespielt hat. Nur 1.000 Euro. Nur 13 Millionen Exemplare verfügbar. Nur solange der Vorrat reicht. Und jetzt gucken wir noch nach NRW, nach Bochum-Wattenscheid. Da wurde 2024 eine neue Sporthalle eingeweiht. 20 Millionen Euro hat das Ding gekostet, laut Schwarzbuch. Das Problem, das Ding war innen mit schwarz-weißen Streifen verkleidet. Daher waren Netze und Tore leider schwer zu erkennen. Und den Kids ist zum Teil schwindelig geworden oder sie waren desorientiert. Jacqueline, rechts ist das Tor. Nein, nicht dahin. Jetzt, jetzt heult der Elias wieder. Tja, das Ding musste also verändert werden. Kostenpunkt fast 50.000 Euro.
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0: 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Es ist 0 Uhr.
1: Ich bin Uli Reitinger. Der Tankrabatt hat an den Tankstellen direkt für deutlich niedrigere Preise gesorgt. Am Mittag um 12 stiegen sie zwischenzeitlich zwar wieder leicht an, pendelten sich dann aber doch wieder auf einem Niveau ein, das viele Menschen vollgetankt haben. An manchen Tankstellen bildeten sich Schlangen. Grünen-Fraktionschefin Katharina Dröge hält den Tankrabatt bei NTV nicht für eine sinnvolle Maßnahme.
2: Ich kann total verstehen, dass man momentan Autofahrer beim Pendeln mit den hohen Benzinpreisen nicht alleine lassen will. Es gibt einen viel schlaueren Weg zu helfen. Und das wäre, wenn man pauschal ein Energiegeld auszahlen würde. Es würde allen Menschen Unterstützung geben. Und es würde nicht zu einem relevanten Einteil am Ende doch bei den Mineralölkonzernen landen, die eh in dieser Krise krasse Übergewinne machen.
1: Die grüne Fraktionschefin Katharina Dröge. Die Pläne für eine Zuckersteuer sind vorerst gestoppt. Das Bundeskanzleramt hält den Entwurf von Finanzminister Klingbeil in seiner jetzigen Form für nicht mehrheitsfähig.
3: 26 bis 38 Cent Steuer pro Liter, je nach Zuckergehalt, das ist der Plan von Bundesfinanzminister Klingbeil. Zum einen soll das die Haushaltskasse des Bundes füllen, zum anderen die Hersteller dazu bringen, ihre Getränke weniger zu zuckern, sprich gesünder zu machen. Dass so ein Anreiz funktionieren kann, zeigt Großbritannien. Dort gibt es seit 2018 eine Zuckersteuer. Inzwischen ist der durchschnittliche Zuckergehalt von Softdrinks dort um knapp die Hälfte gesunken. Lea Matschulat, Nachrichtenredaktion.
1: Bei den Schulprotesten in Frankreich sind knapp 2000 Menschen festgenommen worden. Den meisten werde Gewalt etwa gegen Einsatzkräfte vorgeworfen, heißt es aus dem Innenministerium. Gut 300 Polizisten wurden verletzt. An diesem Freitag sollen wegen des Protests gut 400 Schulen geschlossen bleiben und nur Fernunterricht anbieten. Laut Bildungsministerium wurden seit Beginn der Proteste 235 Schüler und Lehrer verletzt. Seit Ende vergangener Woche demonstrieren Schülerinnen und Schüler gegen marode Schulgebäude, überfüllte Schulklassen und zu wenig Lehrkräfte. Und noch zum Fußball, der erste Sieg im dritten Spiel für Bundestrainer Jürgen Klopp. Die deutsche Nationalmannschaft setzte sich in der Nations League in München mit 2:0 gegen Serbien durch. Die Tore schossen Bischoff in der 39. und Wirtz in der 61. Minute. In der letzten Partie dieser Länderspielphase trifft die deutsche Mannschaft am Sonntag in Thessaloniki auf Griechenland.
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4: Ja, es ist noch eine wolkige Nacht und vor allen Dingen auch eine regnerische Nacht. Aber das Gute ist, der Regen zieht langsam raus, den sind wir gleich los. Also spätestens, wenn die Sonne dann aufgegangen ist, ist es zwar noch wolkig, aber der Regen ist dann raus aus NRW. Und dann wird es nach einem Tagesverlauf sogar ganz heiter, muss man sagen. Und es wird relativ warm mit bis zu 20 Grad. Am Samstag, da wechseln sich Wolken und Sonne dann ab. Wird ein ganz schöner Tag mit bis zu 21 Grad am Samstag.
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5: Hier die aktuelle Verkehrslage. A3 Frankfurt-Köln zwischen Kreuz Bonn-Siegburg und Lohmar, 1 Kilometer Stau. Im weiteren Verlauf zwischen Duisburg-Wedau und Oberhausen-Lierich, 1 Kilometer stockender Verkehr, 20 Minuten Verzögerung. Und zusätzlich auf der A44 Dortmund-Kassel zwischen Warburg und Bräuna, 3 Kilometer zähfließender Verkehr. Wir wünschen allen unterwegs gute Fahrt.
4: Mein Gott, das ist ja diese Woche der Veränderung. Wir waren in dieser Woche noch im September und im Spätsommer. Jetzt sind wir im Herbst, im Oktober und jetzt haben wir auch schon Ende der Woche. Freitag, so schnell geht das, Mensch. Kommt ihr da noch mit? Ah, wir müssen durchatmen. Dafür spiele ich ein bisschen Musik. Bebe Rexha ist mit dabei, Dermot Kennedy und The Cranberries aus den 90ern und Zombie. Diese drei Hits jetzt hintereinander weg.
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0: So, das ist doch ein Song, der pustet die schlechte Laune weg, die wir vielleicht jetzt durch die Regenwolken bekommen haben. Und ich weiß noch was, was schlechte Laune wirklich wegpustet, indem man Wünsche erfüllt bekommt. Machen wir!
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0: Elias zieht bald mit seiner Freundin zusammen in das Haus von seiner Oma. Und da wird vorher ordentlich renoviert, neue Tapeten, neue Möbel, was man also braucht. Und vor allem muss ein neuer Boden hinlegen.
2: Hast du noch nicht gekauft, auch noch nicht bestellt?
3: Nee.
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3: Wow, also da bin ich jetzt echt sehr geschockt.
4: Ja, vielen, vielen Dank. Das ist super.
2: Bitteschön.
0: So, mega Elias Wunsch haben wir erfüllt. 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

0: Das Wetter.
1: Ja, ist noch regnerisch in dieser Nacht, aber das Gute ist, die Regenwolken ziehen langsam raus aus NRW. Aktuell messen wir 10 bis 13 Grad. Nachher starten wir dann auch erst noch mal trüb in den Morgen. Dann ziehen diese Wolken auch raus. Dann kommt immer öfter auch mal die Sonne raus. Es wird trocken bleiben, das ist das Gute. Bei Temperaturen so um 20 Grad. Und der Samstag, der wird dann recht schön. Wolken, Sonne im Mix, auch da Temperaturen bis 20 Grad.
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2: A61 Mönchengladbach-Venlo zwischen Nettetal-West und Grenzübergang Grenzwald. Dichter Verkehr, 6 Minuten Zeitverlust. Wir wünschen allen unterwegs gute Fahrt.
1: So, was für eine regnerische Nacht, wenn sich da noch Vanessa Carlton ans Klavier setzt und A Thousand Miles spielt. Ah, hör mal, dann machen wir es uns kuschelig, oder? Dann spiele ich das jetzt.

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1: Stell dich in einem Satz vor, aber bitte so, als würdest du dich auf einer Dating-App beschreiben.
2: Hallo, ich bin Mirja Böß und ich bin sehr lebensfroh und mutig.
1: Welcher Comedy-Kollege hat das Potenzial zum Dschungelkönig?
2: Also die Frage, welcher Comedy-Kollege von mir für Dschungelkönig geeignet wäre, finde ich ja sehr, sehr schwierig, weil ich ja die meisten meiner Comedy-Kollegen sehr gerne mag. Und dann stelle ich mir vor, die sitzen im Dschungel und essen Känguruhoden. 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
1: 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Wer sich kein Ticket fürs Comedy Camp holt?
2: Also wer sich kein Ticket für das Comedy Camp kauft, der ist einfach dumm. 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
1: Ich bin Uli Reitinger. Der Tankrabatt hat direkt für sinkende Preise und gut besuchte Tankstellen gesorgt. Bis zum Vormittag stieg der Preisunterschied im Vergleich zu den jeweils gleichen Zeitpunkten des Vortages immer weiter an und lag nur noch wenige Cent unter der Höhe des Steuerrabatts von 16,7 Cent. Das lockte offenbar viele Autofahrer an die Zapfsäulen. An außergewöhnlich günstigen Tankstellen bildeten sich sogar Schlangen. Wo werden öffentliche Gelder verschwendet? Der Bund der Steuerzahler hat 100 Beispiele in seinem neuen Schwarzbuch aufgelistet. Im Fokus hat der Lobbyverband dieses Mal vergiftete Geschenke.
2: Diese Geschenke sind staatliche Förderprogramme, die zum Beispiel Kommunen beantragen, nur weil es dann Geld gibt, ohne wirklichen Nutzen, sagt der Lobbyverband und fordert mehr Transparenz bei solchen Verfahren. Und dann wären da noch die Projekte, wo viele nur sagen, der Hammer, Designermöbel im Jobcenter, einen einzigen Fahrradstellplatz für 16.000 Euro oder Dienstlaptops, die nie eingeschaltet werden. Claudia Wächter, Nachrichtenredaktion.
1: Für den Kampf mit unbemannten Systemen stellt die Bundeswehr ein eigenes Drohnenregiment auf. Der Verband soll aus bis zu 600 Männern und Frauen bestehen und Reichweiten bis zu 500 Kilometer abdecken. Dabei gehe es nicht nur um fliegende Systeme, sondern auch um unbemannte Landsysteme, sagte Verteidigungsminister Boris Pistorius. Zum Fußball. Im dritten Spiel unter Bundestrainer Jürgen Klopp hat die Nationalmannschaft in der Nations League den ersten Sieg eingefahren. In München schlug die DFB-Elf Serbien mit 2:0 durch Tore von Tom Bischoff und Florian Wirtz. Klopp war nach dem Spiel im ZDF komplett zufrieden.
3: Wir wollen jetzt nicht durchtrennen und so weiter, aber wir haben eine sehr gute Anfangsphase gehabt, werden ja mehr Tore schießen können. Zu Beginn gleich aus Ballgewinn heraus. Also gegen den Ball war es herausragend und mit Ball haben wir einfach wundervollen Fußball gespielt. Die Jungs sind dran geblieben. Wenn man das macht und Spaß daran findet, dann kann das so aussehen.
4: Es ist ein Traum, mit vorm Spiel reinzukommen und Schwarz-Rot-Gold zu sehen. Das Herz aufgegangen. Atmosphäre während dem Spiel. Ich bin echt happy. Als ihr da Ola losging, dachte ich erst, wäre irgendwas passiert auf der Tribüne.
1: Eine Partie gibt's noch in dieser Länderspielphase. Am Sonntag in Thessaloniki gegen Griechenland.
5: Das Wetter. Ja, in dieser Nacht sind noch einige Regenwolken unterwegs und es regnet hier und da, aber der Regen zieht langsam raus. Aktuell messen wir Temperaturen so zwischen 10 und 13 Grad bei uns in NRW. Nachher, wenn die Sonne dann aufgegangen ist, bekommen wir einen Tag, der erstmal so ein bisschen trüb anfängt, ein bisschen nebelig ist, aber dann lockert es immer mehr auf und wir bekommen Temperaturen bis 20 Grad. Der Samstag wird dann relativ schön, muss man sagen. Sehr viel Wolken sind zwar unterwegs, aber auch sehr viel Sonne. 18 bis 21 Grad am Samstag.
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6: A2 Hannover-Dortmund zwischen Porta Westfalica und Kreuzbad Oeynhausen, 1 Kilometer Stau, 8 Minuten Zeitverlust. Wir wünschen allen unterwegs gute Fahrt.
5: Schöne Nacht mit uns und wenn ihr gerade unterwegs seid, wir sorgen dafür, dass ihr wach bleibt, ja. Vielleicht seid ihr gerade im Auto, da ist es ganz gut, wenn man wach ist. Wenn ihr gerade in der Nachtschicht seid, da hilft es auch, wenn ihr wach bleibt. Also von daher geben wir jetzt alles für euch, für alle Nachtschwärmer da draußen. Jetzt Rosé und Bruno Mars, Apathe. Jack Jones ist mit dabei mit Breathe und ein echter 90er mit R.E.M. Losing My Religion. Jetzt für euch. Schöne Nacht mit uns.

0: Das passiert ja nicht oft, dass Stars mir eine Sprachnachricht schicken, so wie beispielsweise ESC-Teilnehmer von 2024, Isaac. Gucke ich auf mein Handy, war da eine Sprachnachricht plötzlich.
1: Ich habe mir gedacht, ich melde mich einfach mal bei dir, weil die Frage ist nämlich folgende. Ich habe, was gibt es, das ich tun kann, damit ich mehr bei euch gespielt werde?
0: Ja, Isaac möchte einen Wunsch von uns erfüllt haben und wir sind ja gerade das Wunscherfüller-Radio und da habe ich mir gedacht, komm, ich rufe Isaac mal an und erfülle ihm den Wunsch, dass wir seinen Song spielen. Hallo Isaac!
2: Moin Kevin!
0: Hi! Mensch Isaac, was machst du gerade?
2: Boah, ich bin gerade auf dem Weg zu einer Session, was machst du gerade?
0: Ich mache Radio und spiele ein bisschen Musik, weißt du?
2: Ja, nein, check ich.
0: Du bist auf dem Weg zu einer Session? Habe ich das richtig verstanden? Was ist es denn für eine Session?
2: Naja, ich treffe mich mit einem Dude in Nordhorn und mache mit dem Musik. Also wir schreiben Songs.
0: Neue Songs, die wir bald dann hören können?
2: Naja, also das dauert ja immer so ein bisschen, aber grundsätzlich ja bald. Das
0: hör mal, 2024 ESC, guckst du dir heute eigentlich nochmal den Auftritt an? Oder wenn wir hier bei den NRW-Lokalradios Always on the Run spielen und du hörst es bei uns im Radio, kommen dann so Flashbacks eigentlich noch bei dir?
2: Ja, Flashbacks grundsätzlich, aber den Auftritt gucke ich mir nicht an, weil ich muss auch ganz ehrlich sagen, als ich da vor Ort gewesen bin, also man hat das ja irgendwie gefühlt 20 Mal geprobt und immer mit voller Aufnahme, bis ich den Auftritt gespielt habe, habe ich den selber schon 20 Mal gesehen. Und dann hatte ich irgendwie nicht mehr so das Verlangen danach, mir das nochmal anzugucken.
0: Du hast ja, das muss ich sagen, Isaac, unserer Musikchefin, der Annik, eine Sprachnachricht geschickt, dass du dir wünschst, dass wir deinen neuen Song spielen. Isaac, wir erfüllen ja gerade hier im Radio Wünsche unserer Hörer. Da erfüllen wir natürlich auch deinen. Das ist doch kein Problem, Mensch. Also we had it all. Warum ist dir dieser Song so wichtig? Warum willst du unbedingt, dass wir den spielen?
2: Du musst dir vorstellen, nachdem ich Always on the Run veröffentlicht habe und der auch so durch die Decke gegangen ist, da war eine absolute Erwartungshaltung dahinter. Wenn du auf Krampf irgendwie versuchst, ja jetzt lass mal einen Radiobanger schreiben, und dann ist das irgendwie das Arsch. Lass mal einfach chillen, lass uns vielleicht ein bisschen jammen und ich gehe lieber mit 2, 3 kurz schönen Ideen hier raus. Und dann habe ich auf einmal diesen Song geschrieben, so immediately, sofort. Das ist eine super starke Nummer geworden, die sehr so zu diesem Früher hingezogen hat, dieses, wo alles so unbeschwert war, es eben an niemandem, weil wir alle komplette Loser waren, hatte niemand irgendeine Erwartungshaltung an uns. Das war dieser Moment, den ich mir da zumindest für eine Sekunde wahnsinnig doll zurückgewünscht habe.
0: Hast du eigentlich bei dir, wo du gerade von der Kindheit auch gesprochen hast und so ein bisschen, wo du kleiner warst, gab es da irgendwie so einen Wunsch, der vielleicht nie in Erfüllung gegangen ist, den du heute noch hast?
2: Boah, also ja doch, ich hatte schon immer so den Wunsch von einer Welttournee, hatte ich schon irgendwie, weil ich liebe es, Konzerte zu spielen und ich liebe es, Länder zu bereisen. Aber das war schon immer so ein Wunsch von mir und den werde ich mir auch noch irgendwann erfüllen. Kannst aber Gift draufnehmen.
0: Ja, das glaube ich. Ich glaube dir das. Wenn du das so sagst, dann glaube ich das so, Mensch. Gibt es irgendeinen Wunsch, den du dir schon abgearbeitet hast?
2: Es war immer ein Wunsch von mir gewesen, sämtliche Instrumente zu lernen. Ich habe jetzt seit einem Jahr ungefähr ein Cello.
0: Aber wie geil ist das? Da kauft der Mann sich einfach ein Cello. Du kannst aber noch nichts

0: da drauf. Du hast einfach gesagt, ich will das jetzt lernen, das ist ein Wunsch von mir und dann kaufe ich mir das. Und dann gucke ich mal, genau, wie weit ich komme. Bringst du dir das dann autodidaktisch bei oder hast du irgendwie einen Cello-Lehrer?
1: Nein, ich habe keinen Lehrer. Ich setz mich dann einfach dran und probiere so lange, geiler Ton rauskommt.
0: Okay. Isaac, also, wenn du mal wieder einen Wunsch hast, meldest du dich einfach bei uns und das mit We Had It All, den Wunsch erfüllen wir dir jetzt. Hier ist dein Song. Isaac, vielen Dank. Alles Gute für dich. 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

0: Das Wetter.
1: Ja, es ist noch eine wolkige Nacht und vor allen Dingen auch eine regnerische Nacht. Aber das Gute ist, der Regen zieht langsam raus, dann sind wir gleich los. Also spätestens, wenn die Sonne dann aufgegangen ist, ist es zwar noch wolkig, aber der Regen ist dann raus aus NRW und dann wird es nachher im Tagesverlauf sogar ganz heiter, muss man sagen. Und es wird relativ warm mit bis zu 20 Grad. Am Samstag, da wechseln sich Wolken und Sonne dann ab, wird ein ganz schöner Tag mit bis zu 21 Grad am Samstag.
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2: A44 Aachen-Mönchengladbach. Zwischen Aachen-Brand und Kreuz Aachen dichter Verkehr, 5 Minuten Zeitverlust. Wir wünschen allen unterwegs gute Fahrt.
1: So, jetzt sind wir angekommen im Oktober und jetzt auch schon im Wochenende. Das geht ja ratzfatz in dieser Woche, muss man wirklich sagen. Ja? Gestern neuer Monat, ja, jetzt schon Ende der Woche. So schnell geht das. Und wir begleiten euch mit Musik. Will.i.am jetzt für euch mit Scream & Shout. Schöne Nacht.

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0: Seit gestern haben wir ja einen neuen Tankrabatt. 17 Cent soll es Entlastung geben, aber geben die Mineralölkonzerne diese 17 Cent auch ja wirklich zu 100% an uns Endverbraucher weiter? Das war die große Frage. Deswegen haben wir unseren Reporter Thorsten Ortmann mal an eine Tankstelle geschickt und der sollte sich mal umhören. Werden diese Rabatte auch wirklich weitergegeben? Wie sah es bei dir da aus?
1: Ja, hier an der Avia-Tankstelle sind nach Mitternacht tatsächlich die kompletten 17 Cent angekommen und zwar exakt bei allen Spritsorten. Und heute Vormittag sind die Preise dann sogar noch mal etwas weiter nach unten gegangen, bei Super 95 und E10 um 3 Cent. Klar, dass hier heute Vormittag natürlich richtig was los war an der Tankstelle und die meisten waren erleichtert. Inwiefern hilft Ihnen denn der Tankrabatt jetzt weiter?
2: Man freut sich ja über jeden Cent, der niedriger ist, ne?
3: Der hilft mir besonders gut, weil ich sehr viel Kilometer fahre, beruflich unterwegs bin.
4: Es ist auf jeden Fall erstmal nicht mehr ganz so schlimm zu tanken.
1: Allerdings gab es auch viele kritische Stimmen. Vielen geht dieser Tankrabatt nicht weit genug.
5: Das ist generell zu wenig. Nur in Deutschland ist er so teuer.
6: Ich hätte gerne ein bisschen mehr gehabt, bin ich ganz ehrlich, weil wir viel Auto fahren müssen. Weil man ist auf Montage und das geht richtig ins Geld. Ne?
1: Und was ich auch immer wieder gehört habe, trotz des Tankrabatts müssen sich doch noch viele Autofahrerinnen und Autofahrer einschränken. Zum Beispiel dieser Familienvater. Inwiefern hilft Ihnen denn der Tankrabatt jetzt weiter?
7: Ja, sehr viel, weil wir fahren mit dem Auto ja immer zur Arbeit. Ja, wir sind halt eine vierköpfige Familie und das macht sich dann schon sehr bemerkbar.
1: Müssen sich mittlerweile auch so ein bisschen einschränken, weil die Spritpreise so hoch sind? Oder haben Sie eine Strategie entwickelt oder was machen Sie?
7: Wir müssen uns schon ein bisschen einschränken, ja, was das angeht. Und dann müssen wir mal gucken, dass wir dann schon irgendwie weniger fahren, ja.
6: Ja, ich überlege, welche Fahrten ich mache oder was ich koppeln kann, ne? Dass ich nicht für der Sache fahren muss und für die Sachen. Also ich sehe schon zu, dass ich einmal so einen Rundumschlag machen kann. Ja.
1: Dennoch freuen wir uns erstmal über die leichte Entspannung an den Zapfsäulen, denn der September war laut ADAC mit Abstand der teuerste Tankmonat bisher. Jetzt haben wir erstmal bis Ende des Jahres den Tankrabatt.
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1: Ich bin Uli Reitinger. Der neue Tankrabatt ist da und drückt direkt die Preise an den Zapfsäulen. Am Nachmittag lagen die Literpreise von E10 und Diesel rund 10 Cent unter den Werten des Vortags.
2: Für Autofahrer lohnt sich trotz Tankrabatt der Blick auf die Uhr. Kurz vor Mittag kostete E10 bundesweit im Schnitt nämlich 2,05 Euro und Diesel knapp 2,20 Euro. An einigen Tankstellen lag E10 sogar zeitweise unter 2 Euro. Dann kam der übliche Preissprung um 12 Uhr. ADAC und ACE raten zur Nutzung von Vergleichs-Apps oder einfach Google Maps. Auch dort werden die Spritpreise angezeigt. Bei der Auswahl der Tankstelle braucht man demnach nicht wählerisch sein. Kraftstoffe sind genormt, sagen die Autoclubs, also könne man bedenkenlos auch Discount-Tankstellen ansteuern. Thomas Bleskin, Nachrichtenredaktion.
1: Das Bundeskanzleramt stoppt vorerst den Entwurf von Finanzminister Klingbeil zur Einführung einer Steuer auf zuckerhaltige Getränke. Klingbeil hatte seine Pläne erst am Mittwoch zur Abstimmung in die Ministerien geschickt. In Regierungskreisen heißt es nun, sein Entwurf weiche vom Vorschlag der Finanzkommission Gesundheit ab und sei in dieser Form in der Regierung nicht mehrheitsfähig. Geplante Einnahmen rund 1 Milliarde Euro. Für Bundeskanzler Merz geht es im Stimmungstief weiter nach unten. Nur noch jeder Zehnte zeigt sich im ARD-Deutschland-Trend mit der Arbeit des CDU-Politikers zufrieden oder sehr zufrieden. Das ist der niedrigste Wert für einen Kanzler in der Geschichte des Deutschland-Trends seit 1997. 88% der Befragten äußerten sich weniger oder gar nicht zufrieden. Zum Fußball. Erleichterung bei den deutschen Fußballfans. Im dritten Spiel unter Jürgen Klopp hat die Nationalmannschaft endlich gewonnen. Und zwar in der Nations League. In München schlug die DFB-Elf Serbien mit 2:0 durch Tore von Tom Bischoff und Florian Wirtz.
3: Der zweite Klopp-Kader macht richtig Spaß. Mit viel Spielfreude gewinnt das junge Team völlig verdient gegen allerdings auch schwache Serben. Von Beginn an viel Zug nach vorne, eine Menge Torschüsse und Kombinationen. Dazu starke Leistungen von Pavlovic, Bischoff, Wirtz und Neuling Scherhand. Am Ende schickt Klopp 5 Neulinge aufs Feld, darunter der 1000. Debütant der DFB-Geschichte, Mika Bauer von Celtic Glasgow. Nach dem Spiel umarmt Klopp seine Spieler und hofft jetzt auf seinen ersten Auswärtssieg in Griechenland. Thomas Bremser, Sportredaktion.
1: Am Sonntag steht das vierte und letzte Spiel in dieser Länderspielphase an, auswärts gegen Griechenland.
4: Das Düsseldorf-Wetter. Ja, ist noch regnerisch in dieser Nacht, aber das Gute ist, die Regen